0: EU hat Trump gerade wieder mit neuen Zöllen gedroht, und zwar für den Fall, dass sie ihren Teil eines Handelsabkommens aus dem vergangenen Jahr nicht bis Anfang Juli einhält. Eigentlich gilt im Iran-Krieg gerade eine Waffenruhe. Trotzdem sind die USA und der Iran in der Straße von Hormus wieder aufeinandergeprallt. Vom US-Militär hieß es, dass iranische Angriffe abgewehrt worden seien. Darauf habe man mit eigenen Schlägen zur Selbstverteidigung reagiert. Der Iran wirft hingegen den USA vor, die Waffenruhe verletzt zu haben. Und zwar mit einem Angriff auf einen iranischen Öltanker. Wie sehr wird der Iran-Krieg der deutschen Wirtschaft schaden? Finanzminister Klingbeil hat dazu eine erste Schätzung abgegeben. Demnach wird der Bund allein in diesem Jahr rund 18 Milliarden Euro weniger Steuern einnehmen als noch im Herbst angenommen. Gewerkschaften fordern deshalb höhere Steuern für Vermögende. Freiburg steht im Finale der Fußball-Europa League. Der SC setzte sich im Halbfinalrückspiel gegen Sporting Braga aus Portugal mit 3:1 durch. Das Hinspiel hatten die Freiburger mit 1:2 verloren. Im Endspiel von Istanbul trifft der Bundesligist auf den englischen Club Aston Villa, der sich gegen Nottingham Forest durchsetzte.
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0: 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Es ist 3 Uhr.
1: Ich bin Florian Klaus. Aus Sicht von US-Präsident Trump gilt die Waffenruhe mit dem Iran immer noch, auch wenn sich die USA und der Iran in der Straße von Hormus beschossen haben. Das US-Militär hatte nach iranischen Angriffen auf Kriegsschiffe als Vergeltung Schnellboote und Ziele im Iran beschossen. Trump hat das in einem Interview laut dem Sender ABC News mit einer kleinen Ohrfeige verglichen. Der Iran warf hingegen den USA einen Verstoß gegen die Waffenruhe vor. Erneut hat ein US-Gericht Zölle von US-Präsident Trump gekippt. Es geht um die weltweiten Zölle von 10%, die Trump verhängt hat, nachdem das oberste Gericht der USA schon andere Zölle für unrechtmäßig erklärt hatte. Auch der neue Versuch war aber unzulässig, hat jetzt ein Handelsgericht entschieden. Vorher hatte Trump der EU mit deutlich höheren Zöllen gedroht, falls sie nicht bis Anfang Juli ihren Teil eines Handelsabkommens umsetzt. Seit Januar bekommen 18-Jährige Fragebögen zum neuen Wehrdienst der Bundeswehr zugeschickt, aber nicht alle beantworten ihn. Das Verteidigungsministerium will junge Männer, die den Fragebogen nicht ausfüllen, deswegen mit einem Bußgeld von 250 Euro belegen. Bonnie Thorau berichtet.
2: Rund 200.000 Fragebögen wurden bisher verschickt und der Rücklauf ist durchaus beachtlich. Von jungen Männern, die antworten müssen, kamen 86% der Bögen innerhalb der ersten Frist zurück. Nach der ersten Mahnung waren es sogar gut 90%. Die 250 Euro Bußgeld drohen Männern, wenn sie 2 Wochen nach der zweiten Mahnung keinen Fragebogen zurückgeschickt haben.
1: Die spanische Polizei hat auf einem Frachter vor der Küste Afrikas einen Rekordfund gemacht. 30 Tonnen Kokain haben die Beamten beschlagnahmt. Eine größere Menge ist in einer einzigen Ladung noch nie gefunden worden. Die Drogen haben den Angaben nach einen Handelspreis von mehr als 812 Millionen Euro. Freiburg steht zum ersten Mal in einem Europapokalfinale. Der SC setzte sich im Halbfinalrückspiel in der Fußball-Europa League mit 3:1 gegen Sporting Braga aus Portugal durch. Damit drehten die Freiburger die 1:2-Niederlage aus dem Hinspiel. Im Endspiel geht's am 20. Mai in Istanbul gegen Aston Villa.
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0: Es ist 4 Uhr.
1: Ich bin Florian Klaus. Nachdem das oberste Gericht der USA frühere Zölle von Präsident Trump für unrechtmäßig erklärt hatte, hat er einfach neue globale Zölle von 10% eingeführt. Jetzt hat ein anderes Gericht entschieden, auch die waren nicht legal. Trump benutzt Zölle weiterhin als Druckmittel. So hat er zuletzt der EU mit einer deutlichen Erhöhung gedroht, falls die ein Handelsabkommen aus dem vergangenen Jahr nicht bis Anfang Juli umsetzt. Trotz Waffenruhe haben sich die USA und der Iran gegenseitig in der Straße von Hormuz beschossen. Tina Eck berichtet.
2: Eigentlich standen die Zeichen trotz wackeliger Waffenruhe auf eine baldige Einigung über ein Abkommen zwischen den USA und dem Iran. Nun wieder Angriffe in der Straße von Hormuz und das US-Militär griff auch Ziele im Iran an. Es sei Selbstverteidigung, hieß es aus dem US-Zentralkommando. Man habe die Bedrohung neutralisiert und iranische Drohnen und Abschussrampen bombardiert. Der Iran bestätigte Angriffe auf US-Kriegsschiffe und beschuldigte die USA, zuerst einen iranischen Öltanker beschossen und damit die Waffenruhe gebrochen zu haben.
1: So unbeliebt wie Friedrich Merz ist noch kein amtierender Bundeskanzler gewesen, zumindest nach Zahlen des ARD-Deutschland-Trends. 83% finden nicht, dass er seine Arbeit gut macht. Damit hat er den Wert seines Vorgängers Scholz kurz vor dem Auseinanderbrechen von dessen Regierung noch unterboten. Fußball-Bundesligist Freiburg hat es ins Finale der Europa League geschafft. Mit 3:1 hat der SC Sporting Braga aus Portugal geschlagen und damit die 1:2-Niederlage aus dem Hinspiel gedreht. Im Endspiel geht's am 20. Mai in Istanbul gegen Aston Villa.
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1: Hallo aus Deutschlands schönster Genießerecke und größtem Mittelgebirge, dem Schwarzwald. Mein Name Zara Roth. Ich lebe da, wo andere Urlaub machen und nehme euch mit auf meine Touren. Visit Black Forest ist der Podcast für alle, die neugierig sind auf den Schwarzwald, alle, die ihn kennen und lieben, für alle Gourmets, Kurzurlauber, Langstreckenwanderer und Wasserratten. Das hier ist eure Reiseinspiration in 20 Minuten. Diesmal geht's um Wasser. Das Schwarzwälder Trinkwasser zählt zu den besten Deutschlands. Es ist weich, mineralreich. Jahrzehntelang läuft es durch Gesteinsschichten, um zu leckerem Mineralwasser zu werden, zu bestem Bier oder auch zu Gin.
2: Ist ja nie zu früh für einen Gin Tonic, oder?
3: Nee, auf keinen Fall.
1: Los geht's nach Bad Peterstal, Griesbach in den mittleren Schwarzwald. Helga Benz ist ausgebildete Wassersommelier. Das klingt komisch, aber gibt's wirklich. Denn Wasser ist nicht gleich Wasser. Ja, wer sich schon mal im Urlaub den Magen verdreht hat nach dem zweifelhaften Genuss von Wasserhahnwasser im außereuropäischen Ausland, der weiß, wovon ich rede. Helga Benz arbeitet seit 25 Jahren für die Peterstaler Mineralquellen. Für die Folge führt sie mich durch die heiligen Hallen des Mineralwassers und bringt mir viel

0: frei über Wasser.
1: Also wir haben ja hier in Bad Peterstal, gibt es ja das Peterstaler Mineralwasser. Das kommt aus dem Grundgebirge des Schwarzwaldes. Die Quelle ist so 300 Meter tief, kommt aus Granit und Gneis. Und das Mineralwasser hat so ca. 1000 Milligramm gelöste Stoffe pro Liter. Also Stoffe sind Mineralien und Spurenelemente, die ja wichtig sind für den Körper. Und vom Geschmack her ist es eben sehr ausgewogen und hat eine gute Kohlensäurebindung, ist als Medium oder Klassik eben zu bekommen. Wenn man jetzt eben ein Mineralwasser mag mit Kohlensäure, dann muss die Kohlensäure auch sehr feinperlig sein. Das ist nicht, wenn man die Flasche öffnet, dann ist ja der erste Geschmack oder das Geschmackserlebnis ist ja schon das Zischen. Die Kohlensäure spürt man dann praktisch schon, wie es prickelt. Und die Mineralien, die binden auch die Kohlensäure. Und dafür braucht es eben eine ausgewogene Mineralisation.
2: Überall in der Firmenzentrale hängen so diese alten Werbeschilder, diese wunderschönen. Ja, da steht Peterstaler Schwarzwaldperle, das tägliche Getränk zur Erhaltung ihrer Gesundheit. Jetzt haben wir schon über die Mineralien geredet und darüber, dass es ausgewogen im Geschmack ist. Aber was ist der Unterschied zu einem, ich mache einen Wasserhahn auf und trinke mein Hahnwasser täglich oder ich trinke täglich so ein Mineralwasser? Wo ist der Unterschied? Was ist das, was es gut für meine Gesundheit macht?
1: Leitungswasser bestehen ja aus ein Drittel Oberflächen und zwei Drittel Grundwasser. Das heißt, sie sind durch Umwelteinflüsse belastet und müssen erstmal in der Regel aufbereitet werden. Aber das ist ja jetzt heute gar nicht unser Thema. Sie wollen ja was über Mineralwasser wissen, gehe ich mal von aus. Und Mineralwasser ist immer ein Naturprodukt. Das muss aus unterirdischem, von Verunreinigung geschütztem Wasservorkommen stammen. Es muss ursprünglich rein sein. Also es dürfen nur Stoffe drin vorkommen, die auch in der Natur vorkommen. Eben die Mineralstoffe und Spurenelemente, die auch essentiell sind für und eben die ursprüngliche Reinheit. Das heißt, es muss mikrobiologisch einwandfrei sein und wird ohne Behandlungsverfahren direkt am Quell oder in die Flasche gefüllt. Also wir dürfen jetzt nichts aufbereiten wie Chlor oder UV oder so. Solche Dinge dürfen wir jetzt als Mineralbrunnenbetrieb gar nicht verwenden.
2: Okay.
1: Sie haben immer ein Naturprodukt in der Flasche. Und wo das Peterstaler auch herkommt, das muss also, die Quelle muss geschützt sein und wir müssen praktisch garantieren für die ursprüngliche Reinheit. Da darf dann auch nichts drumherum sein. Und dann dauert es ja auch mehrere Jahre, vielleicht auch Jahrzehnte, bis so ein Wasser praktisch dort ankommt, wo wir es eben dann entnehmen. Zum Beispiel beim Black Forest, das gehört ja auch zu uns. Das ist ein Wasser, was von Natur aus weniger Inhaltsstoffe hat. Das füllen wir vorwiegend als kohlensäurefreies Wasser ab. Das kommt, eben, weil Sie es gerade erwähnt haben, ist es am Rande des Nationalparks Schwarzwald. Bad Rippolsau ist da der Quellort. Und da ist nur Natur, da ist keine Landwirtschaft, da ist nichts oben drüber, außer der Kniebiss. Der liegt ja auf knapp 1000 Meter. Und der Nationalpark, da wird ja keine Landwirtschaft betrieben und das ist pur Natur.
2: Könnten Sie blind unterscheiden Peterstaler Mineralwasser von anderen Mineralwassern?
1: Also, ob ich es jetzt namentlich jetzt nennen könnte, wahrscheinlich nicht. Aber wenn jetzt ein Wasser sehr ein hoher Anteil an Natriumchlorid, also Salz hat, dann kann man das sehr gut unterscheiden. Also
2: ist es bei Gerolsteiner so oder bei Apollinaris?
1: Die sind, Apollinaris würde ich schon so als eher salzigen Geschmack einordnen.
2: Fachinger?
1: Fachinger auch, genau. Da könnte man es sehr gut erkennen.
2: Aha, ja, das ist wo ich immer sage, so bäh. Das trinke ich und da habt immer dieses, furchtbar, kann ich gar nicht haben. Schmeckt nach Seife irgendwie für mich?
1: Ja gut, kommt immer drauf an, was drin ist. Und wenn viel Calcium, Magnesium, das ist ja der Härtegrad, was auch das Wasser ausmacht, dann hat es oft so einen belegenden Geschmack auf der Zunge. Und eben Natriumchlorid ist ja Kochsalz. Und dann haben sie praktisch wie beim Fachinger, da haben sie den salzigen Geschmack. Das sind so eigentlich so die drei Dinge. Es gibt noch sulfathaltige Wässer, die aber eher eben, ich sage jetzt mal, bei den Kurbädern vorkommen. Und im Heilwasserbereich, die nach faulen, also schwefelhaltig sind die ja, und die nach faulen Eiern riechen, aber solche Wässer bieten wir jetzt hier nicht an.
2: Nee.
1: Die schwefelhaltigen, die werden eben immer im Heilwasserbereich oder in den Quellen angeboten, aber diese Sulfatverbindung, die darf man entziehen.
2: Also wie ist das so für Mineralwasserhersteller? Ist es so, ist es wie Erdöl, irgendwann ist vorbei, da gibt es nichts mehr, oder was ist das für eine Ressource, dieses Wasser?
1: Wir im Schwarzwald, wir haben ja Gott sei Dank noch genügend Wasser von oben, aber wie ich vorhin gesagt habe,

0: gesagt habe, es dauert ja einige Jahre oder kann einige Jahre dauern, bis praktisch das Wasser dort ankommt, wo wir es entnehmen. Und das heißt, wenn so ein heißer Sommer oder wenn es mal mehrere Monate nicht regnen würde, würde es an der Quelle gar nichts verändern. Man nennt es Schüttung. Das heißt, wir dürfen auch nur so viel entnehmen, wie zufließt. Das wird mit so einem Senklot wird es gemessen. Und so garantieren wir auch immer die konstante Mineralisation, dass praktisch, wenn zu viel entnommen werden würde, dann würde zu schnell oberflächennahe Quellen irgendwann nachfließen und der Geschmack und die Mineralisation würde sich zu stark verändern. Deswegen immer nur, das ist auch gesetzlich festgelegt, Mineralwasser ist ja das einzige Lebensmittel mit namentlichen Anerkennung. Es ist gesetzlich festgeschrieben, wie viel eben entnommen werden darf.
1: Haben Sie jetzt ein eigenes Labor hier auf dem Gelände, wo jeden Tag Proben genommen werden? In welchem Abstand werden die? Wie läuft denn das ab?
0: Also wir haben ein eigenes Labor an jedem Standort. Wir haben ja zwei, eben Bad Rippersau und Bad Peterstal. Wir haben zwei Labore, wo wir eben viertelstündliche Kontrollen machen. Das sind jetzt wieder Themen mehr aus dem Labor. Da könnte Ihnen wahrscheinlich der Kollege mehr dazu sagen.
2: Na dann, fragen wir doch gleich mal die Fachkraft für Lebensmitteltechnik.
1: Und, wie ist das Wasser heute?
3: Prima, wie immer.
1: Sehr schön.
2: Ja. Im Ort kommt das Peterstaler aus der Quelle bis in die Flasche und rein in den LKW. Und das gucken wir uns jetzt mal an.
1: Ah, hier wird das Altglas abgeholt.
0: Wir müssen jetzt zwei Etagen nach oben, weil hier das Tal ist ja sehr eng und wir haben sehr wenig Platz. Auf der einen Seite ist ja die Rentsch und dann kommt schon die Bahnlinie und wir müssen auf der anderen Seite ist der Berg, genau.
2: In der Recyclinganlage wird das Leergut sortiert. Flaschen mit Kratzern, Rissen oder abgewetzten Verschlüssen werden recycelt. Und zwar lautstark. Alles voll automatisiert.
4: Also jetzt sind wir im zweiten Stock und sind in einem Besuchergang.
0: Genau.
4: Und vor uns ist also eine Glaswand und dann schauen wir auf die Produktionshalle. Da sieht es im Moment gerade relativ ruhig aus. Was sehen wir denn da gerade?
0: Genau, das ist die Abfüllanlage für Glasflaschen. Auf der Anlage füllen wir eben alle Größen von Flaschen von 0,25 bis 0,7. Die leeren Flaschen, die kommen praktisch hier über das Fließband an und gehen hier auf der Rückseite in diese Waschmaschine.
4: Wie lange dauert es so von der Leergutflasche, die hier ankommt, bis sie wieder abgeholt wird als befüllte, saubere Flasche?
0: Bis sie auf dem Fließband und wieder retour, ich denke so eine Dreiviertelstunde.
4: Ui, wow. Und alles voll automatisiert, ne? Also nur an den Stellen, wo kontrolliert wird, sind noch Menschen.
2: Helga Benz und ich verlassen die laute Anlage und laufen am Flüsschen Rentsch entlang zum Trinkbrunnen im Ort, wo alle Besucher sich frisches Mineralwasser abfüllen dürfen. Vor 100 Jahren sah das Örtchen und die Abfüllung noch ganz anders aus.
0: Wenn man so alte Bilder noch anschaut, dann war hier ja viel Natur, einige Kurbäder und so. Und dann hat die Familie Huber oder ein Teil Familie Huber hat eben angefangen, nach Quellen zu schürfen. Ich glaube, früher war es mal ein Sägewerk gewesen und dann 1926 war dann praktisch der Beginn. Und man hat eben angefangen mit Mineralwasser oder auch mit Heilwasserabfüllungen und auch Erfrischungsgetränke gab es damals schon. Der Mineralwasserkonsum, der ist aber erst so ab 1969 mit Einführung der Poolflasche, die Flasche der Genossenschaft Deutscher Brunnen. Das ist ja diese klassische Perlenflasche 0,7, wo man so kennt, den braunen Kasten. Und damit war es eigentlich für jedermann erschwinglich, ein Mineralwasser zu kaufen. Vorher war es halt vielleicht auch nur einer bestimmten Gruppe vorbehalten. Die Römer haben ja schon gewusst über die innerliche Anwendung und haben sich in Tonkrüge schon Mineralwasser über die Alpen transportieren lassen. Also das gab es schon viel früher, ne? Und das war auch deswegen so lange haltbar, weil die eigene Quellkohlensäure drin war. Die hat praktisch das Wasser konserviert.
2: Hallöle! Der Schwarzwald ist ein Wasserturm. Das klingt komisch, ist aber so. Das Gebirge wirkt als Regenfänger und speichert nämlich große Wassermengen im Gestein, also im Granit, im Gneis, im Buntsandstein. Und die Wassermenge kommen dann als qualitativ hochwertiges Trinkwasser aus dem Hahn. Das Hahnewasser oder Hahneriesling, wie es der Kenner auch nennt, zählt zu der Beste Deutschlands. Das war's schon, gell?

0: Tschüssi.
1: Gleich treffe ich einen Mann, der das gute Peterstaler Wasser noch weiter veredelt und Gin draus macht. Und zwar den besten der Welt.
2: Ist ja nie zu früh für einen Gin Tonic, oder?
3: Nee, auf keinen Fall.
1: Aber erstmal machen wir einen kurzen Zwischenstopp in der Touristinfo. Denn freizeitmäßig hat Peterstal und Umgebung einiges zu bieten.
4: Hanna Echle, erzähl mal, das Tal der wilden Rentsch sollte ich mir nicht entgehen.

0: Rennchen entlang. Ist auch sehr naturbelassen. Über eine Steinbrücke, über die Wilde Rennich. Im Sommer kann man sich wunderbar erfrischen, weil auch viel Schatten dort ist. Oder die Füße ins Wasser heben. Kinder können auch eine Entdeckerweste ausleihen. Und dann mit einem Insektenbecher die Insekten einfangen, beziehungsweise auch die Tiere im Wasser beobachten.
1: Ich würde meinen Hund baden lassen.
0: Genau, oder das.
2: Wer sich selbst wie ein Wassersommelier fühlen will, kann ein Wassertasting buchen.
0: Der Wasserexperte Rainer Häberle, der erklärt dann verschiedene Dinge über das Thema Mineralwasser.
1: Es gibt nicht nur Wasser, es gibt auch was zu essen.
0: Genau, um sich die Geschmacksknospen danach wieder zu neutralisieren.
1: So ein schönes Schinkenbrot oder wie? Wie kann ich mir das vorstellen?
0: Ja, unterschiedlich. Schwarzwald-Tapas. Genau, so Schwarzwilder Schinken und ein bisschen Brot dazu.
1: Sehr schön. Also was man früher Vesperbrätle nannte und jetzt so bei den neuen wilden Schwarzwälder Köchen Schwarzwald-Tapas. Hört sich auf jeden Fall gut an und das findet immer ja, 3 bis 4 Mal im Jahr statt. Oder wenn man auch viele Leute ist, kann man es auch einfach buchen oder anfragen bei euch. Ne?
0: Genau, ja.
1: Es gibt noch einen ganz klassischen Wasserlehrpfad. Der ist wahrscheinlich das ganze Jahr über interessant, könnte ich mir vorstellen. Ist der für Anfänger oder mittelschwer? Oder?
0: Nein, ist ein einfacher Weg, ja. Genau. Da unterwegs sind dann auch so verschiedene Täfelchen, wo ein bisschen was über das Thema Wasser erklärt wird oder über das Element Wasser. Man kommt dann da so vielen Quellen durch, wo man sich auch ein bisschen Wasser abfüllen kann. Man geht aber auch durch den Wald und es ist auch ein abwechslungsreicher Weg.
1: Klingt auch so was, was ich dann im Hochsommer, glaube ich, machen würde. Ne? Da ist es ja auch immer ein bisschen kühler als woanders bei euch.
0: Genau, da verläuft ja auch ein Stück durch den Wald. Also ist auch eine gute Möglichkeit, sich dann ein bisschen im Schatten zurückzuziehen.
2: Weiter geht's zu Hannes Schmidt, einer der Köpfe hinter der inzwischen weltberühmten Marke Boa Gin, ausgezeichnet als bester Gin der Welt. Kein Wunder, ist ja auch gemacht aus dem fantastischen Schwarzwälder Wasser. Die Marke ist ebenfalls ansässig in Bad Peterstal, neben der Rench, wo früher ein Sägewerk stand.
3: Hat für uns im Grunde nur Vorteile und wir stören hier auch niemanden, weil wir haben hier ja Sommerfeste und in der Adventszeit haben wir ja auch so Adventsfeste und so. Und hier stören wir einfach niemanden. Also
1: man ist eigentlich in einer Art kleinen Gewerbegebiet, sieht davon aber nichts, weil man direkt ins schönste Naturpanorama guckt.
3: Genau.
1: Und alle kommen mit dem Auto vorbei. Also eigentlich besser geht's gar nicht.
3: Besser geht es nicht.
1: Sehr
3: und schau
1: schön.
3: Mal. So.
1: Das Tonic ist ja sogar aus dem Schwarzwald für
3: genau,
1: den Gin Tonic.
3: Richtig, exakt. Ja, heute machen wir alles richtig. Ne?
1: Ja, super.
3: Ja.
1: Es geht jetzt um Wasser, aber wir trinken jetzt Gin. Cheers.
4: So, das hat doch schon mal gut geklungen.
1: Finde ich auch. Wow.
4: Schön Lavendel und Thymian,
1: was
4: man da schmeckt.
1: Ja, schmeckt Lavendel, schmeckt Thymian.
4: Ja.
1: Bisschen Wacholder auch.
4: Genau, richtig. Mhm. Und man muss natürlich
1: was
4: sagen...
1: Was Zitroniges, obwohl keine Zitronenscheibe drin
4: genau,
1: ist.
4: Ja, das kommt sicherlich auch durch das Tonic Water.
1: Wie viel Wasser braucht man, um Schnaps zu machen?
4: Sehr gute Frage. Wasser ist im Prinzip während dem gesamten Herstellungs- oder Produktionsprozess ein wichtiger Bestandteil.
1: Mhm.
4: Weil... Wenn wir brennen, dann haben wir einen Teil Mazerat, also das heißt den Basisalkohol mit den Botanicals drin und einen Teil Wasser
1: ne,
4: in der Brennblase.
1: 1 zu 1.
4: Genau.
1: Mhm.
4: So, und dann verdampft ja bei 80 Grad oder 78 Grad fängt es an, wo dann der Alkohol verdampft und das Wasser, das bleibt ja drin, weil das einen höheren Siedepunkt hat. Also das heißt, schon da spielt Wasser eine Rolle. Und dann, wenn wir fertig destilliert haben, dann kommt am Ende das Herzstück, also der Mittellauf, kommt raus mit 86% aus der Brennblase. Das ist praktisch dann das, was wir wollen, unser, ja eben das Herzstück. Und das verdünnen wir ja dann, also wir sagen, wir verschneiden es mit Wasser und setzen es herab auf Trinkstärke. Von jetzt hier in dem Falle, von unserem Klassiker mit dem weißen Etikett, von 43%. Das heißt, auch hier, das heißt, wir haben jetzt eigentlich im Grunde, kann man sagen, wir haben in einer Flasche 43% Alkohol und 57% Wasser.
1: Okay.
4: Also deswegen ist das Wasser von entscheidender Bedeutung und auch vor allem die Qualität des Wassers. Und wir haben hier in Bad Peterstal eben ein sensationelles Wasser, mineralienreich und das macht natürlich schon auch dann am Ende viel aus, weil es einfach der höhere Bestandteil ist.
1: So gut, jetzt sind wir ein paar hundert Meter weiter. Oben

0: auf dem Hügel, gucken jetzt auf den Ort runter sozusagen. Stehen so vor den drei großen Silos. Da sehe ich schon, Gerstenmalz ist da drin.
1: Genau.
2: Grüß dich.
0: Hallo. Ja,
3: da haben wir den richtigen Mann für die Presse.
0: Ah ja,
2: hallo.
0: Sehr gut.
2: Grüß dich, Sarah.
0: Auf der Ecke wie Labor.
2: Ja, also wir sind hier quasi eigentlich zwei Abteilungen. Einmal ist Entwicklung.
0: Ja.
2: Und einmal ist dann quasi dann auch Produktion.
0: Ja.
2: Aber alles, was wir hier oben machen, ist dann quasi die finale Produktion, wo dann für die Abfüllung. Hier wird quasi der Schnaps veredelt, der gebrannte Schnaps. Oder es wird halt hier ein Likör gemacht. Quasi, wenn es hier rausgeht, ist es trinkfertig und abfüllbereit. Von hier geht es dann direkt in die Abfüllung.
0: Bist du auch für die Innenkontrolle zuständig?
2: Also die Produkte sind bei uns, wenn die hier rausgehen, sind die quasi die Endkontrolle, wo dann zur Abfüllung muss natürlich auch nochmal alles quer geprüft werden. Aber das Produkt hier, wenn es hier rausgeht, ist es final.
0: Wo wird denn der Gin gemacht?
2: Der Gin wird quasi unter, also hier bei mir werden die Vorbereitungen getroffen.
0: In
2: diesen Säcken da, da ist zum Beispiel der Wacholder drin.
0: Ah,
2: hier zum Beispiel hier
0: Riesensäcke mit Wacholder.
2: Sind sie immer so 25 Kilo Säcke.
0: Ja,
2: das
0: Wahnsinn.
2: Wird bei mir hier oben angeliefert.
0: Ja.
2: Wir kriegen das quasi dann immer frisch für jede Produktion. Wir haben groß keine Vorratshaltung, sondern immer werden die Produkte frisch verarbeitet.
0: Okay.
2: Und hier bei mir wird der Wacholder vorbereitet. Die verschiedenen Botanicals werden hier quasi gewogen, vorbereitet. Und dann geht es ein Stockwerk tiefer in die Brennerei.
0: Hier sehe ich Angelika-Wurzel. Angelika-Wurzel, Zitronengras, Koriander, Orangenschalm, Pfefferschwarz. Ich darf nicht alles verraten, ne? Und ganz viele andere interessante Sachen.
2: Ja, die geheime Sache sind verraten.
0: Ja, die geheime Sache. Ja. Ja.
2: Da könnte ja immer mal jemand vorbeikommen. Aber.
0: Industriespionage bringt nichts. Wird man hier schon betrunken vom Einatmen? So riecht es jedenfalls.
1: Genau, also hier haben wir unsere Brennereien.
0: Oh, das ist schön. Genau. Kupfer, Edelstahlkessel, voll schön.
1: Genau. Und hier haben wir jetzt unsere Rektifikationsanlage.
0: Aha.
1: Da kommt dann entsprechend am Ende der neutrale Basisalkohol raus und den nehmen wir dann zur Weiterverarbeitung zum Gin, wie ich vorhin erzählt habe. Da kommen dann die Botanicals rein und dann wird es nochmal gebrannt. Das ist dann hier auf der kleineren Anlage.
0: Ach so, das heißt, also aus dem Tank raus, aus dem großen Tank raus, in den Würfel, ein Stockwerk nach oben.
1: Exakt,
0: und dann wieder hier runter.
1: Also eigentlich bleibt praktisch das IBC hier unten oder diese, der Schnaps, da bleibt hier unten der Neutralalkohol, weil wir holen dann entsprechend die Gewürze, die fertige Mischung, holen wir dann runter von oben und geben sie hier dann in den Alkohol. Da findet dann der Mazerationsprozess statt. Dann geht's, wenn der beendet ist, in die zweite Brennblase, in die kleinere.
0: Hier arbeiten gar keine Menschen mehr. Ich bin so wahnsinnig erstaunt, wie automatisch das alles geht. Die Maschinen arbeiten von alleine, so scheint es fast.
1: Ja gut. Wir haben hier unten im Grunde einen Kollegen in der Maischerei und einen Kollegen in der Brennerei und einen Kollegen im Labor.
0: Oh, schön. Also jetzt geht's, ich merke schon hier, der Arbeitstag geht hier langsam zu Ende.
1: Genau.
0: Die Sonne geht auch fast hier über dem Hügel.
4: Zeit für einen Gin Tonic. Zero natürlich, der autofahrerfreundliche Longdrink zum Feierabend. 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Fazit: Auch wenn die Hochzeit der Kur und Bäder von Bad Petersthal-Griesbach vorbei ist, lässt sich hier mit dem Thema Wasser viel erleben im Urlaub. Ich empfehle euch auf der Seite der Bohr-Distillerie zu schauen nach Events, um euren Kurztrip so zu planen, dass ihr auf jeden Fall mal im Showroom vorbeigeht für ein Tasting, für eine Feier oder einfach Geschenke-Shopping für die lieben Daheimgebliebenen. Weitere Infos zum mittleren Schwarzwald und Ausflugtipps findet ihr natürlich auf schwarzwaldtourismus.info. Das war's mit der Folge über Wasser. In der nächsten Folge geht's dann um Wein. Wenn euch der Podcast gefällt, dann sagt es weiter, liked, teilt und postet. Und vor allen Dingen danke fürs Zuhören. Bis zum nächsten Mal im Schwarzwald. Eure Zara.
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1: Ich bin Florian Klaus. Guten Morgen. Union und SPD wollen die Einkommenssteuer reformieren. Wie das aber genau aussehen soll, da gibt es bisher noch keine Einigkeit. Der Unionsfraktionschef Spahn hat in der Rheinischen Post jetzt angeboten, einen gemeinsamen Vorschlag zu erarbeiten. Im Ziel sei man sich einig, kleine und mittlere Einkommen sollten entlastet werden. Während SPD-Chef Klingbeil aber Spitzenverdienende dafür stärker heranziehen will, will Spahn das nicht darüber gegenfinanzieren. Eigentlich gilt im Irankrieg gerade eine Waffenruhe. Trotzdem sind die USA und der Iran in der Straße von Hormus wieder aufeinandergeprallt. Vom US-Militär hieß es, dass iranische Angriffe abgewehrt worden seien. Darauf habe man mit eigenen Schlägen zur Selbstverteidigung reagiert. Der Iran wirft hingegen den USA vor, die Waffenruhe verletzt zu haben. Und zwar mit einem Angriff auf einen iranischen Öltanker. So richtig gut sind die Zustimmungswerte von Bundeskanzler Merz schon lange nicht. Inzwischen haben sie im ARD-Deutschland-Trend einen historischen Tiefstand erreicht.

0: 83% der Befragten sind mit seiner Arbeit unzufrieden. So schlecht war der Wert für einen amtierenden Bundeskanzler noch nie. Bisher hatte Merz' Vorgänger Scholz den Rekord gehalten, kurz bevor seine Regierung zerbrach. Ein weiterer Star wird mit einem Stern auf Hollywoods Walk of Fame verewigt. Schon mit 33 Jahren erhält Popstar Miley Cyrus die Auszeichnung. Am 22. Mai soll die Sängerin die 2845. Plakette enthüllen. Die Veranstalter teilten mit, dass die Sängerin die Unterhaltungsindustrie nachhaltig geprägt habe. Generationen von Mädchen seien von ihr inspiriert worden. Freiburg steht im Finale der Fußball-Europa League. Der SC setzte sich im Halbfinalrückspiel gegen Sporting Braga aus Portugal mit 3:1 durch. Fabian Schaffer berichtet.
1: Der Traum vom Finale in Istanbul, er ist in Erfüllung gegangen. Dabei musste der SC eine 1:2 Hinspielniederlage aufholen. Und das Rückspiel, es fing gut an. Ab der 6. Minute musste Braga in Unterzahl spielen. Dorgeles sah rot. In der Folge trafen Kübler, Manzambi und erneut Kübler. Das 1:3 fiel dann aus Sicht der Gäste zu spät und Freiburg steht zum ersten Mal in einem Europapokalfinale. Gegner im Endspiel in Istanbul am 20. Mai ist der englische Club Aston Villa.
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2: Wetterwächterin Tanja aus Oberachern meldet 7 Grad. Es ist leicht bewölkt. In Laberrheine haben wir 6 Grad. Hier ist es wolkenlos. Und in Walburg bei Wetterwächter Marc, was haben wir denn da? Ach, so, jetzt ist mal kurz mein Monitor schwarz geworden. 7 Grad, auch hier ist es im Moment wolkenlos. Ja, Regina, Hauptsache eine von uns beiden hat Spaß. Das ist doch schön. Ja, das Wetter heute, wie wird's denn? Es wird eigentlich teils sonnig, teils bewölkt, bleibt aber trocken. Das Ganze bei Temperaturen um 20 Grad. Morgen wird das Wetter ganz ähnlich. Mal Sonne, mal Wolken, kein Regen und Temperaturen bis 23 Grad.
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5: Kopi, ich hab dich nicht ausgelacht. Ich hatte gerade das gleiche Problem. Bei mir war alles schwarz. Mist, ich kann kein Verkehrsservice machen. Aber jetzt ist alles wieder da.
2: Bei dir auch wieder okay. Ansonsten hätte ich jetzt ausgeholfen, aber nee, dann bitteschön.
5: Aufgepasst, B3 Aachen Richtung Offenburg zwischen Önsbach und Rentchen. Da hatten wir einen Unfall, da läuft die Unfallaufnahme. Und deswegen ist die Strecke in beide Richtungen gesperrt.
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5: Anhängerblitze haben wir unter anderem auf der A5 Karlsruhe Richtung Basel, Höhe Autobahn Raststätte Baden-Baden, 120 sind da erlaubt, oder auch in Durbach-Ebersweier Ortsausgang Richtung Winschlick 50 erlaubt. Wir haben ganz viele Anhängerblitzer. Gibt's alles zum Nachlesen bei uns in der App und auch im Web. Und allen unterwegs kommt gut und sicher neuer Ziel.
2: Ja, sollten wir heute Morgen ein bisschen mehr Dödlichkeit als ansonsten an den Tag legen, bitte es uns nachsehen. Wir sind ein bisschen übernächtigt, weil wir gestern ganz lange wach bleiben mussten, um dieses unglaubliche Spiel des Sportclub Freiburg zu feiern.
5: Genau deswegen rede ich heute so. Genau deswegen.
2: Ach Leute, es ist so der Hammer,
5: das ist
2: oder?
5: Eine gute Ausrede.
2: Also ja, das auf jeden Fall. Und natürlich werden wir im Lauf dieser Sendung auf diesen denkwürdigen Abend noch weiter eingehen. Und ihr kommt jetzt erstmal gut in diesen Freitag.
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2: Hallöle.
5: Guten Morgen.

0: So, ich werde jetzt auf jeden Fall gleich mal ganz gut zuhören und mich ganz dolle freuen. Bei mir hat das Beten nämlich geholfen gestern Abend. Falls ihr es nicht mitbekommen haben solltet, der Sportclub Freiburg steht im Finale der Europa League. Und euch einen wundervollen Start in diesen Freitag.
1: Guten Morgen.
2: Guten Morgen.
3: Wie läuft das eigentlich, das mit dem Loslassen? Bald ist Himmelfahrt. Jesus geht. Ein Abschied für immer? Er war schon tot. Eigentlich war da alles vorbei. Aber dann, er ist auferstanden. Und jetzt? Endgültig weg? Weg ist die Wärme, weg sein Klang, weg seine Begleitung. Ich bin stark, aber später, wenn es still wird, kommt es doch. Die Leere und die Traurigkeit. Und ich suche. Wärme im Lächeln einer Fremden, Menschen, die mir nah sind. Und mitten in der Trauer und Leere ist er wieder da. Ganz nah. Himmelfahrt ist nie das Ende, sondern der Anfang einer ganz anderen Beziehung. Pfarrerin Sabrina Arras, Evangelischer Rundfunkdienst Baden, ERB.
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2: In Freiburg, in der Stadt, in der ein wundervoller Fußballverein residiert, der gestern den Einzug ins Finale der Euroleague klargemacht hat. Oh, das werde ich heute noch öfter erwähnen. Ja, komm, ich schweife ab. Christina aus Freiburg meldet 7 Grad. Es ist bewölkt, das ist heute relativ egal. In Oberkirch bei Melanie ebenfalls 7 Grad, auch hier ist es bewölkt. Und in Friesenheim bei Wetterwächter Hubert 9 Grad. Hier ist es im Moment sogar noch ein bisschen neblig. Ja, es wird teils sonnig, teils bewölkt heute, bleibt aber trocken bei Höchstwerten um 20 Grad. Morgen, da wird das Wetter ähnlich. Mal Sonne, mal Wolken, kein Regen. Temperaturen bis 23 Grad.
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2: Mit Linda L.
3: Die B3 ist aktuell zwischen Önsbach und Rähnchen nach einem Unfall voll gesperrt. Ein Autofahrer ist um kurz nach 4 Uhr heute früh von der Fahrbahn abgekommen. Er war laut Polizei offenbar zu schnell unterwegs gewesen und offenbar auch betrunken. Er ist nach jetzigem Stand leicht verletzt. In Lautenbach sind gestern Abend ein Zug und ein Traktor an einem unbeschrankten Bahnübergang zusammengestoßen. Daher war die Bahnstrecke auch gesperrt. Verletzt wurde aber niemand. Der genaue Hergang wird jetzt noch geklärt. Das Verteidigungsministerium hat Standorte festgelegt, an denen neue Musterungszentren entstehen sollen. Einer davon ist Offenburg. Ab 2027 sollen junge Leute für die Bundeswehr untersucht werden. Einfach näher dran an der Region. Jetzt Deutschland und die Welt mit Angela Kress.
4: Immer mehr Menschen nutzen für Reisen in Europa die Deutsche Bahn. Laut Fernverkehrsvorstand Pettersson waren im vergangenen Jahr 25 von rund 140 Millionen Kunden im Fernverkehr grenzüberschreitend unterwegs. Ein Plus von 30% im Vergleich zu 2019. Die Bahn reagiert und baut einige Strecken aus. Zum Beispiel soll im Sommer der ICE von Köln nach Brüssel weiter bis an die belgische Küste fahren. Opfer von häuslicher Gewalt und Stalking sollen künftig besser geschützt werden. Der Bundestag stimmt heute über die elektronische Fußfessel für Täter ab, Soita Sowali berichtet.
5: Die Technik erkennt, wo sich der Täter gerade aufhält. Kommt er dem Opfer zu nahe, gibt es sofort eine Warnung auf ein Empfangsgerät, damit Betroffene schnell reagieren oder Hilfe holen können. Gleichzeitig soll auch direkt die Polizei informiert werden. In Spanien gibt es so ein System schon länger.
4: Im Bundesrat geht es außerdem um die Entlastungsprämie. Das sind bis zu 1.000 Euro, die Unternehmen steuerfrei an ihre Beschäftigten zahlen können sollen. Damit sollen die durch den Iran-Krieg gestiegenen Preise abgefedert werden. Mehrere Länder wollen aber weitere Maßnahmen. Sie fordern unter anderem, die Übergewinne abzuschöpfen, die Mineralölkonzerne gerade mit der Krise machen. Nachdem das oberste Gericht der USA von Präsident Trump verhängte Zölle einkassiert hatte, hat er unter Berufung auf ein Handelsgesetz neue Zölle eingeführt. Auch das war aber illegal, hat ein US-Gericht jetzt entschieden. Trump habe das Gesetz falsch ausgelegt, das er herangezogen hat. Der EU hat Trump gerade wieder mit neuen Zöllen gedroht, und zwar für den Fall, dass sie ihren Teil eines Handelsabkommens aus dem vergangenen Jahr nicht bis Anfang Juli umsetzt. Fußball-Bundesligist Freiburg hat es ins Finale der Europa League geschafft. Mit 3:1 hat der SC Sporting Braga aus Portugal geschlagen und damit die 1:2 Niederlage aus dem Hinspiel gedreht. Im Endspiel geht's am 20. Mai in Istanbul gegen Aston Villa.
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8: 6:04 Uhr, guten Morgen an alle unterwegs. Aufgepasst, auf der A5 Basel Richtung Karlsruhe Höhe Rastatt Süd liegen Metallteile auf der Fahrbahn. Bitte vorsichtig fahren. Und die B3 Aachen Richtung Offenburg ist zwischen Önsbach und Rähnchen wegen einer Unfallaufnahme in beide Richtungen gesperrt.
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8: Wir haben einen Blitzer, der steht auf der B33 Biberach Richtung Gengbach unter der Fußbacher Brücke. Vielen Dank hier an die Celine unter anderem für die Warnung. Wir haben noch mehr Blitzer, Anhängerblitzer, die gibt es zum Nachlesen bei uns in der App und auch im Web. Und allen unterwegs eine gute und sichere Fahrt.

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1: Einen wunderschönen Freitagmorgen.
2: Guten Morgen, warum hast du denn so Herzchen in den Augen?
1: Ach, vielleicht weil gestern Abend was ganz Wundervolles, Historisches passiert ist in Freiburg. Falls du und falls ihr draußen es sich mitbekommen haben solltet, in Freiburg, beziehungsweise für Freiburg, da heißt es am 20. Mai, Finale! Ja, gestern tatsächlich die 1-2 Hinspiel-Niederlage gedreht, 3-1 gegen Sporting Braga gewonnen und damit das Ticket für Istanbul gelöst. Und das ist wirklich historisch. Das kann man sich als Nicht-SC-Fan gar nicht vorstellen, was das für Region, Verein und vor allem auch für die Spieler bedeutet.
2: Ich freue mich auch. Ja. Ich habe nur einfach schon geschlafen.
1: Ja, also du hast geschlafen, dann musst du mich heute Morgen, guck, es geht schon los, heute Morgen ein bisschen verbal auffangen. Mach weil ich habe nämlich fast nicht geschlafen, weil ich so durch war nach diesem Spiel gestern. Und ja, also auf jeden Fall, kommt gut in diesen tollen Freitag.

0: All My Life, Robbie Williams in eurer Hitradio Morning Show. 13 Minuten nach 6 ist es und ich muss ja ganz ehrlich gestehen, man kann mich mit Spielen und so weiter normalerweise jagen. Es gibt nichts Schlimmeres für mich als Brettspiele oder irgendwie so Uno oder sonstiges. So Sachen wie Tabu oder sowas, das ist okay. Und was ich vor allem richtig gut finde, das ist ein Spiel, da ist eigentlich derjenige, der verliert, derjenige, der eigentlich mehr Spaß hat. Ja, ich rede von Bierpong. Ich weiß nicht, ob ihr es kennt. Also wenn du da auf jeden Fall diesen Ball dann in den Becher bei dem anderen reingetroffen hast, dann muss der das Bier trinken. Also das ist ein Spiel, da finde ich auf jeden Fall das Verlieren eigentlich überhaupt nicht schlimm. Und wenn es euch auch so geht oder ihr Bierpong einfach mal ausprobieren wollt, könnt ihr demnächst in Stadelhofen.
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2: Die Menschen in Stadelhofen, vor allem die von der KLJB, die feiern sehr gerne und die haben auch immer einen Grund. Vatertag, dann haben sie noch ein Jubiläum, die werden nämlich 70 und das alljährliche Bierpong-Turnier steht auch an. Alles jetzt am Donnerstag, am 14. Mai. Der Hock, der startet ab 11 Uhr an der Renchtalhalle und ab 14:30 Uhr geht's dann los mit Bierpong. Und ich habe noch einen kleinen Tipp bekommen. Das Festle, das ist direkt an der Rench. Perfekt für eine kleine Abkühlung oder auch, um wieder klarzukommen, falls man beim Bierpong übertrieben hat. Ne? So kurz Füßle oder Gesicht rein. Herrlich. Der Vatertagshock mit Bierpong-Turnier der KLJB in Stadelhofen. Jetzt am Donnerstag, am 14. Mai. Ich wünsche euch ganz viel Spaß dabei.

Tiffany, I think we are alone now in eurer Hitradio Morning Show. 6.19 Uhr ist es gleich, 9 Blitzzeiten beim Angebot. B462 Kuppenheim Richtung Gaggenau beim Unimog-Museum in Bad Rothenfels im 70er-Bereich.

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3: In Aachen bei Wetterwächter Helmut 7 Grad, es ist neblig. In Biberach bei Wetterwächterin Claudia 4 Grad, der Himmel ist bedeckt. Auch hier hat es noch ein bisschen Nebel. In Kehl 9 gehen wir mal nach Mösbach. Wetterwächterin Corinna, die meldet ebenfalls 7 Grad und auch hier ist es noch neblig. Ja, wenn der Nebel weg ist, dann wird es teils sonnig, teils bewölkt heute, bleibt aber trocken bei Höchstwerten um 20 Grad. Morgen, da geht es mit dem Wetter eigentlich genauso weiter. Mal Sonne, mal Wolken, kein Regen und Temperaturen bis 23 Grad.
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3: Um 6:30 mit Linda L.
4: Zwischen Önsbach und Rentchen ist die B3 aktuell nach einem Unfall voll gesperrt. Nach jetzt

0: Ist ein Autofahrer gegen 4 Uhr heute früh von der Fahrbahn abgekommen und hat sich mit seinem Wagen überschlagen. Laut Offenburger Polizeipräsidium soll er wohl zu schnell unterwegs gewesen sein und außerdem betrunken. Der Fahrer wurde nach momentanen Infos leicht verletzt. Das Auto wurde abgeschleppt. Aktuell laufen noch die Reinigungsarbeiten. In Lautenbach sind gestern Abend ein Zug und ein Traktor an einem unbeschrankten Bahnübergang zusammengestoßen. Eine Person wurde vom Rettungsdienst behandelt, musste aber nicht ins Krankenhaus. Verletzt wurde niemand. Die Strecke war zeitweise vollgesperrt. Der genaue Unfallhergang ist noch nicht klar. Laut Polizei müssen noch verschiedene Aussagen von Zeugen sowie auch dem Traktorfahrer und Lokführer ausgewertet werden. Deutschlandweit sollen 24 neue Musterungszentren entstehen, eins davon in Offenburg. Das Verteidigungsministerium hat die Standorte festgelegt, in denen junge Leute ab Mitte 2027 für die Bundeswehr untersucht werden sollen. Es geht neben der körperlichen auch um die psychische Eignung. Das erste Zentrum soll nach Angaben des Ministeriums voraussichtlich noch in diesem Jahr seine Arbeit aufnehmen.
1: Ja, wir freuen uns unglaublich und deswegen gehe ich jetzt auch gleich in die Kabine.
0: Sagt Lukas Kübler vom SC Freiburg nach dem Sieg gestern Abend gegen Sporting Braga aus Portugal. Mit 3:1 haben sich die Freiburger im Halbfinalrückspiel durchgesetzt und stehen damit jetzt zum ersten Mal in der Vereinsgeschichte im Finale der Europa League. Vincenzo Grifo vom SC sagte nach dem Sieg bei RTL:
2: Über die letzten Jahre, was wir geleistet haben, haben wir es wirklich verdient. Wir haben so geackert, wir haben so gearbeitet, wir haben so an Details gearbeitet. Und deswegen hat diese Mannschaft, dieser Verein, diese Stadt mit dieser Energie ist einfach so verdient.
0: Im Endspiel geht's am 20. Mai in Istanbul gegen Aston Villa.
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6: Guten Morgen an alle unterwegs. 6.32 Uhr. Aufgepasst. A5 Basel Richtung Karlsruhe, Rastatt Süd liegen Metallteile auf der Fahrbahn. Und B3 Achern Richtung Offenburg ist zwischen Önsbach und Rentchen in beide Richtungen nach einem Unfall gesperrt.
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6: Geblitzt wird auf der B33 Biberach Richtung Gengbach unter der Fußbacher Brücke und auf der B462 Kuppenheim Richtung Gaggenau beim Unimog Museum Bad Rothenfels nicht schneller als 70 fahren. Alles zum Nachlesen auf alle Anhängerblitzer gibt's in der App und auch im Web. Und allen unterwegs kommt gut und sicher neuer Ziel.
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8: Guten Morgen.
6: Guten Morgen. Es ist so schade, dass wir im Radio sind. Ihr könnt euch nicht vorstellen, wie dieser Mann hier gegenüber von mir strahlt.
8: Ja, es ist so schön.
6: Ich mache so, als wäre es an mir liegen.
8: Ja, es
6: ist... Schaut mich ein Herzchen in den Augen.
8: Ja, es ist gut. Wer hat das nicht wirklich? Das war einfach so wundervoll gestern Abend. Wirklich. Und auch ihr freut euch so unglaublich. Hier kommen andauernd WhatsApps rein. Mensch, wir fahren nach Istanbul. Was für ein Abend. Hammer, Hammer und mega und... Also es ist echt toll. Und das Telefon klingelt auch, weißt du was? Regina, wir gehen mal kurz ans Telefon. Ihr hört so lange Musik und ha, das passt ja zu gestern. Die Fanta 4 und Clouseau zusammen. Und zusammen rocken wir das Ding dann auch noch in Istanbul.

0: Ed Sheeran, Sapphire in eurer Hitradio Morning Show. 19 Minuten vor 7 ist es an diesem wundervollen Freitag. Warum ist dieser Freitag so wundervoll? Ja, es kann sein, dass wir heute Morgen etwas monothematisch unterwegs sind. Ich entschuldige mich dafür, aber wie oft kommt es bitte schön vor, dass du als SC Freiburg ins Finale der Euroleague einziehst? Ja, nicht ganz so oft. Bis jetzt. Vielleicht in Zukunft werden wir mal sehen. Ja, also heute Morgen, ich muss ganz ehrlich sagen, bei mir die Nacht war ungefähr 8 Minuten lang. Und deswegen kann es sein, dass wir heute Morgen ein bisschen mehr Verbaldiarrhoe absondern, als wir das ansonsten tun. Also entschuldigen schon mal dafür, aber eigentlich ist es gar nicht so schlimm, findet auf jeden Fall Brigitte. Die ist nämlich am Telefon und die ist gestern genauso wie ich vom Fernseher gesessen. Gell, Brigitte?
1: Also ich muss euch sagen, egal was ihr sprecht, heute Freiburg ist einfach bedient. Meine Kinder waren Gott, waren alle sonst jetzt auf dem Weg nach Hamburg und nehmen das Ticket nach Istanbul. Ich muss arbeiten gehen. Ich habe gesagt, ich krieg's fast nicht. Das war ein Krimi.
0: Das war unglaublich. Brigitte, wie viele Tote bist du bitte schön die letzten 10 Minuten gestorben? Ich glaube, ich musste 8-mal von meiner Frau reanimiert werden auf der Couch.
1: Ich weiß nicht mehr, aber ich konnte nicht. Ich habe so ein Herzklopf gegeben.
0: Ja.
1: Das ist unwahrscheinlich. Und in der Nachspielzeit, mein Mann hat gesagt, wenn die jetzt das nicht aufpassen, dann kriege ich sie noch einmal so ein Tor. Nein.
0: Es wäre ja nicht das erste Mal gewesen, die letzten Wochen, genau.
1: Ja, eben.
0: Brigitte,
1: muss euch sagen, ist wahnsinnig.
0: Ein wahnsinniger Abend, ich kann es auch immer noch gar nicht fassen.
2: Und deine Kids, die können sich jetzt das Finale anschauen, oder wie habe ich das verstanden?
1: Ja, die sind auf dem Weg nach Hamburg.
0: Mega, mega. Und dann am 20. Mai in Besiktas, im Besiktas Park, geht es dann gegen Aston Villa.
1: Und jetzt sind das Tickets nach Istanbul. Das ist abartig. Oder? Ich muss jetzt arbeiten gehen.
2: Brigitte, schaffst du das? Das Arbeiten heute geht's?
1: Ja, mit Herzklopf.
0: Ja, auf jeden Fall. Ich wünsch mir mal, dass du ein bisschen besser bei der Sache bist als Regina und ich. Aber wenn nicht, ich glaube, es wird ja heute Morgen jeder nachsehen.
1: Also, ich wünsche euch was.
0: Brigitte, mach's gut und genieß diesen wunderschönen Tag nach dem fulminanten Finaleinzug des Sportclub Freiburgs in die Euroleague.
1: Also, bis dann.
0: Ciao, Brigitte.
2: Tschüss.

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1: So, wer jetzt noch nicht wach ist, dem kann ich auch nicht helfen. The Clash, should I stay or should I go in eurer Hitradio or Morning Show? Und das gefällt nicht nur mir, das gefällt zum Beispiel auch Daniel aus Oberkirch.
2: Hallo, guten Morgen, liebes Radio-Team. Mit dieser super tollen Musik heute Morgen wieder, da springt man ja gar aus dem Bett raus. Super klasse, weiter so.
1: Das machen wir auf jeden Fall, aber wenn ihr dann so hochmotiviert ins Auto steigt, da dann doch ein bisschen zügeln.
3: Nicht schneller als 30 fahren. In Appenweier steht ein neuer Blitzer in der Ortenauer Straße, Höhe Rathaus.

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2: Wetterwächter Maurice aus Kehl meldet 6 Grad, es ist leicht bewölkt. In Lauf bei Andrea haben wir 7 Grad und noch ein bisschen Nebel. Und bei Wetterwächter Jalal in Rastatt 5 Grad, hier ist es im Moment bewölkt. Ja, teils sonnig, teils bewölkt, so die Aussichten für heute, wenn der Nebel dann weg ist. Es bleibt aber trocken bei Höchstwerten um 20 Grad. Morgen, da geht es mit dem Wetter eigentlich genauso weiter. Sonne und Wolken wechseln sich ab, gibt keinen Regen und Temperaturen bis 23 Grad.
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2: Um 7 Uhr mit Linda L.
3: Die B3 musste zwischen Önsbach und Rentchen nach einem Unfall heute früh

0: Soll gesperrt werden. Ein Autofahrer ist um kurz nach vier von der Fahrbahn abgekommen und hat sich überschlagen. Er war laut Polizei offenbar zu schnell unterwegs gewesen und offenbar auch betrunken. Er ist nach jetzigem Stand leicht verletzt. Bei Lautenbach sind gestern Abend ein Zug und ein Traktor an einem unbeschrankten Bahnübergang zusammengestoßen. Daher war die Bahnstrecke gesperrt. Verletzt wurde aber niemand. Der genaue Hergang wird noch geklärt. Das Verteidigungsministerium hat Standorte festgelegt, an denen neue Musterungszentren entstehen sollen. Einer davon ist Offenburg. Ab Mitte 2027 sollen junge Leute für die Bundeswehr untersucht werden. Einfach näher dran an der Region. Jetzt Deutschland und die Welt mit Angela Kress.
1: Heute wollen bundesweit Schülerinnen und Schüler gegen den Wehrdienst demonstrieren. Die Initiative Schulstreik gegen Wehrpflicht hat dazu aufgerufen. Eine Pflicht gibt es bisher nicht. Die Demonstrierenden befürchten aber, dass auch eine solche kommen könnte. Recherchen mehrerer Medien zeigen, dass wohl teilweise auch Gruppen aus dem linksextremen Spektrum unter den Demonstrierenden sind. Angesichts steigender Treibstoffpreise werden Elektroautos für viele Kunden interessanter. Die Hersteller fahren ihre Rabatte für dieses Segment zurück. Nach Zahlen von Center Automotive Research gab es im April im Durchschnitt einen Rabatt von knapp 19% auf den Listenpreis, 0,6 Punkte weniger als im März. Die Forscher sagen, der Verkauf muss weniger unterstützt werden. Und es gäbe auch immer mehr kleinere, günstigere E-Autos. Der Bundesrat soll in der Energiekrise heute weitere Entlastungen auf den Weg bringen, darunter eine steuerfreie Prämie von 1.000 Euro, die Firmen ihren Beschäftigten zahlen können. Die Maßnahme ist umstritten, einigen Bundesländern reicht das nicht, Tanja Wagner berichtet.
2: Angesichts der schwachen Konjunktur können sich viele Firmen die 1.000-Euro-Prämie gar nicht leisten. Von einer Entlastung der Verbraucher kann daher kaum gesprochen werden. In einem gemeinsamen Entschließungsantrag fordern die Länder deshalb, die Mineralölwirtschaft stärker in die Verantwortung zu nehmen und deren Übergewinne in der aktuellen Krise abzuschöpfen.
1: Freiburg steht zum ersten Mal in einem Europapokalfinale. Der SC setzte sich im Halbfinalrückspiel in der Fußball-Europa League mit 3:1 gegen Sporting Braga aus Portugal durch. Damit drehten die Freiburger die 1:2 Niederlage aus dem Hinspiel. Im Endspiel geht's am 20. Mai in Istanbul gegen Aston Villa.
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6: 7:03 Uhr, guten Morgen an alle unterwegs. Wieder alles so ruhig bei uns auf den Straßen. Keine Gefahren, keine Staus.
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6: Geblitzt wird auf der B33 Biberach Richtung Gengbach unter der Fußbacher Brücke, B462 Kuppenheim Richtung Gaggenau beim Unimog-Museum im 70er Bereich, in Appenweier in der Ortenauer Straße 30 erlaubt, in Offenburg in der verlängerten Moltke Straße beim Brauwerk im 50er Bereich, in Scherzheim Landstraße beim Gasthaus Blume in der 30er Zone und 30 sind es auch in Zell-Weierbach in der Weingartenstraße, da stehen sie bei der Lotto-Annahmestelle. Falls ihr noch was entdeckt habt, dann gerne eine WhatsApp schicken an die 0173 104 33 und die 11 kommt gut und sicher an euer Ziel.
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8: Guten Morgen.
6: Guten Morgen.
8: Regina, was machst du Schönes am Wochenende?
6: Doch, ich weiß es. Wir wollen eine Fahrradtour machen und morgen zum Bürgerparkfest nach Offenburg.
8: Oh.
6: Weil gutes Wetter und Sonntag, keine Ahnung, weil ich glaube, das Wetter soll gar nicht so gut sein.
8: Na, du hast ja ein neues Fahrrad. Hast du denn schon eingefahren? Mein Rücken sagt nämlich, es ist nämlich sehr gut. Ich habe sie nämlich jetzt mit dir zusammen vom Nachbarn geholt und in die Garage getragen.
6: Das war richtig schwer. Ich bin schon gefahren, habe schon eine kleine Fahrradtour gemacht, aber nur in Offenburg.
8: Also, bin's dann wissen wir schon mal, was Regina vorhat und was Regina euch empfiehlt, was ihr am Wochenende Schönes treiben könnt. Das hören wir gleich.
6: Mhm.
8: Ihren Wochenendcheck.
6: Jo.
8: Gleich hier.

0: Drop Dead.
1: Ganz neu auf unserer Playlist für die Region. Olivia Rodrigo, Drop Dead. 7:12 ist es gleich und am Wochenende. Ich weiß nicht, was ihr Schönes macht. Wie wär's denn zum Beispiel mal mit dem Streetfood Festival in Willstedt am Mühlplatz? Das Ganze am 9. Mai. Start ist 11.30 Uhr. Und was sonst noch los ist, das weiß unsere hausinterne Party-, Feier- und Festredaktion in Person von
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3: Ihr könnt heute entweder nach Schutterwald zur Ü18-Party in den Kiddy-Dom oder auch nach Offenburg in den Freiraum. Da macht der Lions Club eine Charity-Party ab 20.30 Uhr mit 80er und 90er Mucke. Oder ihr geht lecker essen in Aachen beim Streetfood Festival. Startet heute und geht dann bis Sonntag. Und apropos Aachen, da wird morgen beim Gemeindehaus gefeiert. 50 Jahre Sozialstation mit lecker Essen. Es gibt eine Hüpfburg, Kinderschminken und verschiedene Vorführungen. Und wir bleiben beim Morgen. Da geht's los mit der Schmieheimer Kilvi mit Musik am Schloss ab 19 Uhr. Am Sonntag ist dann Tag der Blasmusik und am Montag wird immer noch gefeiert beim Kinder- und Seniorentag. Und nicht vergessen, Sonntag ist Muttertag und da könnt ihr dann zum Muttertagshock inklusive Wandertag nach Borgingen. Ihr könnt zum Muttertagshock nach Nonnenweiher oder nach Kappelrodeck oder ihr geht nach Hausach. Da werden wir Muttis gleich 2 Tage lang gefeiert. Morgen beim Muttertags-Open Air ab 18 Uhr auf dem Klosterplatz und am Sonntag beim Muttertagsmarkt von 11 bis 18 Uhr inklusive Verkaufsoffener. Ich habe noch viel mehr gefunden. Könnt ihr wie immer alles auf Insta nachlesen. Da bin ich jetzt auch übrigens ein Model in diesem Video. Also nur mal so by the way. Und egal, was ihr macht, ich wünsche euch wie immer ganz viel Spaß und ein schönes Wochenende.
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Van Halen in eurer Radio Morning Show. Why Can't This Be Love? Und es ist Freitag und mit Regina ist es wie in dem Song von den Fanta 4. Wenn man nicht alles selber machen muss. Neun Blitzer haben wir für euch. Und zwar in Berghaupten im Ortsausgang Richtung Gengenbach im 30er-Bereich. Jetzt brauchst du auch nicht mehr kommen, Regina. Zu spät.

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2: In Malterding bei Wetterwächter Matthias. 9 Grad, es ist Nebel. Der hat sich gestern Abend auch richtig gefreut. Er schreibt nämlich dazu, wir holen den Pokal. Für Freiburg wäre es das erste Mal, was für ein Abend im Europaparkstadion. Ja, da hast du völlig recht, Matthias. In Steinach bei Wetterwächter Thomas 7 Grad, hier ist es im Moment wolkenlos. Und in Kippenheim bei Wetterwächterin Stefanie 6 Grad, auch hier im Moment noch Nebel. Und wenn der Nebel dann weg ist, dann wird es heute teils sonnig, teils bewölkt, bleibt aber trocken bei Höchstwerten um 20 Grad. Morgen geht's mit dem Wetter eigentlich ähnlich weiter. Mal Sonne, mal Wolken, kein Regen. Temperaturen bis zu 23 Grad.
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2: Um 7:30 mit Linda L.
3: Zwischen Önsbach und Rähnchen musste die B3 heute früh nach einem Unfall voll gesperrt werden. Nach jetzigem Stand ist ein Autofahrer gegen 4 Uhr von der Fahrbahn abgekommen und hat sich mit seinem Wagen überschlagen. Laut Offenburger Polizeipräsidium soll er wohl zu schnell unterwegs gewesen sein und außerdem betrunken. Der Fahrer wurde nach momentanen Infos leicht verletzt. Das Auto wurde abgeschleppt. Bei Lautenbach sind gestern Abend ein Zug und ein Traktor an einem unbeschrankten Bahnübergang zusammengestoßen. Eine Person wurde

0: vom Rettungsdienst behandelt, musste aber nicht ins Krankenhaus. Verletzt wurde niemand. Die Strecke war zeitweise vollgesperrt. Der genaue Unfallhergang ist noch nicht klar. Laut Polizei müssen noch verschiedene Aussagen von Zeugen sowie auch dem Traktorfahrer und Lokführer ausgewertet werden. Deutschlandweit sollen 24 neue Musterungszentren entstehen, eins davon in Offenburg. Das Verteidigungsministerium hat die Standorte festgelegt, in denen junge Leute ab Mitte 2027 für die Bundeswehr untersucht werden sollen. Es geht neben der körperlichen auch um die psychische Eignung. Das erste Zentrum soll nach Angaben des Ministeriums voraussichtlich noch in diesem Jahr seine Arbeit aufnehmen.
1: Ja, wir freuen uns unglaublich und deswegen gehe ich jetzt auch gleich in die Kabine.
0: Sagt Lukas Kübler vom SC Freiburg nach dem Sieg gestern Abend gegen Sporting Braga aus Portugal. Mit 3:1 haben sich die Freiburger im Halbfinalrückspiel durchgesetzt und stehen damit jetzt zum ersten Mal in der Vereinsgeschichte im Finale der Europa League. Vincenzo Grifo vom SC sagte nach dem Sieg bei RTL:
2: Über die letzten Jahre, was wir geleistet haben, haben wir es wirklich verdient. Wir haben so geackert, wir haben so gearbeitet, wir haben so an Details gearbeitet. Und deswegen hat diese Mannschaft, dieser Verein, diese Stadt mit dieser Energie ist einfach so verdient.
0: Im Endspiel geht's am 20. Mai in Istanbul gegen Aston Villa.
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6: 7.33 Uhr. Guten Morgen an alle unterwegs. Aufgepasst auf der A5 Basel Richtung Karlsruhe zwischen Baden-Baden und Rastatt Süd liegen Spanngurt auf der Fahrbahn. Und in Schutterwalder gab es einen Unfall im Kreisverkehr von Neuried. Kommen dadurch stockender Verkehr hier. Unter anderem vielen Dank an den Stefan für die Warnung.
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6: Und geblitzt wird auf der B33 Biberach Richtung Gengenbach unter der Fußbacher Brücke. Appenweier bei Ortenauer Straße beim Rathaus 30 erlaubt. In Berghaupten Ortsausgang Richtung Gengenbach im 30er Bereich 30 auch erlaubt. In der Gartenstraße in Emding. In Ettenheim Münster steht ein Blitzer Ortsausgang Richtung Streitberg 50er Zone. In Offenburg in der verlängerten Moltke Straße beim Brauwerk im 50er Bereich. In Scherzheim in der Landstraße beim Gasthaus Blume im 30er Bereich. Und in Zell-Weierbach in der Weingartenstraße 30 erlaubt. Höhe Lotto-Annahmestelle wird geblitzt. Falls ihr was Neues habt oder auch einen Blitzer zum Abmelden, gerne durchklingeln. 0800 504 33 und die 11. Kommt gut und vor allem sicher an euer Ziel.
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8: Guten Morgen.
6: Guten Morgen.
8: Regina, mit was flickst du gerne Dinge?
6: Flickst du gerne?
8: Ja, flicken. Irgendwas hier im Büro.
6: Ich geh zu Mama und sag, kannst du mir das bitte zumachen? Ja, also ich, meinst du jetzt nähen oder wie meinst du mit
8: Flicken?
6: Die richtige
8: Antwort wäre gewesen Tesafilm. Dann hätte ich gesagt, hey, was für ein super Stichwort.
6: Machen wir nochmal bitte.
8: Hey Regina, wenn du irgendwas im Büro oder so flicken musst, was nimmst du da?
6: Tesa eigentlich das, meistens, ja.
8: Mein Gott, wir teilen uns irgendwie ein Gehirnzettel. Ja, das ist ja der Hammer. Es geht nämlich darum, Tesa ist jetzt mittlerweile seit 65 Jahren hier in Offenburg.
6: Oha.
8: Jawohl. Und unser Reporter Moritz Hepting, der war dort, hat sich mal ein bisschen umgeschaut. Wie es war und ob er uns Tesafilm mitgebracht hat. Hören wir gleich.
6: Rubi, rede doch mit mir. Vorher.
8: Nein.

0: Die sagen, ich arbeite immer noch an meiner ersten Million, noch 1,1 Millionen und dann habe ich sie endlich. Ja, wem es da finanziell ein bisschen besser geht, das ist die Firma Tesa. Die hat es nämlich einen zweistelligen Millionenbetrag in den Standort Offenburg investiert. Seit 65 Jahren haben wir Tesa hier in Offenburg und ab 2027 soll im neuen Gebäude die Produktion starten. Kollege Moritz Hepting, der hat mit Tesa-Chef Kurush Bahrami gesprochen.
1: Der Name hat ja quasi Klebestreifen ersetzt sozusagen. Man benutzt ja Tesa.
2: Wenn zu Hause geklebt wird, dann sagt jeder, kann es mir den Tesa-Film geben. Und das ist natürlich was Einmaliges, so häufig gibt es das nicht.
1: Wo klebt denn überall Tesa und wie viel?
2: Wir kleben eigentlich so ziemlich alles, was es gibt. Und spannenderweise kleben wir viel mehr im Industriegeschäft als zu Hause oder im Handwerk. Also wenn Sie ein Telefon haben oder wenn Sie ein Auto fahren, überall steckt Tesa drin.
1: Natürlich kennt man so Tesa eher als den durchsichtigen Film, klar. Aber ihr macht natürlich auch noch ganz viel mehr.
2: So ist es. Wenn wir unsere Produkte anschauen, dann ist es in der Regel immer um ein Klebeband. 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

0: 7.48 Uhr, Hit Radio Ohr hier. Wir haben einen neuen Blitzer auf der B28. Appenweier Richtung Kehlhöhe Neumühlen. Nicht schneller als 80 fahren.
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2: Sonnenschein über Gengenbach, das meldet Wetterwächterin Stefanie bei 9 Grad in Unterharmersbach. Bei Uwe im Hombe 11 Grad, hier ist es leicht bewölkt. Und in Windschleck bei Wetterwächterin Petra 7 Grad, hier ist es noch ein bisschen neblig. Wenn der Nebel sich dann von dannen gemacht hat, dann wird es teils sonnig, teils bewölkt heute. Da guckst du, Linda, hä? Neue Worte. Es bleibt aber trocken heute bei Höchstwerten um 20 Grad. Morgen, da wird das Wetter ähnlich. Mal Sonne, mal Wolken, kein Regen. Temperaturen bis zu 23 Grad.
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2: Mit einer beeindruckten Linda L. 8 Uhr.
3: Die B3 musste zwischen Önsbach und Rännchen nach einem Unfall heute früh voll gesperrt werden. Ein Autofahrer ist um kurz nach 4 von der Fahrbahn abgekommen und hat sich überschlagen. Er war laut Polizei offenbar zu schnell unterwegs gewesen und offenbar auch betrunken. Er ist nach jetzigem Stand leicht verletzt. Bei Lautenbach sind gestern Abend ein Zug und ein Traktor an einem unbeschrankten Bahnübergang zusammengestoßen. Daher war die Bahnstrecke gesperrt, verletzt wurde aber niemand. Der genaue Hergang wird noch geklärt. 53 neue Einzelhandelszentren

0: Standorte hat Edeka Südwest aus Offenburg im vergangenen Jahr eröffnet. Insgesamt arbeiten bei dem Unternehmensverbund rund 47.000 Menschen. 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
1: Weltweit war der April der drittwärmste seit Beginn der Aufzeichnungen. Das meldet der Klimawandeldienst des EU-Programms Copernicus. Katrin Müller berichtet.
2: Weltweit gab es außerdem extreme Wetterereignisse wie tropische Wirbelstürme im Pazifik, Überschwemmungen im Nahen Osten und Dürren im südlichen Afrika. Laut der Forscher eindeutige Signale, dass sich die Erde weiter aufheizt. Sorgen bereitet ihnen besonders die zunehmende Erwärmung der Meere. Im April wurde die zweithöchste Meeresoberflächentemperatur seit Beginn der Aufzeichnungen gemessen.
1: Opfer häuslicher Gewalt sollen künftig die Chance haben, Täter mit einer elektronischen Fußfessel auf Abstand zu halten. Das ist der Kern eines Gesetzentwurfs, über den der Bundestag heute abstimmt. Voraussetzung wäre unter anderem ein Annäherungsverbot. Kommt der Täter dann zu nahe, soll auf einem Gerät des Opfers ein Alarm ausgelöst und die Polizei informiert werden. Teil des Gesetzes sind auch soziale Trainingskurse, zu denen Gerichte Täter dann verpflichten könnten. Mit dem Zug nach Paris oder Zürich immer mehr Menschen reisen mit der Bahn ins europäische Ausland. Im vergangenen Jahr waren 25 Millionen Kunden im Fernverkehr der Deutschen Bahn im grenzüberschreitenden Verkehr unterwegs. Fernverkehrsvorstand Peterson sagte, das war etwa ein Drittel mehr als vor 6 Jahren. Die Deutsche Bahn will davon profitieren und baut ihre Verbindungen im Sommer aus, unter anderem zwischen Kopenhagen und Prag sowie Frankfurt und Bordeaux. In über 100 Städten wollen heute Schülerinnen und Schüler auf die Straßen gehen. Sie sind gegen den neuen Wehrdienst und befürchten, dass auch eine Wehrpflicht kommen könnte. Das Bundesverteidigungsministerium hat unterdessen festgelegt, wo die 24 Musterungszentren für den freiwilligen Wehrdienst entstehen sollen. Unter anderem in Bonn, Leipzig, Ulm, Nürnberg und Würzburg sollen solche Zentren errichtet werden. Fußball-Bundesligist Freiburg hat es ins Finale der Europa League geschafft. Mit 3:1 hat der SC Sporting Braga aus Portugal geschlagen und damit die 1:2 Niederlage aus dem Hinspiel gedreht. Im Endspiel geht's am 20. Mai in Istanbul gegen Aston Villa.
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6: 8:04 Uhr, guten Morgen an alle unterwegs. Keine Gefahren und keine Staus im Moment.
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6: Dafür einige Blitzer. B28 Appenweier Richtung Kehlhöhe, Neumühl im 80er Bereich. B33 Biberach Richtung Gengenbach. Unter der Fußbacher Brücke steht einer. In Appenweier, Ortenauer Straße, 30er Zone. In Berghaupten, Ortsausgang Richtung Gengenbach. In Emding in der Gartenstraße. In Ettenheim, Münster, Ortsausgang Richtung Streitberg. In der Moltke Straße Richtung Ebersweier, Höhe Kronbrauerei. Da sind 50 erlaubt. In Offenburg verlängert.
8: Ha! Wer war das? Wer
9: ich
8: war
9: nicht,
8: das?
9: Ich nicht.
6: Ich habe mich jetzt gerade schon gewundert. Das ist nämlich in Offenburg in der verlängerten Moltke Straße beim Brauwerk. So, 50
9: ja, aber gesagt, das heißt ja schon lange nicht mehr Kronenbrauerei. Wie
6: ja,
9: lange steht, lang steht diese Blitzermeldung denn schon
6: jetzt
9: hier drin?
6: Wer kriegt Ärger bei uns? Wer hat es eingetragen?
9: Keine Ahnung.
6: Oh.
9: Viele Leute hocken ja nicht draußen, die wir vermöbeln können.
6: Ich geh gleich raus. Scherzheim, Landstraße, Höhe Gasthaus Blume, 30er Zone und in Zell-Weierbach in der Weingartenstraße. Bei der Lotto-Annahmestelle im 30er Bereich. Die hören uns ja, die hauen jetzt ab.
9: Ja, aber, ich wollte sagen, auf einmal verwaiste Redaktion. Na schön.
6: Bei der Rache von Regina. falls ihr noch was habt, vielleicht zum Blitzern in der Moltkestraße oder sowas, gerne anrufen. 0800 504 33 und die 11. Kommt gut und sicher in euer Ziel.
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9: Hallöle.
6: Hallöle.
9: Oh, gestern Abend klang es unter Umständen vielleicht mal so.

die wird wehen über Istanbul. Am 20. Mai, Finale Euroleague. Gestern ein fulminanter Abend, eine magische Europapokalnacht. Es war wie ein richtig guter Film eigentlich. Am Anfang war es ja spannend, aber so ein bisschen wie Märchen. Mhm. Und gegen Ende wurde es dann doch eher so Richtung Tatort. Also war für jeden was dabei. Und alle, die im Stadion waren, mega. Die haben wahrscheinlich einen der tollsten Abende überhaupt erlebt. Einer.

0: Gestern Abend Europaparkstadion zu Freiburg.
1: Die Stimmung ist böse geil dort.
0: Ja, das war's auf jeden Fall. Habt ihr diese Choreo allein schon gesehen vor Spielbeginn? Mensch, Mensch, Mensch.
2: Geil, einfach geil, Mann.
0: Ja, und so lief dann der ganze Abend weiter. Also es war wirklich unglaublich. Und sie haben die Hinspielniederlage wettgemacht, das Ding gedreht, 3:1 gewonnen und damit steht der Sportclub Freiburg, ich kann es immer noch nicht glauben, im Finale der Euroleague. Ja, Mikey aus Zunzweier, einer von grob geschätzt 34.500 Menschen, die gestern das Spiel live im Stadion sehen konnten. Guten Morgen, Mikey. Bist du denn schon fertig mit Augenreiben?
3: Ja, hättest du mich tatsächlich vor Saisonbeginn gefragt, ob mir Ende Mai nach Istanbul fahren werden, das Europa League Finale Spiel, hätte ich dich ehrlich gesagt gefragt, ob ja, mir dann nochmal alle Latten am Zaun habe oder ob es hier irgendwo in der Ordnung einen guten Therapeuten gibt, der uns die Wahnvorstellung doch nochmal ein bisschen aushelfen kann. Aber halt einfach richtig geil, dass die Reise noch nicht zu Ende ist und wir jetzt da runtergehen an der Bosporus und ja, das größte Spiel unserer Vereinsgeschichte spielen können.
0: Ja, und das steigt dann am 20. Mai im Besiktas Park in Istanbul und es geht gegen Aston Villa aus der Premier League. Mikey, deine Einschätzung zum Gegner?
3: Ja, mit Aston Villa war dann natürlich halt auch jetzt so ein richtiges Brett im Finale auf uns von der Europa League. Es ist, wie ich finde, ein klangvoller internationaler Name und mit dem Unai Emery sitzt da auch ein erfahrener Trainer auf der Bank, aber ja, sind wir doch mal ehrlich, unserem Julian Schuster, dem alten Gauner, kann er natürlich nicht das Wasser reichen.
0: Ja, das finde ich auch, aber gut, da haben wir natürlich ganz groß die SC Freiburg-Brille auf. Die ziehen wir jetzt erst gar nicht ab. Am 20. Mai, Finale Euroleague, Sportclub Freiburg gegen Aston Villa. Und deswegen für alle Sportclub Freiburg-Fans jetzt das hier. Schals raus, lasst sie wirbeln.

Also ich hoffe, eure Stimme, vor allem ihr, die ja gestern Abend live mit dabei gewesen seid, die ist mittlerweile wieder ein bisschen zu hören. Aber ich muss sagen, jeder, der gestern im Stadion war, ein fettes Kompliment, was da stimmungsmäßig los war. Wenn sogar Lothar Matthäus höchst beeindruckt ist, dann muss das einiges heißen. Ja, wundervolles Lied übrigens, Fisherman's Fall, SC Freiburg vor. Und apropos gute Musik, was ganz Neues auf der Playlist haben wir jetzt. Und ich bin ja eigentlich wirklich immer dagegen, wenn so richtig geile Banger-Songs neu aufgelegt werden. Vor allem, wenn es sich um Faithless und Insomnia handelt. Aber ich finde, Bibi Rexha, die hat da einen richtig guten Job gemacht. Ganz neu auf unserer Playlist für die Region New Religion.

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2: In Hausach bei Wetterwächterin Andrea 8 Grad, es ist leicht bewölkt. In Lahr bei Wetterwächterin Lisa 9 Grad, hier ist der Himmel bedeckt. Und in Meißenheim bei Patrick haben wir 11 Grad, auch hier ist es momentan bedeckt. Ja, stellenweise ist es auch noch sehr neblig in der Region, also wenn ihr auf den Straßen unterwegs seid, sorgt dafür, dass man euch gut sieht. Stichwort Licht. Ja, zurück zum Wetter. Heute wird es teils sonnig, teils bewölkt, es bleibt aber trocken bei Höchstwerten um 20 Grad. Morgen, da geht es eigentlich genauso weiter. Mal Sonne, mal Wolken, kein Regen. Temperaturen bis zu 23 Grad.
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2: Vor nicht allzu langer Zeit war es noch 8:30. Hier ist Linda L.
3: Bei Lautenbach sind gestern Abend ein Zug und

0: Ein Traktor an einem unbeschrankten Bahnübergang zusammengestoßen. Eine Person wurde vom Rettungsdienst behandelt, musste aber nicht ins Krankenhaus. Verletzt wurde niemand. Die Strecke war zeitweise vollgesperrt. Der genaue Unfallhergang ist noch nicht klar. Laut Polizei müssen noch verschiedene Aussagen von Zeugen sowie auch dem Traktorfahrer und Lokführer ausgewertet werden. Das Grundwasser im Einzugsgebiet des Oberrheins ist nach einer Studie durch Pestizide, Arzneimittelrückstände und PFAS erheblich belastet. Knapp 1500 Messstellen in Baden-Württemberg, Rheinland-Pfalz, Hessen und dem Elsass bis zur Schweizer Grenze gab's.
1: Praktisch überall wurden im Grundwasser belastende Stoffe festgestellt. An 59% der Messstellen wurde mindestens ein Trinkwassergrenzwert überschritten, hieß es bei der Vorstellung der Studie in Straßburg. Die Schadstoffe stammen demnach aus der Industrie, der Landwirtschaft, aus Privathaushalten und dem Gesundheitswesen. Betont wurde, dass sich die Ergebnisse auf Grundwasser und nicht auf Trinkwasser beziehen. Trinkwasser werde aufbereitet und nach strengen Normen kontrolliert. Tobias Siegwart, Nachrichtenredaktion.
2: Wir haben so geackert, wir haben so gearbeitet. Und deswegen hat diese Mannschaft, dieser Verein, diese Stadt mit dieser Energie es einfach so verdient.
0: Sagte SC Freiburgs Vincenzo Grifo bei RTL nach dem Sieg gestern Abend gegen Sporting Braga aus Portugal. Mit 3:1 haben sich die Freiburger im Halbfinalrückspiel durchgesetzt und stehen damit jetzt zum ersten Mal in der Vereinsgeschichte im Finale der Europa League. Matthias Ginter.
3: Ich habe gar keine Stimme mehr vom ganzen Rumschreien. Wir müssen jetzt einfach den letzten Schritt noch gehen. Wir sind so weit gegangen, haben jetzt das wichtigste Heimspiel in der Vereinsgeschichte gehabt. Das werden wir natürlich jetzt natürlich auch gewinnen wollen.
0: Im Endspiel geht's am 20. Mai in Istanbul gegen Aston Villa.
4: Tja, Matthias Ginter, unser Abwehrbollwerk, auch wieder ein überragendes Spiel gemacht. Ich hoffe mal, Julian Nagelsmann hat sich das ganz genau angeschaut.
5: Weltmeisterschaft.
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9: Hallöchen an alle unterwegs. 8.34 Uhr. Keine Gefahren und keine Staus im Moment.
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9: Die Blitzer stehen auf der B28 Appenweier Richtung Kehlhöhe Neumühl, B33 Biberach Richtung Gengenbach unter der Fußbacher Brücke, in Appenweier an der Ortenauer Straße beim Rathaus, im Berghaupten Ortsausgang Richtung Gengenbach, Bühl-Eisenthal in der Weinstraße 20 erlaubt, in Emding in der Gartenstraße im 30er Bereich, in Ettenheim Münster Ortsausgang Richtung Streitberg, in Offenburg in der verlängerten Moltke Straße beim Brauwerk da nicht schneller als 50 fahren.
4: Das ist die ehemalige Kronbrauerei, oder?
9: Tot. Damit ihr es versteht, es wurde falsch eingetragen von einem Mitarbeiter.
4: Der jetzt mit Schmerzen bei uns in der Redaktion liegt.
9: Vielleicht habe ich ein bisschen verprügelt.
4: Hashtag Reginas Rechte.
9: Nein. Scherzheim. Scherz, war nur ein Scherz. Landstraße, oh Gott, war das schlecht. Landstraße, Höhe Gasthaus Blume im 30er Bereich und in Zell-Weierbach in der Weingartenstraße bei der Lotto-Annemir-Stelle 30 auch erlaubt. Wir müssen aufhören damit.
4: Hörst du das Lachen? Das war Frankie Dickerhoff. Dem hat's gefallen. Ihr kommt gut und sicher an, wenn er was entdeckt hat, schickt's einfach rein per WhatsApp.
9: Wir arbeiten nur lustige Menschen.
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4: Ja, jetzt wieder Worte. Benutzt Worte. Ja, einen schicken Freitag wünschen wir euch. DSDS läuft.
9: Das wird immer schlimmer.
4: Ja, morgen ist das große Finale. Wenn Regina und ich da wären und ein Duett getrellert hätten, der Dieter hätte wahrscheinlich Folgendes gesagt.
11: Talentlosigkeit hat einen Namen.
4: Ja, ist ja auch egal. Wir sprechen gleich mit jemandem drüber. Zudem hat Dieter Bohlen schon mal gesagt.
11: Ich finde dich einfach geil.
4: Ja, Philipp Zink bei uns aus dem Vertrieb, nebenher noch Bandleader und war schon mal im Recall bei DSDS. Also der ist deep drin im Thema und mit dem schnacken wir gleich ein bisschen über Deutschland sucht den Superstar.

0: Schicken Freitag, eure Radio Morning Show ist hier.
1: Guten Morgen. Morgen.
0: So, Dinge, die mir am Arsch vorbeigehen. RB Leipzig, Schnulzenfilme und Deutschland sucht den Superstar. Wem das Ganze nicht am allerwertesten vorbeigeht, ist unser lieber Philipp Zink.
2: Guten Morgen.
0: Bei uns Vertriebschef, nebenher Bandleader der supergeilen Partyband Barbed Wire und selber schon mal ehemaliger DSDS-Teilnehmer. Mhm. Philipp, wann warst du da am Start nochmal?
2: Die 15. Staffel, das war 2018.
0: Oh.
1: Warst du im Recall, ne?
2: Ja.
1: Sunny Boy.
2: Ich kam sogar dreimal weiter. Irgendwie Top 50 war es am Schluss, das war damals noch was wert.
0: Da siehst du mal. Und danach ging es direkt die Karriereleiter hoch von DSDS jetzt hierher zu Hitradio.
1: Er hat's geschafft.
0: Ja. Aber du wolltest noch was ganz anderes wissen, Regina.
1: Ja, ich habe tatsächlich in einer YouTube-Reaction, das schaue ich mir immer an, gesehen, dass DSDS jetzt wieder läuft. Und die haben ja ein ganz neues Konzept, alles zusammengekürzt. Irgendwie gibt es auch nur 3 Live-Shows. Aber du schaust dir alles ganz genau an. Erzähl uns mehr.
2: Sie haben dieses Jahr mit Sicherheit die eine oder andere Sparmaßnahme drin gehabt. Ja, es gibt weniger Castings. Der Recall war kein Auslandsrecall. Wir waren im Europapark. Alles sehr gekürzt, auch nur 3 Live-Shows dieses Jahr. Aber ich glaube, für die Zukunft haben sie dieses Jahr doch schon viel umgestellt, wo wieder hoffe, lässt auf mehr.
1: Was?
2: Beispielsweise fand ich mega cool, die DSDS Reality ist dieses Jahr neu dabei. Zwar nur auf RTL Plus, aber mal total ein anderes, besseres Gefühl für die Kandidaten so entwickelt. Konnte die ein bisschen auf ihrem Weg begleiten, zumindest die Top 11, die in der Live-Shows drin ist.
1: So Big Brother-mäßig, oder wie werden die ganze Zeit begleitet?
2: Im Prinzip schon. Also wir haben jeden Tag eine neue Folge, also man ist wirklich total am Ball. Und bekommt da einfach super, super viel mit. Also es macht dieser schon Spaß anzuschauen auf jeden Fall.
0: Ja, ich bin letzten Samstag tatsächlich beim Rumseppen aus Versehen mal kurz 2 Minuten.
1: Aus Versehen, natürlich.
0: Warum wusste ich, dass was kommt? Kurz da hängen geblieben und gedacht, mein Fernseher hat sich jetzt kurz mal in der Zeitachse irgendwie nach hinten verschoben. Habe ich da Menowin Fröhlich gesehen?
2: Ja, einer der Kandidaten, von denen ich mir dieses Jahr mehr erhofft hätte. Also mehr Kandidaten dieser Art, weil, also total geiler Typ, ja, also singt ja unfassbar, macht total Spaß, ihm zuzuschauen, hat im Gegensatz zu den, zum ganz anderen Pack an Kandidaten halt auch schon unfassbar viel Erfahrung, aber total geiler Sänger auf jeden Fall, ja.
0: Ja, und sieht echt witzig aus, muss ich sagen, also ein bisschen wie Donald Trump.
1: Ja, ich habe ihn auch nicht gleich erkannt, weil er hat sich wirklich halbiert, er ist sehr gebräunt, er hat sehr viele Selbstbräuner und knallweiße Zähne, aber an seiner Mimik erkennt man ihn sofort. Aber warum darf der eigentlich mitmachen?
2: Naja, also seine Tochter hat sich dieses Jahr beworben, er war mit dabei, sie hat es am Schluss leider nicht gepackt, aber er wurde dann zufällig nochmal ins Studio gerufen und durfte auch noch einen Song singen.
1: Also
2: auch
1: so
2: und
1: zufällig,
2: war dann
1: ne? Zufällig, ganz zufällig.
0: Ja. Zufällig.
2: Aber hat abgeliefert.
0: Hast du denn ganz zufällig einen Tipp, wer gewinnt? Weil ich glaube, Menowin Fröhlich ist bei vielen so ziemlich oben mit dabei.
1: Morgen ist Finale, ne?
2: Er hat meiner Meinung nach auf jeden Fall verdient. Er macht's super gut. Ich glaube, er hat sich so die letzten paar Jahre auch persönlich gefangen, sage ich jetzt mal. Es geht ja dieses Mal nach Anrufe und nicht nach Meinung der Jury, sage ich mal. Deswegen Top-Favorit für mich, weil ich glaube, dass die Mädels, vor allem die junge Mädels, einfach draufstehen, noch Tyrell, wenn man nach Anrufen geht. Also das wäre meine Einschätzung. Ich gönne es Menowin, aber realistische Chance wäre meiner Meinung nach auch bei Tyrell.
1: Das ist ein echt ein hübscher Bub.
0: Morgen werden wir dann mehr wissen. 20.15 Uhr geht's los auf RTL. Das Finale Deutschland sucht den Superstar. Und das Gute ist, Philipp, wenn die jetzt anfangen, hier alte Teilnehmer zu recyceln, dann sehen wir dich ja vielleicht nächstes Jahr auch wieder bei
2: Gesundheit.
0: DSDS.
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2: In Links bei Wetterwächter Horst 11 Grad, es ist leicht bewölkt. In Berghaupten bei Wetterwächter Günther 11 Grad, hier ist es wolkenlos. Und in Oberschopfheim bei Wetterwächterin Simone 9 Grad, hier herrscht noch ein bisschen Nebel. Ja, es wird, sobald der Nebel weg ist, teils und nicht teils bewölkt, bleibt aber trocken heute bei Höchstwerten um 20 Grad. Morgen geht es mit dem Wetter eigentlich genauso weiter. Mal Sonne, mal Wolken, kein Regen, Temperaturen bis zu 23 Grad.
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2: Um 9 Uhr mit Linda L.
3: Das zweite Windrad auf der Hornisgrinde soll im Sommer kommendes Jahr aufgebaut werden. Das wurde diese Woche im Gemeinderat Sasbach-Walden vorgestellt. Ans Netz gehen wird die Anlage voraussichtlich 2028. Der Rohbau des Verwaltungsgebäudes steht bereits. In Haslach laufen die Bauarbeiten für die neue Straßenmeisterei. Insgesamt werden über 15 Millionen Euro investiert. Fertig sein soll der Neubau Anfang 2027. Mit dem Fach Deutsch beginnen heute in Baden-Württemberg die schriftlichen Abschlussprüfungen an Haupt-, Werkreal- und Realschulen. Fast 30.000 Schüler treten an. Einfach näher dran an der Region. Jetzt Deutschland und die Welt mit Angela Kress.
4: Viele Konzerne bauen gerade tausende Stellen ab, auch die Commerzbank. Die hat in der Übernahmeschlacht mit UniCredit jetzt angekündigt, dass bis 2030 etwa 3000 weitere Vollzeitstellen gestrichen werden sollen. Thomas Bleskin berichtet.
5: Knapp 40.000 Stellen hat die Commerzbank derzeit besetzt. Bei etwa jedem 10. Job war schon klar, dass er wegfallen wird. Jetzt also noch einmal der Rotstift in der Hoffnung, eine Übernahme durch die Italiener noch verhindern zu können. Management, Betriebsrat und Belegschaft der Commerzbank wehren sich seit Monaten gegen das aus ihrer Sicht feindliche Taktieren der UniCredit.
4: Die Menschen in Deutschland zweifeln immer stärker daran, ob die schwarz-rote Bundesregierung bis zum Ende der Legislaturperiode in 3 Jahren durchhalten wird. Im ZDF-Politbarometer gab mit 48% fast die Hälfte an, mit einem vorzeitigen auszurechnen. Würde jetzt gewählt, käme die AfD auf 27% der Stimmen und damit vor die Union.

0: 25%. Umfragen sind keine Prognosen. Der Hunter-Virus-Ausbruch auf einem Kreuzfahrtschiff beschäftigt weiter die Gesundheitsbehörden. Nach Angaben der Weltgesundheitsorganisation wurde das Hunter-Virus inzwischen bei 5 Infizierten nachgewiesen. Dazu kommen weitere Verdachtsfälle. Bei dem Ausbruch starben bisher 3 Menschen. Nach WHO-Angaben ist die Infektionsgefahr gering. Eine Ansteckung sei nur bei direktem und längerem Kontakt möglich. Der Einbruch in eine Sparkasse in Gelsenkirchen vor gut 4 Monaten hatte auch international für Schlagzeilen gesorgt. Heute bekommen mehrere Kunden Dokumente aus den aufgebrochenen Schließfächern zurück, die die Einbrecher im Chaos zurückgelassen hatten. Unbekannte hatten sich mit einem Kernbohrer zum Tresorraum vorgebohrt und fast alle der über 3000 Schließfächer aufgebrochen. Nach ihnen wird noch immer gesucht.
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9: 9:03 Uhr, guten Morgen an alle unterwegs. Keine Gefahren und keine Staus bei uns in der Region.
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9: Geblitzt wird auf der B28 Appenweier Richtung Kehlhöhe, Neumühl im 80er Bereich, auf der B33 Biberach Richtung Gengbach unter der Fußbacher Brücke, in Appenweier an der Ortenauer Straße beim Rathaus im 30er Bereich. Das gleiche gilt auch in Berghaupten, Ortsausgang Richtung Gengbach. In Bühl-Eisenthal wird geblitzt, da sind 20 erlaubt in der Weinstraße. In Emding in der Gartenstraße, 30er Zone. In Ettenheim-Münster, Ortsausgang Richtung Streitberg, 50 erlaubt. In Offenburg in der verlängerten Moltke Straße beim Brauwerk im 50er Bereich. In Scherzheim in der Landstraße beim Gasthaus Blume, 30er-Zone und das gleiche auch in Theningen in der Theodor-Frank-Straße und in Zell-Weierbach in der Weingartenstraße. Alles zum Nachlesen, auch alle Anhängerblitzer, gibt's bei uns in der App und auch im Web und allen unterwegs. Eine gute und sichere Fahrt.
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11: Hallihallo.
2: Guten Morgen.
11: Regina, bist du ab und zu mal am Bierpong zocken?
2: Boah, schon ewig nicht mehr.
11: Aber es ist toll. Ich finde, das ist ein gutes Spiel. Weil
2: ich bin
11: da
2: gut.
11: Ja, da müssen wir mal gegeneinander spielen, weil das ist ein Spiel, da habe ich gar kein Problem mit zu verlieren, weil je mehr du verlierst, desto schneller hast du...
2: Ja, ich weiß. Ne?
11: Du weißt schon. Ja, wo ihr fast schon professionell Bierpong spielen könnt demnächst, das verraten wir euch gleich. Mhm.

0: 12 Minuten nach 9. Eure Radio Morning Show.
1: Ja, ich habe selber gemerkt. Willst du kurz übernehmen, Regina?
2: Ich traue mich nicht. Ja. Einen wunderschönen guten Morgen, eure Hitradio Morning Show. Und wir reden jetzt darüber, was man am Vatertag machen kann.
1: Ja, und zwar heißt es ja immer so schön.
3: Es lebt der Sport.
1: Tja, vor allem am besten, wenn der Sport hier aus besteht.
4: Exzessives Bier trinken.
1: Ja, und die Symbiose aus beidem.
2: Hast du das gemacht?
1: Es hier, ja.
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2: Die Menschen in Stadelhofen, vor allem die von der KLJB, die feiern sehr gerne und die haben auch immer einen Grund. Vatertag, dann haben sie noch ein Jubiläum, die werden nämlich 70 und das alljährliche Bierpunktturnier steht auch an. Alles jetzt am Donnerstag, am 14. Mai. Der Hock, der startet ab 11 Uhr an der Renchtalhalle und ab 14:30 Uhr geht's dann los mit Bierpong. Und ich habe noch einen kleinen Tipp bekommen. Das Festle, das ist direkt an der Rench. Perfekt für eine kleine Abkühlung oder auch, um wieder klarzukommen, falls man beim Bierpong übertrieben hat. Ne? So kurz Füßle oder Gesicht rein. Herrlich. Der Vatertagshock mit Bierpong-Turnier der KLJB in Stadelhofen. Jetzt am Donnerstag, am 14. Mai. Ich wünsche euch ganz viel Spaß dabei. Eure Regina.

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0: 9:18 Uhr, Hit Radio Ohr hier. Aufgepasst an alle unterwegs. Auf der alten W36 zwischen Schwanau und Kehl ist ein Schwertransport unterwegs, der nicht überholt werden kann.
1: Geht doch.
0: So fast ohne Versprechen.

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2: In Zunzweier bei Wetterwächter Uwe 10 Grad. Es ist wolkenlos. Bei Franziska in Rhein-Bischofsheim 11 Grad. Der Himmel ist bedeckt. Und in Fischerbach bei Martina 19 Grad. Hier ist es leicht bewölkt. Was? 19 Grad? Okay. Puh. Ich würde mir doch nach Fischerbach grillen. Geil. Ja, ansonsten das Wetter in der Region. Es wird teils sonnig, teils bewölkt. Bleibt trocken heute bei Höchstwerten um 20 Grad. Morgen, da wird das Wetter eigentlich genauso. Mal Sonne, mal Wolken, kein Regen. Temperaturen bis zu 23 Grad.
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2: Um 9:30 mit Linda L.
3: In Haslach laufen die Bauarbeiten für die neue Straßenmeisterei. Der Standort wird aktuell komplett neu gebaut. Der Rohbau des Verwaltungsgebäudes steht bereits. Geplant sind Aufenthaltsräume, neue Werkstätten und ein großer Schulungsbereich. Insgesamt werden über 15 Millionen Euro investiert. Rund 25 Mitarbeiter sollen künftig von dort aus Einsätze im Kinzigtal koordinieren und auch mehrere Tunnel in der Region überwachen. Fertig werden soll der Neubau Anfang 2027. Das Grundwasser im Einzugsgebiet des Oberrheins ist nach einer Studie durch Pestizide, Arzneimittelrückstände und PFAS erheblich belastet. Knapp 1500 Messstellen in Baden-Württemberg, Rheinland-Pfalz, Hessen und dem Elsass bis zur Schweizer Grenze gab's.
4: Praktisch überall wurden im Grundwasser belastende Stoffe festgestellt. An 59% der Messstellen wurde mindestens ein Grenzwert überschritten, hieß es bei der Vorstellung der Studie in Straßburg. Die Schadstoffe stammen demnach aus der Industrie, der Landwirtschaft, aus Privathaushalten und dem Gesundheitswesen. Betont wurde, dass sich die Ergebnisse auf Grundwasser und nicht auf Trinkwasser beziehen. Trinkwasser werde aufbereitet und nach strengen Normen kontrolliert. Tobias Siegwart, Nachrichtenredaktion.
5: Wir haben so geackert, wir haben so gearbeitet. Und deswegen hat diese Mannschaft, dieser Verein, diese Stadt mit dieser Energie es einfach so verdient.
3: Sagte SC Freiburgs Vincenzo Grifo bei RTL nach dem Sieg gestern Abend gegen Sporting Braga aus Portugal. Mit 3:1 haben sich die Freiburger im Halbfinalrückspiel durchgesetzt und stehen damit jetzt zum ersten Mal in der Vereinsgeschichte im Finale der Europa League. Matthias Ginter.
6: Ich habe gar keine Stimme mehr vom ganzen Rumschreien. Wir müssen jetzt einfach den letzten Schritt noch gehen. Wir sind so weit gegangen, haben jetzt das wichtigste Heimspiel in der Vereinsgeschichte gehabt. Das werden wir natürlich jetzt natürlich auch gewinnen wollen.
3: Im Endspiel geht's am 20. Mai in Istanbul gegen Aston Villa.
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8: Guten Morgen an alle unterwegs. 9.32 Uhr. Uffbasse auf der alten B36 ist zwischen Schwanau und Kehlhafen dicker Schwertransporter unterwegs, der nicht überholt werden kann.
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1: Die Blitzer stehen auf der B28 Appenweier Richtung Kehlhöhe Neumühl. In Appenweier in der Ortenauer Straße beim Rathaus. In Berghaupten Ortsausgang Richtung Gengenbach. Bühl-Eisenthal in der Weinstraße. Da nicht schneller als 20 fahren. In Emding in der Gartenstraße. Dann in Ettenheim-Münster Ortsausgang Richtung Streitberg. In Offenburg in der verlängerten Moltke Straße beim Brauwerk. Da 50 erlaubt. In Scherzheim in der Landstraße Höhe Gasthaus Blume. In Theningen in der Theodor-Frank-Straße. Und in Zell-Weierbach in der Weingartenstraße bei der Lottoannahmestelle nicht schneller als 30 fahren. Habt ihr was Neues entdeckt oder einen Blitzer zum Abmelden? Gerne durchklingeln. 0800 504 33 und die 11. Kommt gut und sicher an euer Ziel.
2: Vor allem in Zell-Weierbach Fuß vom Gas wäre richtig bitter, oder? Fährst du zum Lotto, null Richtige ohne Zusatzzahl, aber dafür ein teures Foto.
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2: Guten Morgen.
1: Guten Morgen.
2: So, falls ihr eine kleine Filmempfehlung braucht oder einen Tipp, was ihr euch Schönes im TV angucken könnt, ich würde natürlich empfehlen, einfach RTL Plus Mediathek das SC-Spiel von gestern Abend anschauen. Da ist eigentlich für jeden was dabei. Spannung. Es wird am Schluss wie ein Thriller und ganz wichtig, es gibt ein Happy End. Ja, für alle, die es nicht sehen wollen, sondern irgendwas anderes, für die hat Regina gleich auch noch einen Streaming-Tipp.
1: Ey, das Gute, das wird dir auch gefallen.
2: Okay.

0: Dermot Kennedy Funeral in eurer Hitradio am Morning Show. 9.41 Uhr ist es jetzt. Und was wird bei euch denn gerade gestreamt?
1: Weiß ich nicht.
0: Dann hätten wir hier einen Tipp für euch.
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2: Reginas Streaming-Tipp fürs Wochenende.
4: Vielleicht kennt ihr schon den Film Man on Fire aus dem Jahr 2004 mit Denzel Washington. Jetzt gibt's von diesem Film eine Neuauflage bzw. von dem Buch als Serie auf Netflix. Da geht es um den traumatisierten Ex-CIA-Agent John Creasy. Der beschützt in Rio de Janeiro die Tochter eines getöteten Freundes vor einer mörderischen Terrororganisation.
5: Ich habe alles verloren. Meine Familie. Mein Zuhause.
6: Wenn die Leute, die das Hochhaus gesprengt haben, sie finden, fängt ihr Leid wieder von vorne an.
7: Er hört nicht auf, bis die Leute, die ihn jagen, alle tot sind.
5: Wirst du ihn töten?
8: Nur mit ihm reden. Ich drücke diesen Knopf und boom. Ich verspreche.

0: Du bist in Sicherheit.
1: Die Serie Man on Fire, die könnt ihr euch bei Netflix anschauen. Ich habe es gemacht und für gut empfunden. Und egal, was ihr macht, ich wünsche euch wie immer ein schönes Wochenende und ganz viel Spaß beim Gucken.
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Neuen Blitzer hätten wir für euch. Eure Radio Morning Show ist hier und in Baden-Baden in der Schwarzwaldstraße im 30er-Bereich wird es auch fotografiert. Danke an Bastian fürs Entdecken und Reinschicken.

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2: In Haslach bei Wetterwächter Jakob 14 Grad, Sonnenschein. Bei Miriam in Aachen haben wir 13 Grad. Hier ist der Himmel im Moment bedeckt. Und in Bühl, aber nicht im Kleinen, sondern im Großen, in Bühlstadt bei Wetterwächter Peter 13 Grad. Auch hier ist es momentan wolkenlos. Ja, teils sonnig, teils bewölkt, so das Wettermotto für heute. Es bleibt aber trocken bei Höchstwerten um 20 Grad. Ja, stimmt, das Wettermotto für morgen geht ähnlich. Mal Sonne, mal Wolken, kein Regen, Temperaturen bis zu 23 Grad.
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2: Um 10 Uhr mit Linda L.
3: Das zweite Windrad auf der Hornisgrinde soll im Sommer kommendes Jahr aufgebaut werden. Das wurde diese Woche im Gemeinderat Sasbach-Walden vorgestellt. Ans Netz gehen wir die Anlage voraussichtlich 2028. Das Verteidigungsministerium hat Standorte festgelegt, an denen neue Musterungszentren entstehen sollen. Einer davon ist Offenburg. Ab Mitte 2027 sollen junge Leute für die Bundeswehr untersucht werden. Der Rohbau des Verwaltungsgebäudes steht bereits. In Haslach laufen die Bauarbeiten für die neue Straßenmeisterei. Insgesamt werden über 15 Millionen Euro investiert. 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
4: In der Übernahmeschlacht mit der italienischen UniCredit will die Commerzbank Investoren von ihrer eigenständigen Zukunft überzeugen. Dazu gehört allerdings auch, es werden weitere Stellen gestrichen. Wie der DAX-Konzern angekündigt hat, sollen bis 2030 konzernweit weitere rund 3000 Vollzeitstellen wegfallen, zusätzlich zu den bereits bekannten fast 4000 Stellen. Die Initiative Schulstreik gegen Wehrpflicht hat heute bundesweit zu Demos aufgerufen. Recherchen mehrerer Medien zeigen, dass wohl teilweise auch Gruppen aus dem linksextremen Spektrum unter den Demonstrierenden sind. Antonia Sawalisch berichtet.
5: Unter dem Motto Nie wieder Wehrpflicht gehen heute Schülerinnen und Schüler in über 100 deutschen Städten auf die Straße. Grund ist das neue Wehrdienstgesetz. Es sieht vor, dass junge Männer ab Jahrgang 2008 verpflichtend gemustert werden. So sollen Freiwillige für einen Aufbau der Truppe rekrutiert werden. Sollte das nicht ausreichen, behält sich die Regierung vor, eine Bedarfswehrpflicht einzuführen.
4: Nach dem Bundestag entscheidet heute der Bundesrat über die sogenannte Entlastungsprämie. Unternehmen sollen die Möglichkeit bekommen, ihren Mitarbeitern 1.000 Euro steuerfrei auszuzahlen. Kritik kommt unter anderem aus der Wirtschaft.

0: Viele Unternehmen könnten in der angespannten finanziellen Lage die Prämie nicht zahlen. Es ist auch unklar, ob es in der Länderkammer eine Mehrheit für den Vorschlag gibt. Mit dem Zug nach Paris oder Zürich, immer mehr Menschen reisen mit der Bahn ins europäische Ausland. Im vergangenen Jahr waren 25 Millionen Kunden im Fernverkehr der Deutschen Bahn im grenzüberschreitenden Verkehr unterwegs. Fernverkehrsvorstand Peterson sagte, das war etwa ein Drittel mehr als vor 6 Jahren. Die Deutsche Bahn will davon profitieren und baut ihre Verbindungen im Sommer aus, unter anderem zwischen Kopenhagen und Prag sowie Frankfurt und Bordeaux.
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4: Mach ich. Ich fahre schon wirklich viel mit dem Fahrrad. 10.03 Uhr. Ich fühle mich angesprochen. Aufgepasst, lieber Autofahrer. Mann, das fängt schon wieder an.
5: Und jetzt nochmal in Deutsch.
4: In Sundheim in der Kehler Straße beim Baumarkt, da gab es einen Unfall, die Polizei ist schon vor Ort. Vielen Dank hier an Orbit-Sammler Jürgen für die Warnung. Und der Schwertransporter ist noch unterwegs auf der alten B36 zwischen Schwanau und Kehlhafen und der kann nicht überholt werden.
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4: Ich kann nichts dagegen tun, ihr habt mich angesteckt mit eurem SC4. Ich bin da jetzt auch voll drinne. Geblitzt wird auf der B28 Appenweier Richtung Kehl, Höhe Neumühl. In Appenweier, in der Ortenauer Straße, in Baden-Baden, in der Schwarzwaldstraße, in Berghau. In Berghaupt-Nordsausgang Richtung Gengenbach. Geh jetzt von den Knöpfen da weg.
7: Okay.
4: In Bühl-Eisenthal in der Weinstraße, in Emmending in der Gartenstraße, in Ettenheim-Münster, Ortsausgang Richtung Streitberg, in Offenburg, er hört nicht auf, ne? In Offenburg in der verlängerten Moltkestraße beim Brauwerk, da sind 50 erlaubt und in Theningen in der
5: Ich lasse es jetzt,
4: okay. Theodor-Frank-Straße, 30 erlaubt.
5: Da habe ich eh keinen Spezialeffekt dazu. So, ja.
4: Feierabend machen?
5: Ja, machen wir gleich.
4: Oder?
5: Ja.
4: Oh, wirklich? Wir machen ja wirklich gleich Feierabend.
5: Ja, schon. Herrlich. Allgemeines Aufatmen vor den Radiogeräten.
4: Ja, endlich sind sie weg.
5: Ja. Willst du noch was sagen? So, gute Fahrt oder sowas?
4: Ja.
5: Oder dass die Leute, wenn sie was Neues entdeckt haben, vielleicht anrufen? 0800 504 33711 nicht? Okay,
4: ich glaube, das
5: halt
4: wollen
5: nicht.
4: Sie nicht. Nee. Okay. Nee, einfach nur gute Fahrt.
5: Okay, gute Fahrt.
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5: Und an dieser Stelle wäre wieder geklärt, warum wir so viel freien Platz in unserer Radiopreisvitrine haben.
4: Ja, ich wäre auch dafür, dass du diesen Opener nicht mehr nehmen würdest mit unseren Namen.
5: Ja.
4: Dass man nicht weiß, wer wir sind.
5: Jetzt Hitradio-Ohr mit irgendwelchen Menschen.
4: Ja.
5: Okay, die Menschen sagen auf jeden Fall guten Morgen.
4: Guten Morgen.

0: 12 Minuten nach 10, eure Radio Morning Show. Und ja, Leute, es ist leider schon wieder vorbei. Wir müssen Tschüss sagen, gell, Regina?
1: Ich weiß nicht, ob dieses leider heute so zählt. Ich glaube, viele denken sich, oh, zum Glück.
0: Ja, die Morning Show mit Andi und Regina ist rum. Viele denken jetzt wahrscheinlich.
2: Und das macht mich doch sehr, sehr, sehr glücklich.
0: Wow.
1: Ja, es war heute wirklich hart. Also so viele Versprecher gab es lange nicht mehr.
0: Nee. Wahrscheinlich stellen wir uns auch deswegen völlig zu Recht die Frage, die Bros gleich uns gesanglich darbringen wird. Übergänge aus der Hölle. When will I be famous? Euch ein schickes Wochenende.
1: Echt jetzt?
0: Ja.
1: Gehen wir jetzt so.
0: Okay.
1: So schlecht.
0: Willst du noch irgendwas anderes sagen?
1: Nee. Obwohl, es kann nur besser werden. doch, hier. Freunde, aufgepasst, A5, Basel Richtung Karlsruhe zwischen Theningen und Riegel. Da haben wir eine ungesicherte Unfallstelle.
0: Verabschieden wir uns halt mit dem Stau. Warum auch nicht?
1: Ja, besser.

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1: Wetter. Heute und morgen viel Sonne, ein paar harmlose Wolken sind unterwegs, es bleibt trocken bei knapp über 20 Grad. Nachts allerdings auch weiterhin recht frisch. Am Sonntag, jo, wieder Schauer und Gewitter möglich bei ähnlichen Temperaturen. Danke euch fürs Wetter, Wächtern, wow. Einheitstemperatur aktuell 14 Grad, gemessen von Reinhard, Silvia und Alexander. Und zwar in Lahr in Gamshorst bei Jürgen ebenfalls 14 Grad und bei Roland in Kehl sind es auch die 14 Grad. Danke euch fürs Wetter, Wächtern.
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1: Um 10:30 mit Linda L.
3: Am 11. Oktober ist in Offenburg Oberbürgermeisterwahl. Der Bürgermeister der Stadt Gernsbach, Julian Christ, hat heute angekündigt, für das Amt kandidieren zu wollen. Der 39-Jährige ist seit 2017 Bürgermeister der Stadt im Murgtal und ist gleichzeitig Mitglied im Rastatter Kreistag. Christ war zuvor bereits in mehreren Ministerien des Landes tätig. Der amtierende OB Marco Steffens hatte bereits angekündigt, nicht mehr bei der Wahl im Oktober anzutreten. Die Bewerbungsfrist läuft noch bis zum 14. September. Rund 30 Firmen in der Ortenau, Freiburg und den Kreisen Emmendingen und Breisgau-Hochschwarzwald wurden überprüft. Im Rahmen einer bundesweiten Schwerpunktaktion hat der Zoll diese Woche Paketdienstleister kontrolliert. Das Hauptzollamt Lörrach hat mehr als 160 Personen befragt, Unterlagen gesichtet und an Kontrollstellen Fahrzeuge aus dem Verkehr gezogen. Dabei gab es in knapp 20 Fällen Hinweise auf mögliche Verstöße. Unter anderem geht es um den Verdacht auf Sozialbetrug und illegalen Aufenthalt. In Haslach laufen die Bauarbeiten für die neue Straßenmeisterei. Der Standort wird aktuell komplett neu gebaut. Der Rohbau des Verwaltungsgebäudes steht bereits. Geplant sind Aufenthaltsräume, neue Werkstätten und ein großer Schulungsbereich. Insgesamt werden über 15 Millionen Euro investiert. Rund 25 Mitarbeiter sollen künftig von dort aus Einsätze im Kinzigtal koordinieren und auch mehrere Tunnel in der Region überwachen. Fertig werden soll der Neubau Anfang 2027.
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1: So, Lieben, hier sind die Meldungen. Wir gehen auf die A5 Basel Richtung Karlsruhe zwischen Tehningen und Riegel. Unfall aktuell 2 Kilometer stockender Verkehr. Das soll es gewesen sein, aber das hier haben wir noch.
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1: Geblitzt wird immer noch auf der B28 Appenmayer Richtung Kehl in der 80er Zone Höhe Neumühl. Dann Baden-Baden, Schwarzwaldstraße 30er Zone in Bühleisental. In der Weinstraße und in Tehningen in der Theodor-Frank-Straße. Da dürft ihr 30 fahren. Falls ihr was habt, gerne her damit per WhatsApp 0173 104 33 und die 11. Wünsche euch einen schönen Freitag.
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1: 8. Mai 2002. Ronan Keating schafft's mit If Tomorrow Never Comes auf Platz 5.

der deutschen Singlecharts. Ronan Keating wird in Irland geboren und startet schon früh mit der Boygroup Boyzone durch. Zusammen sind sie ganz schön erfolgreich, sie räumen diverse Preise ab, werden 1995 von einer britischen Zeitschrift dann sogar als vielversprechendste Band des Jahres geehrt. Ja, und sogar Wachsfiguren der Bandmitglieder stehen inzwischen irgendwo in Dublin, neben denen von U2 im nationalen irischen Wachsfigurenkabinett. Diverse Nummer 1-Hits, 4 Alben und 10 Millionen verkaufte Platten später wird's für Ronan dann aber Zeit für eine Solo-Karriere. Auf seinem zweiten Album covert er If Tomorrow Never Comes. Im Original eigentlich vom Country-Musiker Garth Brooks. An Covern von dem Song, da haben sich schon zwar ganz viele versucht, aber keiner war dabei so erfolgreich wie Ronan Keating.

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1: Wetter. Was für ein Wetterchen, wunderschön und zum Start rein ins Wochenende. Viel, viel Sonne, ein paar harmlose Wolken sind unterwegs bei knapp über 20 Grad. So sieht es auch morgen aus. Nachts allerdings ist es recht frisch und auch am Sonntag, oh, da kommen wieder Schauer und Gewitter auf uns zu bei ähnlichen Temperaturen. Apropos Temperaturen, danke euch fürs Wetterwächtern in Lahn, Barbara und Gabriel. 9 Grad gemessen und es sind, was, nur 9 Grad, ist ein bisschen wenig. Und außerdem in Friesenheim bei Tobias sind es 11 Grad. Danke euch fürs Wetterwächtern und fürs Durchgeben.
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1: Pünktlich um 11 mit Linda L.
3: Julian Christ, der Bürgermeister von Gernsbach, hat heute angekündigt, für das Amt des Oberbürgermeisters in Offenburg kandidieren zu wollen. Die Wahl ist am 11. Oktober. Im Rahmen einer bundesweiten Schwerpunktaktion hat das Hauptzollamt Lörrach diese Woche Paketdienstleister überprüft. Rund 30 Firmen in der Ortenau, Freiburg und den Kreisen Emmendingen und Breisgau-Hochschwarzwald wurden kontrolliert. Ein Zeuge hat in der Baden-Badener Hubertusstraße einen Diebstahl verhindert. Er konnte einen Mann beobachten, der auf dem Gelände eines Getränkemarkts Leergut einsteckte in mitgebrachte Müllsäcke. 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Jetzt Deutschland und die Welt mit Gregor Moser.
4: Opfer von häuslicher Gewalt sollen in Zukunft besser geschützt werden. Der Bundestag hat einem neuen Gewaltschutzgesetz zugestimmt. Der Kern: Gerichte sollen potenzielle Gewalttäter leichter verpflichten können, eine elektronische Fußfessel zu tragen. Nähert sich die Person dann ihrem Opfer, wird ein Alarm ausgelöst. Bundesjustizministerin Hubich hatte zuvor im Deutschlandfunk von einem ersten Schritt gesprochen. Die steuerfreie Entlastungsprämie von bis zu 1.000 Euro ist erstmal vom Tisch. Der Bundesrat hat dem vom Bundestag beschlossenen Gesetzentwurf nicht zugestimmt. Geplant war, dass Unternehmen ihren Beschäftigten die Prämie steuerfrei zahlen können. Die Länder kritisieren, dass sie und die Kommunen den Großteil der Kosten tragen müssten. In einer Bankfiliale im rheinland-pfälzischen Sinzig läuft wohl eine Geiselnahme. Die Einsatzkräfte seien mit einem Großaufgebot im Kreis Ahrweiler vor Ort, hieß es von der Polizei. Weitere Details sind gerade noch nicht bekannt. Fast die Hälfte der Menschen in Deutschland glaubt nicht daran, dass die schwarz-rote Koalition bis zur Bundestagswahl in 3 Jahren durchhält. 48% der Befragten gaben im ZDF-Politbarometer an, mit einem vorzeitigen auszurechnen. Thomas Bleskin berichtet.
5: Der Glaube an das Durchhaltevermögen von Schwarz-Rot schwindet rapide. Noch im März dachte nicht einmal jeder Dritte, dass die Regierung unter Kanzler Friedrich Merz vor 2029 das Handtuch werfen könnte. Derweil konnte die AfD in der Sonntagsfrage noch einen Punkt zulegen, steht nun bei 27% und damit 2 Punkte vor der Union.
4: Der April in Deutschland war sonnig und vielerorts frühlingshaft mild. Weltweit haben Forscher allerdings die zweithöchste Meeresoberflächentemperatur seit Beginn der Aufzeichnungen gemessen. Das gilt für alle Ozeane außerhalb der Polarregion, wie der Klimawandeldienst Copernicus mitteilte. Die Forscher sagen, dass das Klima immer mehr von Extremen geprägt wird, mit einer anhaltenden globalen Erwärmung.
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1: A5, Basel Richtung Karlsruhe, zwischen Teningen und Riegel, Unfall 2 Kilometer stockend, und Offenburg-Weiher, Unfall in der Ostdurchfahrt Höhe Rathaus, auch da ist die Strecke aktuell sogar gesperrt in beiden Richtungen. Unterwegs gute und sichere Fahrt.
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1: A5 Karlsruhe Richtung Frankfurt in der 120er Zone im Dreieck Karlsruhe, unter der Brücke wird geblitzt, B28 Appenmayer Richtung Kehl. In Höhe Neumühler dürft ihr 80 fahren, B294 Gutach Richtung Waldkirch, Höhe Golfplatz im 80er Bereich, Baden-Baden-Schwarzwaldstraße, in Bühle-Eisenthal in der Weinstraße und in Teningen in der Theodor-Frank-Straße steht auch noch einer. Falls noch was fehlt oder ihr was zum Abmelden habt, gerne her damit per WhatsApp 0173 104 33 und die 11. Ihr wisst ja, für jede neue Meldung gibt es 20 Orbits aufs Konto.
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0: Eine Reinfahrt, die ist lustig, eine Reinfahrt, die ist schön.
1: Warum singt der Conny das so falsch?
0: Da kann ich diesen Frankie mal über die Planke laufen sehen.
1: Du singst so schlecht, wie du reimst.
0: Also, das ist richtig.
1: Trotzdem darfst du mit aufs Schiff, das heißt, wir fahren gemeinsam wieder von Köln.
0: Jawohl.
1: Aber diesmal in die andere Richtung. Wir waren letztes Jahr ja Richtung Amsterdam unterwegs und jetzt geht's Richtung Rüdesheim.
0: Ja, so Lorelei dann hoch die Ecke und dann werden wir den Rüdesheim anschauen, Bonn. Und nachdem wir das Ende November machen, haben die Weihnachtsmärkte da schon offen. Das heißt, da kommt man schon ein bisschen so für seine Liebsten oder die es noch werden sollen, vielleicht das ein oder andere Weihnachtsgeschenk abstauben und so ein bisschen Weihnachtsgefühl eintüten. 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Natürlich, jetzt ist noch ein bisschen hin, sagt man, erstmal den Sommer rumgehen lassen, aber der November kommt schneller, als man denkt.
1: Ruckzuck ist er wieder da und dann gehen wir zusammen auf Flusskreuzfahrt. Und mit dabei sind unter anderem auch Ingrid Arthur.
0: Das ist eine von den Weather Girls, die bei den Weather Girls mitgesungen hat. Und dann diesen großartigen Las Vegas. Also ein Stimmungskonzentrat. Der Band ist Bombe, den hatten wir im vergangenen Jahr schon mit dabei. Und du bist natürlich mit dabei. Ohne dich legen wir gar nicht ab. Und dann haben wir noch die Party Cowboys. Die sind so auch völlig neben der Spur. Das wird großartig. Jetzt auf jeden Fall alles, was ihr wissen solltet, zu buchen auf unserer Webseite. Und worauf wartet ihr noch? Vor allem im Gegensatz zur Straße von Horbus bleibt der Rhein sicher offen.
1: Das ist der große Vorteil. Deswegen fahren wir innerhalb von Deutschland durch die Gegend. Also jetzt, Knolli hat schon gesagt, bucht einfach bei uns über die Homepage und wir freuen uns mit euch gemeinsam auf diese 3 bzw. 4 Tage.
0: Ahoi.
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2: Na, was für ein Wetterchen. 15 Grad aktuell schon in Nordrach, in Rheinau und in Lahr. Danke an Marina, Marcel, Sascha, Patrick und André fürs Wetterwächter. Gibt übrigens immer 5 Orbits schön brav rauf aufs Konto bei euch. Ihr solltet einfach das Wetter melden. Geht bei uns perfekt über die Hitradio-App oder natürlich auch über unsere Homepage. Wetterwächter macht momentan doppelt Spaß. Viel Sonne haben wir mit dabei. Nur wenige Wolken, Temperaturen um die 20 Grad. Morgen sieht es ähnlich aus am Sonntag. Naja, wieder mehr Schauer und vereinzelt auch Gewitter.
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2: Pünktlich um 11:30 mit Linda L.
3: Nach dem Zusammenstoß zwischen einem Zug und einem Traktor gestern Abend bei Lautenbach gibt's jetzt erste Erkenntnisse zum Unfallhergang. Laut Polizei hat der 54-jährige Traktorfahrer offenbar den Zug übersehen, der Richtung Oberkirch unterwegs war. An dem unbeschrankten Bahnübergang bei Vorderwinterbach kam es dann zum Zusammenstoß, trotz Notbremsung des Lokführers. Im Zug waren 22 Fahrgäste, die alle nicht verletzt wurden. Der Schaden wird auf mehrere 10.000 Euro geschätzt. Insgesamt war die Bahnstrecke 2 Stunden lang gesperrt. Das hatte 2 Zugausfälle zur Folge. Am 11. Oktober ist in Offenburg Oberbürgermeisterwahl. Der Bürgermeister der Stadt Gernsbach, Julian Christ, hat heute angekündigt, für das Amt kandidieren zu wollen. Der 39-Jährige ist seit 2017 Bürgermeister der Stadt im Murgtal und ist gleichzeitig Mitglied im Rastatter Kreistag. Christ war zuvor bereits in mehreren Ministerien des Landes tätig. Der amtierende OB Marco Steffens hatte bereits angekündigt, nicht mehr bei der Wahl im Oktober anzutreten. Die Bewerbungsfrist läuft noch bis zum 14. September. Nach mehreren Jahren Ermittlungen ist den Polizeipräsidien Offenburg und Reutlingen ein Schlag gegen mutmaßliche Internetbetrüger gelungen. Ein 35-jähriger Deutscher ist auf Mallorca per europäischem Haftbefehl festgenommen worden. Er soll mehrere Fake-Online-Shops betrieben haben.
4: Die Portale sahen täuschend echt aus. Bezahlt wurde ausschließlich per Vorkasse. Die Ware kam natürlich nie an. Rund 1000 Menschen wurden Opfer dieser Masche, darunter auch aus Offenburg, Freiburg und Karlsruhe. Der bislang ermittelte Schaden beläuft sich auf rund 300.000 Euro. Der Tatverdächtige soll einer der führenden Köpfe der Betrugsmasche sein und sich bereits seit mehreren Jahren unter falscher Identität auf Mallorca versteckt haben. Er befindet sich momentan in Auslieferungshaft. Markus Knoll, Nachrichtenredaktion.
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2: Ein bisschen länger dauert es auf der A5 Basel Richtung Karlsruhe zwischen Thieningen und Herbolzheim. Aktuell 2 Kilometer stockend. Dann haben wir noch 2 Unfälle. Zum einen in Offenburg-Weiher in der Ortsdurchfahrt Höhe Rathaus und zum anderen in Zunzweier beim Radschopf. Auch dort ein Unfall. Die Strecken sind jeweils in beiden Richtungen gesperrt. Es gibt aber eine örtliche Umleitung.
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2: Es wird geblitzt auf der A5 Karlsruhe Richtung Frankfurt im Dreieck Karlsruhe. Ganz fiese Stelle unter der Brücke im 120er-Bereich. B28 Appenmayer Richtung Kehl immer noch Höhe Neumühl in der 80er-Zone. B294 Guttach Richtung Waldkirch Höhe Golfplatz 80 dürft ihr fahren. Baden-Baden-Schwarzwaldstraße in Bühl-Fimbuch Ortsdurchfahrt kurz nach der Sparkasse. In Bühl-Weitenung Ortsdurchfahrt Höhe Gasthaus Linde. Und in Thieningen haben wir noch einen in der Theodor-Frank-Straße. Außerdem noch Wolfach aktuell reingekommen. Ortsausgang Richtung Kernbach im 50er-Bereich. Ihr habt noch was entdeckt? Nix wäre damit per WhatsApp auf die 0173 104 33 und die 11. Kommt gut rein ins Wochenende.
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0: Es ist 11:45. Für viele Freiburger sagen wir da erstmal schönen guten Morgen am Tag danach. Ja, wir bekommen immer noch so viele Nachrichten von euch hier rein ins Hitradio-Ohrstudio mit Bildern aus dem Stadion, mit euren Glücksgefühlen, die ihr uns da reinschickt. Aber es ist natürlich auch sensationell, was der SC Freiburg gestern Abend da geschafft hat. 3:1 hieß es am Ende gegen Prager. Ihr habt das ja mitbekommen. Ganz Fußball-Deutschland ist irgendwie stolz wie Bolle, oder? Klar, dass sich da der Stadionmoderator am Tag danach, naja, ich sage jetzt mal, ordentlich verkadert anhört. Für Kollege Stefan Meyer müssen wir hier im Funkhaus jetzt die Türen etwas höher bauen lassen, damit er da überhaupt noch durchpasst.
1: Finale in Istanbul. Das ist wirklich eine Geschichte, die da gestern geschrieben wurde, die noch lange nachhallen wird, unabhängig wie das Ergebnis ausgeht. Aber allein diese Atmosphäre gestern, es war noch nie so laut in diesem Stadion. Es war ein Blattsturm in Anführungszeichen danach, der aber so friedlich und so voller Liebe füreinander und für den Verein war. Das war schon wirklich sehr, sehr außergewöhnlich, so wie der SC Freiburg auch einfach ist. Außergewöhnlich war auch die Leistung von den Jungs. Also es war fantastisch, es war unglaublich. Ich bin immer noch platt, aber positiv platt vor einfach Glücksgefühlen, die gar nicht mehr rausgehen aus dem Körper. Wir fahren nach Istanbul, wir stehen im Europa-League-Finale. Wahnsinn.
0: Es sei euch von Herzen gegönnt. Dann putzt ihr auch noch Aston Villa von der Platte und wir können alle live mit dabei sein, zumindest mal am Fernsehen. Mittwoch, 20. Mai um 21 Uhr das Spiel live bei RTL.
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1: Wetter. Tja, das sieht richtig schön aus heute und auch morgen viel Sonne mit harmlosen Wolken. Ja, die beides so in dem Mix bei knapp über 20 Grad. Nachts weiterhin einstellige Temperaturen, bleibt also frisch. Am Sonntag dann sind wieder Schauer und Gewitter möglich bei ähnlichen Temperaturen. Ich danke euch fürs Wetterwächtern und fürs Durchgeben. Beispielsweise Barbara aus Ramersweier hat 16 Grad gemeldet, 17 Grad sind es in Kehl. Danke, Biggi.
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3: Nach dem Unfall gestern Abend bei Lautenbach gibt's jetzt erste Erkenntnisse zum Hergang. Offenbar hat der Traktorfahrer laut Polizei den Zug übersehen und stieß an einem unbeschrankten Bahnübergang mit ihm zusammen. Verletzt wurde niemand. Julian Christ, der Bürgermeister von Gernsbach, hat heute angekündigt, für das Amt des Oberbürgermeisters in Offenburg kandidieren zu wollen. Die Wahl ist am 11. Oktober. Ein 35-jähriger Deutscher ist nach Ermittlungen unter anderem vom Polizeipräsidium Offenburg auf Mallorca festgenommen worden. Er soll mehrere Fake-Online-Shops betrieben und das Geld einbehalten haben. Schaden? Mehr als 300.000 Euro. Einfach näher dran an der Region. Jetzt Deutschland und die Welt mit Gregor Moser.
4: Der Bundesrat hat die geplante steuerfreie Entlastungsprämie gestoppt. Der Plan der Regierung sah vor, dass Unternehmen bis zu 1.000 Euro steuerfrei an ihre Beschäftigten zahlen und das dann später steuerlich geltend machen können. Die meisten Bundesländer kritisieren, dass sie und die Kommunen einen Großteil der Kosten tragen müssten. Die Bundesregierung kann jetzt den Vermittlungsausschuss von Bundestag und Bundesrat anrufen, um einen Kompromiss zu finden. Mit dem neuen Gewaltschutzgesetz will der Bundestag Opfer von häuslicher Gewalt, meist Frauen, besser vor weiteren Übergriffen schützen. Künftig können Gerichte die in der Regel männlichen Täter zum Tragen einer elektronischen Fußfessel verpflichten. Diese warnt Opfer und Polizei, wenn sich der Täter nähert. Voraussetzung dafür ist ein Annäherungsverbot, das damit durchgesetzt werden soll. Eine Geiselnahme läuft aktuell im rheinland-pfälzischen Sinzig. Die Polizei geht derzeit von mehreren Tätern und Geiseln aus. Bei einer Geisel handelt es sich um den Fahrer eines Geldtransporters. Die Einsatzkräfte sind mit einem Großaufgebot im Kreis Ahrweiler vor Ort. Immer mehr Menschen nutzen die Bahn, um innerhalb Europas zu reisen. Letztes Jahr gab es laut der Deutschen Bahn 30% mehr Fahrgäste im Europaverkehr als 2019. Die Bahn will in Zukunft mehr Verbindungen in Europa anbieten. Ab 2027 soll es etwa eine neue Direktverbindung zwischen München, Mailand und Rom geben. Eine Portion Pommes rot-weiß dürfte diesen Sommer in den meisten Freibädern zwischen 3,50 Euro und 5,50 Euro kosten, wie eine Umfrage des Verbands kommunaler Unternehmen zeigt. Etwa 3/4 der befragten Freibäder sagten außerdem, dass die Eintrittspreise auf dem Niveau von letzter Saison bleiben. Etwa 1/4 erhöht die Preise wegen gestiegener Kosten.
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2: A5 Karlsruhe Richtung Frankfurt zwischen Gronau und Greutzwaldorf. 4 Kilometer stockender Verkehr. Zuvor noch A5 Basel Richtung Karlsruhe zwischen Teningen und Herbolzheim. 2 Kilometer stockend. Rännchen Erlach, Gefahr durch und für einen freilaufenden Hund im Ortsgebiet. Also da bitte vorsichtig unterwegs sein. Danke Timo fürs Melden. Also freilaufender Hund in Rännchen Erlach. Dann zum Zweier haben wir noch einen Unfall für Radschopf. Da stockt es in beiden Richtungen. Danke euch fürs Melden.
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2: Geblitzt wird auf der A5 Karlsruhe Richtung Frankfurt, im Dreieck Karlsruhe 120 erlaubt, B28 Appmayer Richtung Kehl in der 80er Zone Höhe Neumühl, B294 Gutach Richtung Waldkirch, 80 erlaubt, Höhe Golfplatz, Abstandskontrolle auf der A5 Basel Richtung Karlsruhe, Höhe Freiburg Mitte, Baden-Baden mit geblitzt in der Schwarzwaldstraße in Berghaupten, Ortsausgang Richtung Gengenbach, in Bühl-Fimbuch Ortsdurchfahrt kurz nach der Sparkasse, in Bühl-Weitenung Ortsdurchfahrt Höhe Gasthaus Linde beidseitig und in Wolfach Ortsausgang Richtung Kirnbach in der 50er Zone. Falls ihr noch was entdeckt habt, freue ich mich natürlich über eure WhatsApp und dann gibt es auch 20 Orbits rauf aufs Konto. Einfach WhatsApp schicken, auch als Sprachnachricht möglich, natürlich auf die 0173 104 33 und die 11. Schönen Freitag, Mahlzeit!
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0: einer der größten Hits für Kim Wilde. Ja, da war damals der Name Programm. 1988 übrigens der Hit. Wahnsinn, oder? Schon wieder so lange her. Unglaublich. Dann darf ich bedanken bei Steffen. Der hat gerade eben eine WhatsApp reingeschickt. Und es gibt einen neuen Blitzer in Lichtenau-Scherzheim in Richtung Membrechtshofen. Oder wie der Bartner sagt, in Richtung Memphis. Da sind 30 erlaubt. Danke dir fürs Melden. Orbits sind natürlich drauf bei dir auf dem Konto. Und jetzt gucken wir mal, was am Wochenende so alles geht.
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2: Ihr könnt heute entweder nach Schutterwald zur Ü18-Party in den Kiddy-Dom oder auch nach Offenburg in den Freiraum. Da macht der Lions Club eine Charity-Party ab 20.30 Uhr mit 80er und 90er Mucke. Oder ihr geht lecker essen in Aachen beim Streetfood-Festival. Startet heute und geht dann bis Sonntag. Und apropos Aachen, da wird morgen beim Gemeindehaus gefeiert. 50 Jahre Sozialstation mit lecker Essen. Es gibt eine Hüpfburg, Kinderschminken und verschiedene Vorführungen. Und wir bleiben beim Morgen. Da geht's los mit der Schmieheimer Kilvi mit Musik am Schloss ab 19 Uhr. Am Sonntag ist dann Tag der Blasmusik und am Montag wird immer noch gefeiert beim Kinder- und Seniorentag. Und nicht vergessen, Sonntag ist Muttertag und da könnt ihr dann zum Muttertagshock inklusive Wandertag nach Borgingen. Ihr könnt zum Muttertagshock nach Nonnenweiher oder nach Kappelrodeck oder ihr geht nach Hausach. Da werden wir Muddis gleich zwei Tage lang gefeiert. Morgen beim Muttertags-Open Air ab 18 Uhr auf dem Klosterplatz und am Sonntag beim Muttertagsmarkt von 11 bis 18 Uhr inklusive Verkaufsoffener. Ich habe noch viel mehr gefunden. Könnt ihr wie immer alles auf Insta nachlesen. Da bin ich jetzt auch übrigens ein Model in diesem Video. Also nur mal so by the way. Und egal was ihr macht, ich wünsche euch wie immer ganz viel Spaß und ein schönes Wochenende.
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1: Wetter. Tja, ihr Lieben, das ist richtig schön, wie wir da reingehen ins Wochenende mit einem Wechsel von wenig Wolken und viel Sonne und das bei Temperaturen über 20 Grad heute Nachmittag. Nachts allerdings weiterhin recht frisch. Am Sonntag wieder Schauer und Gewitter möglich bei ähnlichen Temperaturen. Morgen wird es nochmal super.
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1: Um eine Minute nach 12:30 mit Linda L.
3: Nach dem Zusammenstoß zwischen einem Zug und einem Traktor gestern Abend bei Lautenbach gibt's jetzt erste Erkenntnisse zum Unfallhergang. Laut Polizei hat der 54-jährige Traktorfahrer offenbar den Zug übersehen, der Richtung Oberkirch unterwegs war. An dem unbeschrankten Bahnübergang bei Vorderwinterbach kam es dann zum Zusammenstoß, trotz Notbremsung des Lokführers. Im Zug waren 22 Fahrgäste, die alle nicht verletzt wurden. Der Schaden wird auf mehrere 10.000 Euro geschätzt. Insgesamt war die Bahnstrecke 2 Stunden gesperrt. Das hatte 2 Zugausfälle zur Folge. Am 11. Oktober ist in Offenburg Oberbürgermeisterwahl. Der Bürgermeister der Stadt Gernsbach, Julian Christ, hat heute angekündigt, für das Amt kandidieren zu wollen. Der 39-Jährige ist seit 2017 Bürgermeister der Stadt im Murgtal und ist gleichzeitig Mitglied im Rastatter Kreistag. Christ war zuvor bereits in mehreren Ministerien des Landes tätig. Der amtierende OB Marco Steffens hatte bereits angekündigt, nicht mehr bei der Wahl im Oktober anzutreten. Die Bewerbungsfrist läuft noch bis zum 14. September. Nach mehreren Jahren Ermittlungen ist den Polizeipräsidien Offenburg und Reutlingen ein Schlag gegen mutmaßliche Internetbetrüger gelungen. Ein 35-jähriger Deutscher ist auf Mallorca per europäischem Haftbefehl festgenommen worden. Er soll mehrere Fake-Online-Shops betrieben haben.
4: Die Portale sahen täuschend echt aus. Bezahlt wurde ausschließlich per Vorkasse. Die Ware kam natürlich nie an. Rund 1000 Menschen wurden Opfer dieser Masche, darunter auch aus Offenburg, Freiburg und Karlsruhe. Der bislang ermittelte Schaden beläuft sich auf rund 300.000 Euro. Der Tatverdächtige soll einer der führenden Köpfe der Betrugsmasche sein und sich bereits seit mehreren Jahren unter falscher Identität auf Mallorca versteckt haben. Er befindet sich momentan in Auslieferungshaft. Markus Knoll, Nachrichtenredaktion.
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6: Wer demnächst ein E-Auto kaufen will und dabei auf Rabatte spekuliert, der sollte sich ranhalten. Eine Studie zeigt, dass die Preisnachlässe auf reine E-Autos zurückgehen. Im April sind die durchschnittlichen Rabatte auf 18,7% gefallen. Ein Grund dafür könnte sein, dass E-Autos wegen der hohen Spritpreise attraktiver werden. Folglich wäre es also gar nicht mehr nötig, für E-Autos hohe Rabatte zu gewähren, weil sie sowieso gekauft werden. Bislang dominieren auch im Elektrosegment noch schwere SUVs. Allerdings kommen auch mehr und mehr Kleinwagenmodelle, die entsprechend günstiger sind. Ein Grund mehr für die Hersteller, mit den Preisen nicht noch weiter runterzugehen. Runter geht es heute auch mit dem DAX. Zu Mittag gibt der Leitindex 0,6% auf 24.507 Punkte nach. Einfach näher dran am Börsengeschehen. Raphael Gensert für Hitradio Ohr.
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2: So, dann schauen wir mal auf die A5 Karlsruhe Richtung Frankfurt zwischen Gronau und Kreuzwaldorf. 4 Kilometer stockender Verkehr, 4 Kilometer stockender Verkehr auch. Zuvor noch auf der A5 Basel Richtung Karlsruhe zwischen Riegel und Herbolzheim. Dann rüber auf die A8, danke Peter fürs Melden, zwischen Pforzheim West und Pforzheim Ost, 7 Kilometer stockender Verkehr.
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2: Geblitzt wird auf der A5 Karlsruhe Richtung Frankfurt im 120er Bereich im Dreieck Karlsruhe, dann B294 Gutach Richtung Waldkirch, Höhe Golfplatz, da dürft ihr 80 brettern, Abstandskontrolle auf der A5 Basel Richtung Karlsruhe in Höhe Freiburg-Mitte, Berghaupten wird geblitzt, Ortsausgang Richtung Gengenbach 30 erlaubt, Bühl-Fimbuch 30er Zone Ortsdurchfahrt und zwar kurz nach der Sparkasse, Bühl-Weitenung ebenfalls Ortsdurchfahrt, Höhe Gasthaus Linde auch eine 30er Zone, Freiburg Tuller Straße in Lichtenau-Scherzheim am Ortsausgang Richtung Membrechtshofen wird geblitzt und Wolfach, Ortsausgang Richtung Kernbach. Sollte was weg sein oder ja, noch was fehlen, gerne her damit per WhatsApp 0173 104 33 und die 11. Wünsche euch einen kuscheligen Friday.
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0: Mit Radio Ohr hier, es geht bei uns ums Muster, nicht um das Strickmuster oder sonst irgendwas. Nein, es geht um die Musterung. Und die gab es früher auch schon hier in Offenburg. Ich kann mich noch gut daran erinnern, das war irgendwann in den 80ern. Lange, lange Geschichte. Und jetzt soll Offenburg wieder eine große Rolle spielen in Sachen Musterung. Moritz Häpting, warum?
1: Ihr habt es vielleicht schon bei uns in den Nachrichten gehört. Ein Musterungszentrum soll nach Offenburg kommen. Eines von ganzen 24 Stück in Deutschland. Aktuell müssen junge Männer ab dem Jahrgang 2008 ja erstmal nur einen verpflichtenden Fragebogen ausfüllen. Ab Mitte 2027 soll dann auch wieder die Musterung verpflichtend werden. Für Frauen bleibt aber erstmal beides freiwillig.
0: Das heißt, eine Musterung eigentlich so wie zu alten Zeiten, wie es früher war?
1: Ob es exakt so war wie bei dir, kann ich natürlich nicht sagen. Ärzte überprüfen da unter anderem das Sehvermögen, die Fitness und die allgemeine und geistige Gesundheit. Und auch ein Urintest gehört dazu. Nach dem Musterungsergebnis gibt es dann ein anschließendes Beratungsgespräch. Der Wehrdienst bleibt aber erstmal freiwillig. Das Verteidigungsministerium will aber so sich ein Lagebild machen, wer im Ernstfall theoretisch eingezogen werden könnte.
0: Und warum gerade Offenburg?
1: Es wurden aktuelle Daten ausgewertet und Standorte ausgesucht mit hoher Bevölkerungsdichte und einem potenziell großen Bewerberaufkommen. Dass Offenburg früher schon Standort von einem Kreiswehrersatzamt war, wie du auch gesagt hast, hat bestimmt auch eine Rolle gespielt. Die wurden 2011 ja dann alle abgeschafft, als die Wehrpflicht ausgesetzt wurde und jetzt muss die Bundeswehr die Infrastruktur eben wieder komplett neu aufbauen. Bis Mitte 2027 sollen dann alle Musterungszentren stehen und dann wird auch wieder flächendeckend gemustert.
0: Und wie viel kann da die Stadt Offenburg beispielsweise mitreden?
1: Eher wenig. Auf meine Anfrage haben sie mir geschrieben, dass die Stadt auch erst gestern über die Entscheidung zum Standort informiert wurde. Es gibt auch noch keine Anfrage zu einem konkreten Gebäude oder Areal. Insgesamt liegt auch die Orga des Ganzen bei der Bundeswehr, wie mir die Stadt gesagt hat.
0: Also vielen Dank Moritz Häpting aus der Hitradio Ohr Redaktion für diese Infos.
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1: Wetter. Jo, das sieht richtig schön aus. Heute zum Start rein ins Wochenende mit viel Sonne. Ein paar Wölkchen sind unterwegs, die sind aber eher harmlos. Temperaturen knapp über 20 Grad. Nachts allerdings weiterhin recht frisch. Sonntag, da gibt es ein paar Schauer und Gewitter. Aber morgen wird es auch nochmal so schön wie heute.
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1: 13 Uhr mit Linda L.
3: Nach dem Unfall gestern Abend bei Lautenbach gibt's jetzt erste Erkenntnisse zum Hergang. Offenbar hat der Traktorfahrer laut Polizei den Zug übersehen und stieß an einem unbeschrankten Bahnübergang mit ihm zusammen. Verletzt wurde aber niemand. Julian Christ, der Bürgermeister von Gernsbach, hat heute angekündigt, für das Amt des Oberbürgermeisters in Offenburg kandidieren zu wollen. Die Wahl ist am 11. Oktober. Ein 35-jähriger Deutscher ist nach Ermittlungen unter anderem vom Polizeipräsidium Offenburg auf Mallorca festgenommen worden. Er soll mehrere Fake-Online-Shops betrieben haben. Schaden mehr als 300.000 Euro. 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
4: Gute Nachrichten für Autofahrer. Sprit ist so günstig wie seit etwa 2 Monaten nicht mehr, meldet der ADAC. Demnach kostete 1 Liter E10 im bundesweiten Schnitt gestern rund 1,98 Euro, Diesel rund 2,03 Euro. Sprit ist damit aber trotz Tankrabatt immer noch deutlich teurer als am letzten Tag vor dem Ausbruch des Irankriegs. Fast 266.000 Opfer häuslicher Gewalt gab es 2024 laut Bundeskriminalamt in Deutschland, ein Großteil Frauen und Mädchen. Um vor allem sie besser zu schützen, hat der Bundestag ein neues Gesetz beschlossen. Mehr von Katrin Müller.
5: Das beschlossene Gesetz besteht aus 2 Teilen. Darf sich ein Täter zum Beispiel seiner Frau oder Ex-Freundin nicht mehr nähern, kann er zum Tragen einer elektronischen Fußfessel verpflichtet werden. Kommt er der Frau trotz Verbot zu nahe, wird sofort Alarm ausgelöst und die Betroffene gewarnt. Außerdem sollen Familiengerichte Gewalttäter zu Maßnahmen wie Anti-Aggressionstrainings verpflichten können.
4: Nach dem Nein des Bundesrats zur steuerfreien Entlastungsprämie von bis zu 1.000 Euro spricht Grünen-Fraktionschefin Dröge von einem Fiasko für Bundeskanzler Merz. Die Bundesregierung hatte vorgeschlagen, dass Unternehmen die Prämie an ihre Beschäftigten zahlen können, aber nicht müssen. Der Bundestag hatte zugestimmt, der Bundesrat nicht. Die Länder finden es unter anderem nicht gut, dass sie einen Großteil der Steuerausfälle tragen müssten. In einer Bankfiliale in Sinzig in Rheinland-Pfalz gibt es derzeit eine Geiselnahme. Nach Angaben der Polizei haben sich in dem Gebäude im Kreis Ahrweiler mehrere Täter verschanzt. In ihrer Gewalt ist unter anderem der Fahrer eines Geldtransporters. Die Fußball-Bundesliga startet heute in den vorletzten Spieltag der Saison. Zum Auftakt empfängt Dortmund Frankfurt. Die Dortmunder haben das Ticket für die Champions League bereits sicher. Frankfurt liegt gerade auf dem 8. Tabellenplatz. Anstoß ist um 20.30 Uhr.
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1: Wir schauen auf die A8 Karlsruhe Richtung Stuttgart zwischen Pforzheim West und Pforzheim Ost. 7 Kilometer stockender Verkehr. Dann die B28 Auffahrt auf die A5 Richtung Karlsruhe. Da wird direkt in der Kurve momentan eine Ölspur beseitigt. Und Autobahnzubinger-Lahr, da gibt es schon Einmärzhöhe, Industriegebiet, eine Baustelle und stockender Verkehr. Danke Frank fürs Melden. Orbitz habe ich euch natürlich gut geschrieben.
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1: A5 Karlsruhe in Richtung Frankfurt, ein Blitzer im Dreieck Karlsruhe, 120er Zone, B294, Guter Richtung Waldkirch am Golfplatz, 80 erlaubt, Abstandskontrolle auf der A5 Basel Richtung Karlsruhe, Höhe Freiburg-Mitte. Berghaupten, Ortsausgang Richtung Gengenbach wird geblitzt, Bühl-Fimbuch in der Ortsdurchfahrt, kurz nach der Sparkasse, Bühl-Weitenung in der Ortsdurchfahrt ebenfalls, dort Höhe Gasthaus Linde beidseitig. In Freiburg in der Tullastraße steht einer, in Lichtenau-Scherzheim am Ortsausgang Richtung Membrechtshofen und Wolfach Ausgang Richtung Kernbach. Ich freue mich auf eure Meldungen. Gerne rein WhatsAppen auf die 0173 104 33 und die 11. Schönen Freitag!

Hitradio-Ohr hier heute am Freitagmittag. Es ist gleich 1:15. Und hier in Offenburg gibt es aktuell einen ziemlich schönen und sehr gemütlichen Flohmarkt. Und einer aus der Hitradio-Ohr-Redaktion steht total auf Vintage.

0: das ist unser Moritz aus der Redaktion, wie gesagt. Und außerdem ist er ja auch noch auf der Suche nach einem passenden Muttertagsgeschenk. Da kann er gleich 12 Fliegen mit 23 Klappen schlagen.
1: Mama, wenn du jetzt gerade zuhörst, hör weg. Ich bin nämlich jetzt auf der Suche nach einem Muttertagsgeschenk. Regina lacht. Du bist ja auch Mutter. Was hättest du denn gern für ein Geschenk?
2: Ich weiß, dass ich bestimmt irgendwas Gebasteltes bekomme.
1: Hier drüben ist so ein Markt mit so Antiksachen. Das mag meine Mama eigentlich. Ich glaube, da schaue ich mal vorbei.
2: Ja, hört sie das jetzt aber nicht? Dann weiß ich es doch.
1: Ja, deshalb sage ich jetzt, sie soll weghören.
2: Achso, ja, weghören. Er geht jetzt nicht auf diesen Antikmarkt.
1: Hier direkt am ersten Stand. Was gab's denn Schönes?
3: Ich habe einen Zug für meine kleine Tochter gekauft.
1: Was würde dir denn gefallen?
3: Für Mutter, was Mama möchte, was Mutter möchte.
1: Was meine Mutter möchte, ist ein guter Tipp. Also es gibt sehr viele Teller und Vasen hier und so Figürchen, die sehen ehrlich gesagt so ein bisschen kitschig aus. Bis jetzt habe ich doch nicht das gefunden, wonach ich suche. Was gibt's denn hier bei dir?
4: Bei mir gibt es Bekleidung und Accessoires und ein bisschen Haushaltswaren.
1: Oh, Haushaltswaren schenken für Muttertag schwierig.
4: Handtaschen hätte ich auch noch. Frauen lieben Handtaschen, Frauen können gar nicht genug Handtaschen kriegen.
1: Auch wenn Frauen nicht genug Handtaschen bekommen können, ich glaube, sie hat genug.
4: Niemals.
1: Niemals.
4: Eine Frau hat niemals genug Handtaschen.
1: Du, ich würde mich noch ein bisschen umschauen und dann vielleicht später nochmal wiederkommen. Was würdest du gerne hier bekommen?
5: Da vorne habe ich tatsächlich ein paar Sachen gesehen. Das sind wunderschöne kleine Mini-Komödchen. Die sehen auch sehr schön aus.
1: Super, dann gehe ich da mal hin. Danke dir.
5: Viel Spaß.
1: Dir auch. Ja, also die Kommoden sind sehr schön, aber ich bin halt mit dem Zug da. Ich glaube, mit den Zugfahren später wird ein bisschen schwierig. Mann, hier gibt es so viele Stände und so viel Zeug. Da vorne, da sieht es so möbelig aus. Ich glaube, da gehe ich mal hin. An deinem Stand finde ich bis jetzt am ehesten was. Da trifft einiges ihren Geschmack.
4: Gut, da habe ich dort unten sehr schöne Sachen. Die kann ich dir gerne mal zeigen.
1: Gerne, ja.
4: Solche Sachen sind sehr schön,
1: also,
4: im Garten.
1: Also, du, diese alte Gießkanne, ja. Spricht mich an. Ich glaube, das ist voll ihr Ding.
4: Da ist der Aufsatz noch drauf hier und sie scheint auch dicht zu sein.
1: Also das ist wirklich...
4: Ja, das ist wirklich noch original alt.
1: Eine alte Metallgießkanne, genau. Die finde ich schon mal super. Wie viel kostet die?
4: 25 könnte ich machen.
1: Also machst du mir direkt einen Freundschaftspreis?
4: Ja.
1: Also ich weiß nicht, wie man normalerweise verhandelt, aber das hört sich doch gut an. In der Steinstraße, eigentlich bist du der letzte Stand vor der Baustelle.
4: Genau.
1: Kann ich empfehlen, du hast viel tolles Zeug.
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1: Bevor es gleich die News gibt aus der Region, erst noch ganz kurz den Blick natürlich rauf aufs Wetterchen. Das ist ja recht ordentlich. Heute mehr Sonne als Wolken bei knapp über 20 Grad. Nachts dann weiterhin recht frisch. Am Sonntag sind dann wieder Schauer und Gewitter möglich bei ähnlichen Temperaturen. Und jetzt gibt es die aktuellen News aus der Region mit Yvonne Stolz.
2: In der Innenstadt ist gestern Abend ein 62-Jähriger vorläufig festgenommen worden wegen des Verdachts der sexuellen Belästigung. Er soll nach ersten Erkenntnissen eine 16-Jährige am Schlossplatz gepackt und angefasst haben. Als ein Zeuge einschritt, flüchtete der Mann. Die Polizei konnte ihn kurz darauf finden. Die Kripo hat die Ermittlungen übernommen und sucht weitere Zeugen. In Rheinau stockt der Glasfaserausbau. Der Gemeinderat hat sich jetzt mit verschiedenen Szenarien für das weitere Vorgehen beschäftigt. Ursprünglich hatte die Deutsche Glasfaser angekündigt, mehr als 5000 Gebäude eigenwirtschaftlich zu erschließen. Bisher war das aber nur bei etwa der Hälfte der Fall. Weil die alten Kupfernetze in den kommenden Jahren abgeschaltet werden sollen, will die Stadt jetzt den Druck erhöhen. Bronze, Silber und Gold. Darum geht's morgen in Kappelgrafenhausen für Feuerwehrleute aus ganz Baden-Württemberg. 46 Gruppen messen sich in Leistungsprüfungen, vom klassischen Löschen bis hin zu technischen Hilfeleistungen. Die Abzeichen gelten als wichtiger Bestandteil der Feuerwehrausbildung. Wer zuschauen will, die Übungen starten um 8 Uhr. Die Abzeichen werden am Nachmittag übergeben. Der KSC hat heute Abend in Paderborn sein letztes Auswärtsspiel der Saison. Auch wenn es für die Karlsruher um nicht mehr viel geht, können sie den Gegnern in Sachen Aufstieg noch einen Strich durch die Rechnung machen, wie schon am vergangenen Wochenende Darmstadt 98. Trainer Christian Eichner erwartet ein spannendes Spiel gegen den SC Paderborn.
3: Eine Mannschaft, die auf Sieg spielen muss, auf Sieg spielen wird, die 3 Punkte brauchen wird. Insofern kommen in der Phase der Saison meistens interessante Spielverläufe dann auch zustande.
2: Anschluss ist um 18.30 Uhr.
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1: Tja, Wetterchen haben wir ja schon gehabt. Ich sag's euch gerne nochmal, weil es so schön ist. Ja, viele Wolken sind sich da oben. Viel Sonne, wollte ich sagen. Temperaturen um die 20 Grad. Morgen sieht's ähnlich aus.
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1: So, jetzt erstmal schön der Reihe nach. Da haben wir natürlich aktuell folgende Meldungen für euch und gehen rauf auf die A8 Karlsruhe Richtung Stuttgart zwischen Pforzheim-West und Pforzheim-Ost. 7 Kilometer stockender Verkehr. B28 in der Auffahrt zur A5 Richtung Karlsruhe gibt es momentan, wird eine Ölspur beseitigt und Behinderungen da in diesem Bereich. Aus dem Autobahnzubinger Lahr statt einwärts Höhe Industriegebiet gibt es eine Baustelle. Geblitzt wird auf der A5 Karlsruhe Richtung Frankfurt im Dreieck Karlsruhe 120 erlaubt. B28 ab Meier Richtung Kehlenblitzer im 80er Bereich Höhe Neumühl. B294 Gutach Richtung Waldkirch Höhe Golfplatz 80 erlaubt. Abstandskontrolle auf der A5 Basel Richtung Karlsruhe in Höhe Freiburg Mitte. Autobahnzubinger Freiburg Mitte wird geblitzt statt einwärts kurz nach der Abfahrt Mundenhof 100 erlaubt. Berghaupten, Ortsausgang Richtung Gengenbach in der 30er-Zone wird geblitzt. Außerdem noch in Freiburg in der Tullastraße, in Lichtenau-Scherzheim am Ortsausgang Richtung Membrechtshofen und Wolfach Ortsausgang Richtung Kernbach steht auch noch einer im 50er-Bereich.
6: Die Hilzinger Unternehmensgruppe aus Willstedt hat am Frankfurter Flughafen gerade eines ihrer bisher größten Projekte gelandet. Rund 43 Millionen Euro schwer war der Auftrag für die Fassaden- und Fensterarbeiten am brandneuen Terminal 3. 4 Jahre lang haben die Profis aus Willstedt an Glasfassaden für Flugsteige, Brücken und das neue Transportsystem gearbeitet. Obwohl der Terminplan bei diesem europäischen Riesenprojekt extrem straff war, gab es bei Hilzinger keine Verspätung. Die Hilzinger-Gruppe beschäftigt an 48 Standorten in Deutschland, Frankreich und Tschechien insgesamt 1450 Mitarbeiter. Das Nectarnet-Mitglied Sparkasse Offenburg-Ortenau hat von der Landesbank Baden-Württemberg die Auszeichnung als Premium-Partner Förderberatung erhalten. Allein im letzten Jahr hat das Team 376 Förderdarlehen klargemacht. Insgesamt

0: flossen so über 83 Millionen Euro direkt in unsere Region. Dabei zeigt sich, die Ortenau wird grüner. Ein Großteil des Geldes ging in nachhaltige Projekte, von der energetischen Sanierung alter Häuser bis hin zu energieeffizienten Neubauten. Ein Hidden Champion der Region feiert Jubiläum. Die JAKO Dr. Jeniche aus Kiel wird in diesem Jahr 70 Jahre alt. Gegründet 1956 führen heute Verena und Sebastian Multhaupt den Betrieb bereits in vierter Generation. Wenn Sie das nächste Mal eine Brausetablettenröhre öffnen, ist die Chance riesig, dass sie aus Kiel kommt. JAKO ist hier europaweit ganz vorne mit dabei. Zum Jubiläum öffnet das Nektarnet-Mitglied am 9. Mai von 10 bis 18 Uhr seine Tore für alle. Neben der Produktion gibt es ein echtes Öko-Highlight zu sehen, eine riesige neue Solaranlage, die bereits 3/4 des Stroms für die Maschinen liefert. Soweit die Wirtschaftsnachrichten aus der Region. Weitere Veranstaltungen und Meldungen auf nektarnet.de.
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1: Habt ihr gewusst, dass die Bundeswehr eine Big Band hat? Und die können richtig was. 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Mai und sie spielen einen Mix aus Swing, Rock und Pop. Klingt so. Timberlake können sie aber auch.

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Eure Regina.

0: wir schon mal ganz schnell auf die Straßen hier. Danke euch übrigens fürs Melden. In Aachen Richtung Autobahn. Auf dem Autobahnzubringer ist nur eine Spur frei. Da gibt es aktuellen Polizeieinsatz. Und einen neuen Blitzer haben wir auch noch hier bei Hitradio. Und zwar auf der A5 in Fahrtrichtung Frankfurt. Und zwar in Höhe Karlsruhe Mitte wird gerade ein Laser aufgebaut. Danke, Kirsten, fürs Melden.
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1: Tja, Wetterchen haben wir aktuell, ihr Lieben. Momentan, ja, recht sonnig, kaum Wölkchen am Himmel. Es bleibt trocken, auch morgen. Allerdings nachts recht frisch. Temperaturen im einstelligen Bereich, heute tagsüber und auch morgen knapp über 20 Grad. Sonntag, ja, wieder mehr Schauer und vor allem auch das ein oder andere Gewitter ist da möglich.
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1: Um eine Minute nach zwei mit Yvonne Stolz.
2: Ein 62-Jähriger soll gestern Abend in der Laaer Innenstadt eine 16-Jährige gepackt und angefasst haben. Als ein Zeuge einschritt, flüchtete der Mann, konnte später aber festgenommen werden. Der Glasfaserausbau in der Ortenau in Rheinau stockt, weil die alten Kupfernetze in den kommenden Jahren abgeschaltet werden sollen, will die Stadt jetzt den Druck auf die deutsche Glasfaser erhöhen. Ein Zeuge hat in der Baden-Badener Hubertusstraße einen Diebstahl verhindert. Er konnte einen Mann beobachten, der auf dem Gelände eines Getränkemarkts in der Hubertusstraße Leergut in Müllsäcke steckte. 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Jetzt Deutschland und die Welt mit Gregor Moser.
3: Tanken ist aktuell so günstig wie seit zwei Monaten nicht mehr. Laut ADAC kostet ein Liter Super E10 im bundesweiten Schnitt gerade knapp 1,98 Euro. Diesel sank etwas mehr und liegt bei rund 2,03 Euro. Zoe Tassovali berichtet.
4: Vor allem der gesunkene Ölpreis dürfte die Spritpreise zuletzt nach unten gedrückt haben. Trotzdem sagen Experten, der Tankrabatt kommt wohl noch immer nicht komplett bei den Autofahrern an. Denn eigentlich müsste Benzin durch die Steuersenkung sogar noch etwas günstiger sein. Dazu kommen große Unterschiede, je nach Stadt, Tankstelle und Uhrzeit. Besonders günstig ist Tanken oft am späten Vormittag.
3: Mit dem neuen Gewaltschutzgesetz will der Bundestag Opfer von häuslicher Gewalt, meist Frauen, besser vor weiteren Übergriffen schützen. Künftig können Gerichte die in der Regel männlichen Täter zum Tragen einer elektronischen Fußfessel verpflichten. Diese warnt Opfer und Polizei, wenn sich der Täter nähert. Voraussetzung dafür ist ein Annäherungsverbot. Der Bundesrat hat die geplante steuerfreie Entlastungsprämie gestoppt. Der Plan der Regierung sah vor, dass Unternehmen bis zu 1.000 Euro steuerfrei an ihre Beschäftigten zahlen können. Die meisten Bundesländer kritisieren, dass sie und die Kommunen einen Großteil der Kosten tragen müssten. Die Bundesregierung kann jetzt den Vermittlungsausschuss von Bundestag und Bundesrat anrufen, um einen Kompromiss zu finden. Bei der Fußball-Weltmeisterschaft im Sommer dürfen auch nach 22 Uhr Public-Viewing-Veranstaltungen stattfinden. Nach dem Bundestag hat heute auch der Bundesrat den dafür nötigen Ausnahmen von den Lärmschutzregeln zugestimmt. Entscheiden müssen am Ende die Kommunen, sie haben jetzt aber mehr Spielraum. Die WM findet ab dem 11. Juni in den USA, Kanada und Mexiko statt. Immer mehr Menschen nutzen die Bahn, um innerhalb Europas zu reisen. Letztes Jahr gab es laut der Deutschen Bahn 30% mehr Fahrgäste im Europaverkehr als noch 2019. Die Bahn will in Zukunft mehr Verbindungen in Europa anbieten. Ab 2027 soll es etwa eine direkte Verbindung zwischen München, Mailand und Rom geben.
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1: Eine Meldung ist übrig geblieben. A8 Karlsruhe Richtung Stuttgart zwischen Pforzheim West und Pforzheim Ost. Streckenweise stockender Verkehr.
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1: Geblitzt wird auf der A5 Basel Richtung Karlsruhe, kurz vor der Ausfahrt Karlsruhe Mitte, 120 erlaubt, danke Kirsten fürs Melden, B28 Appenmayer Richtung Kehl.

0: Neumühlspitt immer noch geblitzt im 80er-Bereich. Abstandskontrolle auf der A5 Basel Richtung Karlsruhe in Höhe Freiburg-Mitte. Autobahnzubringer Freiburg-Mitte haben wir auch noch im Angebot, stadteinwärts kurz nach der Abfahrt zum Mundenhof. Dann Baden-Baden, stadteinwärts Höhe Sitten, Blitze am Kreisverkehr in Berghaupt, Nordsausgang Richtung Gengenbach. In Bühl-Weitenung, Ortsdurchfahrt Höhe Gasthaus Linde. In Freiburg, Tullerstraße, Lichtenau-Scherzheim am Ortsausgang Richtung Membrechtshofen. Auf der Schwarzwald-Hochstraße steht einer, und zwar Höhe Stiftkopf in Richtung Ruhestein, beidseitig im 70er-Bereich, und Wolfach-Ortsausgang Richtung Kernbach.
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0: Ohr hier, ja, ich stehe mit einem Fuß schon im Wochenende und einer, der mit beiden Füßen ja nicht nur fest im Leben steht, sondern auch hier im Studio gleich ist, Elias, grüß dich.
1: Hallöchen.
0: Was hast du bei dir in der Show heute Nachmittag?
1: Ich habe einen ganz besonderen Gast. Nächste Woche Freitag kommt er nämlich nach Offenburg, Bastian Bielendorfer, Comedian, deutschlandweit bekannt.
0: Und der Basti kommt.
1: Bei mir in der Show.
0: Hört sich schon mal lustig an. Was machst du am Wochenende eigentlich, außer jetzt noch Sendung?
1: Ich hoffe, dass das Wetter auf jeden Fall so bleibt, dass ich auch ein bisschen raus kann. Ansonsten ganz viel Entspannung und bestimmt eine Serie gucken oder so.
0: Apropos gucken, hast du gestern Abend Freiburg geguckt?
1: Nein, natürlich nicht.
0: Ja, warum nicht?
1: Du kennst mich doch, mit Fußball, da kann ich einfach nicht so viel mit anfangen.
0: Jetzt hör auf, das ist das Spiel des Jahrhunderts für den SC Freiburg. Natürlich kommt jetzt das Finale noch, das ist noch eine Nummer größer, aber das muss man doch gucken als Badener.
1: Das gucke ich dann an, okay, versprochen.
0: Okay, also Elias Reins heute Nachmittag hier für euch am Start und stellt ihm bitte keine Fußballfragen.

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2: Für alle, die im Büro sitzen, das Fenster aufmachen zählt für mich ja schon fast als draußen sein. Also perfekt für heute. 19 Grad zum Beispiel und sonnig in Oberachern bei Christian und in Bad Griesbach bei Meinrad. Auch ganz viel Sonne und 19 Grad, aber ein paar Dekowolken sind mit dabei, schreibt er.
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2: Um 14:30 mit Yvonne Stolz.
3: Der wegen versuchten Totschlags verurteilte Straftäter, der in Emmendingen aus der Psychiatrie geflohen ist, wird weiter gesucht. National und international. Die Polizei fahnde unter Hochdruck und mit allen ihr zur Verfügung stehenden Mitteln nach ihm, sagte eine Sprecherin der Staatsanwaltschaft Freiburg. Der 26-Jährige ist heute vor einer Woche verschwunden, während eines genehmigten Ausgangs im Park auf dem Klinikgelände. Der Mann soll im November 2024 in einer Flüchtlingsunterkunft mit einem Messer auf einen Bewohner eingestochen und vor seiner Festnahme einen Polizeibeamten verletzt haben. Er hat sich auf dem Dachboden seiner Wohnung versteckt. Das hat aber nichts genutzt. Die Polizei hat in Offenburg-Bühl den mit Haftbefehl gesuchten Mann festgenommen.
4: Die Beamten waren am Mittwochabend gleich mit mehreren Streifen und einer Polizeihundestaffel ausgerückt. Sie entdeckten den 41-Jährigen am Fenster. Als dieser nicht öffnete, wurde die Wohnung gestürmt. Zunächst schien die Wohnung leer. Später hörten die Beamte dann Schritte und entdeckten den Mann später auf dem Speicher.

0: ließ sich widerstandslos festnehmen. Der Deutsche wurde wegen Verstoßes gegen das Betäubungsmittelgesetz gesucht. Er kam unter Auflagen wieder auf freien Fuß. Markus Knoll, Nachrichtenredaktion.
1: In Rheinau stockt der Glasfaserausbau. Der Gemeinderat hat sich jetzt mit verschiedenen Szenarien für das weitere Vorgehen beschäftigt. Ursprünglich hatte die Deutsche Glasfaser angekündigt, mehr als 5000 Gebäude eigenwirtschaftlich zu erschließen. Bisher war das aber nur bei etwa der Hälfte der Fall, weil die alten Kupfernetze in den kommenden Jahren abgeschaltet werden sollen. Will die Stadt jetzt den Druck erhöhen.
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4: Achtung auf der A5 Karlsruhe Richtung Basel zwischen Offenburg und Lahr. Da liegen Reifenteile auf der rechten Spur. Ansonsten sind die Straßen in der Region frei. Freie Fahrt voraus.
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4: Weil so viel geblitzt wird, hier nur die wichtigsten Blitzer für euch. Auf der A5 Basel Richtung Karlsruhe, kurz vor der Ausfahrt Karlsruhe Mitte, steht ein Blitzer im 120er-Bereich. Auf der B28 wird geblitzt, Appenweier Richtung Kehl, Höhe Neumühl im 80er-Bereich. Und eine Abstandskontrolle haben wir auf der A5 Basel Richtung Karlsruhe, Höhe Freiburg Mitte. Immer die aktuelle Übersicht über die Blitzer in der Region gibt's bei uns in der App und im Web. Kommt gut und sicher ans Ziel.
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4: Traumwetter da draußen heute am Freitag. Und bei uns gibt's natürlich auch die passende Musik dazu.

Jahrelang war er der britische Andy sozusagen, also Morningshow-Moderator im Radio, Rowan Keating. Den Schritt von dem Studio dann auf die große Bühne hat er gewagt. Andy bleibt uns hoffentlich hier erhalten. Aber mit welchem Song Rowan Keating genau heute vor 24 Jahren in den Charts gelandet ist, das hört ihr gleich nach einem Song.

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1: 8. Mai 2002. Ronan Keating schafft's mit If Tomorrow Never Comes auf Platz 5 der deutschen Singlecharts. If tomorrow never comes, I wish you know how much I love her. Ronan Keating wird in Irland geboren und startet schon früh mit der Boygroup Boyzone durch. Zusammen sind sie ganz schön erfolgreich, sie räumen diverse Preise ab, werden 1995 von einer britischen Zeitschrift dann sogar als vielversprechendste Band des Jahres geehrt. Ja, und sogar Wachsfiguren der Bandmitglieder stehen inzwischen irgendwo in Dublin, neben denen von U2 im nationalen irischen Wachsfigurenkabinett. Diverse Nummer 1-Hits, 4 Alben und 10 Millionen verkaufte Platten später wird's für Ronan dann aber Zeit für eine Solo.

Solo-Karriere. Auf seinem zweiten Album covert er If Tomorrow Never Comes. Im Original eigentlich vom Country-Musiker Garth Brooks. An Covern von dem Song, da haben sich schon zwar ganz viele versucht, aber keiner war dabei so erfolgreich wie Ronan Keating.

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2: Bei Kunigunde in Laa haben wir 16 Grad und Sonne, in Appenweier beim Jochen 20 Grad und auch ganz viel Sonne. Ja, es bleibt heute den ganzen Tag sonnig, morgen auch den ganzen Tag. Volle Sonne pur für uns und Temperaturen um die 25, 26 Grad sogar. Vielen Dank euch fürs Wettermelden. Wie immer bekommt ihr dafür bei uns 20 Orbits auf euer Sammlerkonto.
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2: Um 15 Uhr mit Yvonne Stolz.
3: Ein 62-Jähriger soll gestern Abend in der Laaer Innenstadt eine 16-Jährige gepackt und angefasst haben. Als ein Zeuge einschritt, flüchtete er, konnte später aber festgenommen werden. Der verurteilte Straftäter, der vor einer Woche in Emmendingen aus der Psychiatrie geflohen ist, wird weiter gesucht, national und international. Der 26-Jährige soll im November 2024 in einer Flüchtlingsunterkunft mit einem Messer auf einen Bewohner eingestochen und vor seiner Festnahme einen Polizisten verletzt haben. Ein 35-jähriger Deutscher ist nach Ermittlungen unter anderem vom Polizeipräsidium Offenburg auf Mallorca festgenommen worden. Er soll mehrere Fake-Online-Shops betrieben haben. Schaden mehr als 300.000 Euro. 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
1: Die Geiselnahme in einer Bankfiliale in Sinzig in Rheinland-Pfalz ist beendet. Der Polizei zufolge konnten der oder die Täter nicht gefunden werden. Wann er oder sie die Bank verlassen haben, sei nicht bekannt. Zwei Geiseln seien unverletzt angetroffen worden. Fast 266.000 Opfer häuslicher Gewalt gab es 2024 laut Bundeskriminalamt in Deutschland, ein Großteil Frauen und Mädchen. Um sie besser zu schützen, hat der Bundestag einem neuen Gesetz zugestimmt. Mehr von Katrin Müller.
2: Das beschlossene Gesetz besteht aus zwei Teilen. Darf sich ein Täter zum Beispiel seiner Frau oder Ex-Freundin nicht mehr nähern, kann er zum Tragen einer elektronischen Fußfessel verpflichtet werden. Kommt er der Frau trotz Verbot zu nahe, wird sofort Alarm ausgelöst und die Betroffene gewarnt. Außerdem sollen Familiengerichte Gewalttäter zu Maßnahmen wie Anti-Aggressionstrainings verpflichten können.
1: Gute Nachrichten für Autofahrer. Sprit ist so günstig wie seit etwa 2 Monaten nicht mehr, meldet der ADAC. Demnach kostete 1 Liter E10 im bundesweiten Schnitt gestern rund 1,98 Euro, Diesel rund 2,03 Euro. Sprit ist damit aber trotz des Tankrabatts immer noch deutlich teurer als vor dem Ausbruch des Irankriegs. Nach dem Nein des Bundesrats zu einer steuerfreien Entlastungsprämie von bis zu 1.000 Euro spricht Grünen-Fraktionschefin Dröge von einem Fiasko für Bundeskanzler Merz. Die Bundesregierung hatte vorgeschlagen, dass Unternehmen die Prämie an ihre Beschäftigten zahlen können. Der Bundestag hatte zugestimmt, der Bundesrat nicht. Die Länder kritisieren, dass sie einen Großteil der Steuerausfälle tragen müssten. Wir bleiben beim Bundesrat. Zugestimmt hat die Länderkammer dem Gesetz zur neuen privaten Altersvorsorge. Die erfolglose Riester-Rente soll durch ein neues staatlich gefördertes Vorsorgemodell abgelöst werden. Es soll mehrere Depotvarianten geben, die je nach Wahl entweder mehr Sicherheit oder höhere Rendite bietet.
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5: Hallo hinter die Lenkräder. Achtung auf der A5 Karlsruhe Richtung Basel zwischen Karlsruhe Süd und Rastatt Nord. Hier liegen Spanngurte auf der Straße verteilt.
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5: Kurz vorm Wochenende wird ordentlich geblitzt in der Region, deshalb nur die neuesten Blitzer hier. In Baden-Baden statt Einwärtshöhe Cité am Kreisverkehr wird geblitzt, hier ist 50 erlaubt. Im Bühlertal Richtung Altschweier wird geblitzt Höhe Bosch, hier auch 50. Und Wolfach Höhe Leipold Richtung Innenstadt, auch hier dürft ihr nicht schneller als 50 fahren. Danke euch fürs Melden. Alle Verkehrsupdates immer ganz aktuell findet ihr bei uns in der App und im Web. Kommt gut und sicher ans Ziel.
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5: Wenn man was Geiles irgendwo findet, ist ja immer die Frage, behalte ich das jetzt oder bin ich anständig und gebe es wieder zurück? Wo man richtig anständig gefundene Sachen trotzdem behalten darf, gleich hier nach 2 Songs.

0: Es ist direkt neben uns. Wir hören den Bieterkampf eigentlich schon fast hier aus dem Studio. Fundsachen werden in Offenburg im Hinterhof vom Salzhaus versteigert. Jemand hat's verloren. Jemand anderes freut sich drüber. Das ist die Idee dahinter. Was da gerade so abgeht, weiß Hitradio Ohrreporter Moritz Hepting.
1: Ja, Klingel funktioniert schon mal.
2: Ja,
1: sind schon mal 5 Euro mehr, oder?
2: Auf jeden Fall. Genau, also was wir heute versteigern, sind auf jeden Fall viele Fahrräder. Das gibt es hier öfter mal, dass die abgegeben werden, ne, als Fundsache. Und nach einer gewissen Zeit, wenn der Finder keinen Anspruch darauf erhebt, können wir die dann versteigern.
1: Genau, und das passiert heute.
2: Genau.
1: Hier hinten ist mir schon ins Auge gefallen, da steht ein Laubbläser.
2: Genau, davon haben wir heute sogar 2 da.
1: Ich habe 2 Leute haben einen Laubbläser vergessen.
2: Ja, wie das zustande kommt, weiß ich nicht. Ja, scheinbar hatten die keinen Bock mehr, laut zu lesen. Neben Fahrrädern versteigern wir auch so Verschiedenes, ne?
1: Ja, Kopfhörer habe ich gesehen, Powerbanks.
2: Genau, AirPods.
1: Auch Schmuck, ganz viel.
2: Schmuck, genau.
1: Sehe ich da hinten einen Rollator.
2: Genau, einen Rollator haben wir auch. Ich weiß zwar nicht auch, wie das zustande gekommen ist, wie die Person dann ohne Rollator weiterlaufen konnte. Ja, aber auch hinten haben wir so E-Bikes, die sind auch sehr hochwertig, ne? Also man kann hier den einen oder anderen Schnapper machen heute, auf jeden Fall. Aber wir haben auch E-Bikes, ne? Die sind ja einige 1000 Euro mittlerweile wert. Die haben wir auch. Und da kann man auch das eine oder andere Schnäppchen machen, auf jeden Fall heute.
1: Ist es wirklich so, wie man es aus den USA vielleicht kennt, mit zum Ersten, zum Zweiten?
2: Genau, wenn man schon mal ein bisschen D-Max geschaut hat, ne, da gibt es sowas auch, so Sendungen. Da fängt es an mit 2 Euro, dann geht es weiter, der eine 3, 4, 5 und dann bricht so ein richtiger Wettkampf drum aus.
1: Ja, also komm für die Laubbläser und bleib fürs Drama.
2: Genau, also Action gibt es heute auf jeden Fall.
0: Fundsachenversteigerung in Offenburg jetzt im Moment hinterm Salzhaus.
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1: Wetter. Wichtige Info für alle Grillmeister da draußen. Das Wetter bleibt heute so gut wie im Moment in Mahlen. Zum Beispiel 20 Grad und sonnig bei Hans Dieter, kommt gerade frisch rein hier ins Studio. Und bei Tanja in Zehlbach 21 Grad sogar sonnig. Sie schickt im Moment die Höchsttemperatur aus der Region hier rein.
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1: Um 3:30 mit Yvonne Stolz.
3: In der Laaer Innenstadt ist gestern Abend ein 62-Jähriger vorläufig festgenommen worden wegen des Verdachts der sexuellen Belästigung. Er soll nach ersten Erkenntnissen eine 16-Jährige am Schlossplatz gepackt und angefasst haben. Als ein Zeuge einschritt, flüchtete der Mann. Die Polizei konnte ihn kurz darauf finden. Er hat sich auf dem Dachboden seiner Wohnung versteckt, das hat aber nichts genutzt. Die Polizei hat in Offenburg-Bühl den mit Haftbefehl gesuchten Mann festgenommen.
4: Die Beamten waren am Mittwochabend gleich mit mehreren Streifen und einer Polizeihundestaffel ausgerückt. Sie entdeckten den 41-Jährigen am Fenster. Als dieser nicht öffnete, wurde die Wohnung gestürmt. Zunächst schien die Wohnung leer. Später hörten die Beamte dann Schritte und entdeckten den Mann später auf dem Speicher. Er ließ sich widerstandslos festnehmen. Der Deutsche wurde wegen Verstoßes gegen das Betäubungsmittelgesetz gesucht. Er kam unter Auflagen wieder auf freien Fuß. Markus Knoll, Nachrichtenredaktion.
3: Bronze, Silber und Gold. Darum geht's morgen in Kappelgrafenhausen für Feuerwehrleute aus ganz Baden-Württemberg. 46 Gruppen messen sich in Leistungsprüfungen.

0: Vom klassischen Löschen bis hin zu technischen Hilfeleistungen. Die Abzeichen gelten als wichtiger Bestandteil der Feuerwehrausbildung. Wer zuschauen will, die Übungen starten um 8 Uhr. Der KSC hat heute Abend in Paderborn sein letztes Auswärtsspiel der Saison. Auch wenn es für die Karlsruher um nicht mehr viel geht, können sie den Gegnern in Sachen Aufstieg noch einen Strich durch die Rechnung machen, wie schon am vergangenen Wochenende Darmstadt 98. Trainer Christian Eichner erwartet ein spannendes Spiel gegen den SC Paderborn.
1: Eine Mannschaft, die auf Sieg spielen muss, auf Sieg spielen wird, die 3 Punkte brauchen wird. Insofern kommen in der Phase der Saison meistens interessante Spielverläufe dann auch zustande.
0: Anstoß ist um 18.30 Uhr.
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5: Hallo auf die Straßen. Achtung auf der A5 Karlsruhe Richtung Basel. Kurz vorm Rasthof Renchtal liegen Reifen und andere Fahrzeugteile auf der rechten Spur.
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5: Es stehen immer noch ganz schön viele Blitzer in der Region verteilt, deshalb nur die wichtigsten. Auf der A5 Basel Richtung Karlsruhe, kurz vor der Ausfahrt Karlsruhe Mitte, wird geblitzt im 120er-Bereich. Auf der B28 Appenweier Richtung Kehl, Höhe Neumühl, wird geblitzt, hier ist 80 erlaubt. In der Ausfahrt Baden-Airpark Richtung Hügelsheim, hier ist Tempo 70. Eine Abstandskontrolle gibt es noch auf der A5 Basel Richtung Karlsruhe, Höhe Freiburg Mitte. Alle Anhängerblitzer und auch alle Anhängerblitzer der Region findet ihr bei uns in der App und im Web. Kommt gut und sicher an.
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5: Freitag haben wir es und für die meisten heißt es, bald ist Wochenende. Noch kein Plan, was ihr macht, jetzt am Wochenende. Gar kein Problem, was in der Region so los ist, das gleich hier nach 2 Songs.
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0: Klingt fast wie beim Zahnarzt, ist bestimmt auch ähnlich unbequem. Das ist eine Tätowiermaschine. Tattoos oder Piercing und alles rund um das Thema Wohlfühlen gibt's morgen und übermorgen bei der Tattoo & Shine in Offenburg in der Messe. Ist das nichts für euch? Dann haben wir trotzdem das Passende für euer Wochenende.
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2: Ihr könnt heute entweder nach Schutterwald zur Ü18-Party in den Kiddy-Dom oder auch nach Offenburg in den Freiraum. Da macht der Lions Club eine Charity-Party ab 20.30 Uhr mit 80er und 90er Mucke. Oder ihr geht lecker essen in Aachen beim Streetfood-Festival. Startet heute und geht dann bis Sonntag. Und apropos Aachen, da wird morgen beim Gemeindehaus gefeiert. 50 Jahre Sozialstation mit lecker Essen. Es gibt eine Hüpfburg, Kinderschminken und verschiedene Vorführungen. Und wir bleiben beim Morgen. Da geht's los mit der Schmieheimer Kilvi mit Musik am Schloss ab 19 Uhr. Am Sonntag ist dann Tag der Blasmusik und am Montag wird immer noch gefeiert beim Kinder- und Seniorentag. Und nicht vergessen, Sonntag ist Muttertag und da könnt ihr dann zum Muttertagshock inklusive Wandertag nach Borgingen. Ihr könnt zum Muttertagshock nach Nonnenweiher oder nach Kappelrodeck oder ihr geht nach Hausach. Da werden wir Muttis gleich zwei Tage lang gefeiert. Morgen beim Muttertags-Open Air ab 18 Uhr auf dem Klosterplatz und am Sonntag beim Muttertagsmarkt von 11 bis 18 Uhr inklusive verkaufsoffen.

0: Ich habe noch viel mehr gefunden. Könnt ihr wie immer alles auf Insta nachlesen. Da bin ich jetzt auch übrigens ein Model in diesem Video. Also nur mal so by the way. Und egal, was ihr macht, ich wünsche euch wie immer ganz viel Spaß und ein schönes Wochenende.
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1: Wetter. Wir schauen mal in die Region. In Rhein-Bischofheim zum Beispiel bei Annalena, da haben wir 21 Grad und Sonne satt. In Ortenberg bei Sandra auch 19 Grad und Sonne pur. Morgen Samstag wird es noch ein Tick wärmer, bis zu 24 Grad kriegen wir. Das Wochenende wird ein Traum. Wobei am Sonntag müssen wir ein paar Abstriche machen. Da kommen hier und da wieder mehr Wolken und es könnte auch vereinzelt zu Gewittern kommen. Temperaturtechnisch bleiben wir aber auch am Sonntag bei über 20 Grad.
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1: Um 16 Uhr mit Yvonne Stolz.
3: Der tödliche Unfall mit zwei Porsche-Sportwagen auf der B3 bei Freiburg vor 2 Tagen passierte im Rahmen einer Probefahrt. Beide Wagen waren von der Fahrbahn abgekommen. Ein Auto krachte in einen Baum. Der 27-jährige Fahrer und sein 30-jähriger Beifahrer starben. Die beiden im anderen Porsche sind leicht verletzt. Der verurteilte Straftäter, der vor einer Woche in Emmendingen aus der Psychiatrie geflohen ist, wird weiter gesucht, national und international. Der 26-Jährige soll in einer Flüchtlingsunterkunft mit einem Messer auf einen Bewohner eingestochen und vor seiner Festnahme einen Polizisten verletzt haben. Der Glasfaserausbau in Rheinau stockt. Weil die alten Kupfernetze in den kommenden Jahren abgeschaltet werden sollen, will die Stadt jetzt den Druck auf die deutsche Glasfaser erhöhen. Einfach näher dran an der Region, jetzt Deutschland und die Welt mit Gregor Moser.
4: Die Geiselnahme in einer Bankfiliale in Sinzig in Rheinland-Pfalz ist glimpflich ausgegangen. Das Gebäude wurde gestürmt. 2 Menschen, bei denen es sich wohl um Opfer handelt, seien unverletzt angetroffen worden. Das sagt der Polizeisprecher Jürgen Fachinger.
5: Es ist keine weitere Person in dem Anwesen gefunden worden. Das Anwesen ist komplett abgesucht worden, durchsucht worden. Und insofern müssen wir davon ausgehen, dass der oder die Täter das Objekt zu einem Zeitpunkt verlassen haben, möglicherweise unmittelbar nach der Tat.
4: Die genauen Hintergründe sind noch unklar. Die neue E-Auto-Prämie kann jetzt beantragt werden. Der Bundesrat hat im Förder

0: Programm zugestimmt. Es gilt rückwirkend seit Jahresanfang. Privatkunden bekommen je nach Fahrzeugtyp zwischen 1.500 und 6.000 Euro beim Kauf von reinen E-Autos, Plug-in-Hybriden oder E-Autos mit Range-Extender. Allerdings gibt es Einkommensgrenzen. Bei 80.000 Euro Jahreseinkommen ist Schluss, mit zwei Kindern bei 90.000. Wer privat fürs Alter vorsorgen will, hat dazu bald neue Möglichkeiten. Der Bundesrat hat auch hier sein Ja gegeben, und zwar zu einer Reform, die zum Jahreswechsel in Kraft tritt. Die wenig erfolgreiche Riester-Rente muss einem neuen staatlichen Vorsorgemodell weichen. Neben einem besonders sicheren, aber renditenärmeren Garantiedepot will der Staat künftig mehr Finanzprodukte fördern, die in Aktien oder ETFs anlegen und höhere Renditen erzielen. Mit dem neuen Gewaltschutzgesetz will der Bundestag Opfer von häuslicher Gewalt, meist Frauen, besser vor weiteren Übergriffen schützen. Künftig können Gerichte die in der Regel männlichen Täter zum Tragen einer elektronischen Fußfessel verpflichten. Diese warnt Opfer und Polizei, wenn sich der Täter nähert. Voraussetzung dafür ist ein Annäherungsverbot. Bei der Fußball-Weltmeisterschaft im Sommer dürfen auch nach 22 Uhr Public-Viewing-Veranstaltungen stattfinden. Nach dem Bundestag hat heute auch der Bundesrat den dafür nötigen Ausnahmen von den Lärmschutzregeln zugestimmt. Entscheiden müssen am Ende die Kommunen, sie haben jetzt aber mehr Spielraum.
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9: Reifen und andere Fahrzeugteile liegen auf der A5 Karlsruhe Richtung Basel, kurz vorm Rasthof Renchtal. Da bitte besonders vorsichtig fahren. Ansonsten keine Staus oder weitere Behinderungen auf den Straßen in der Region.
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9: Weiterhin wird viel geblitzt in der Region, deshalb nur die wichtigsten. Auf der A5 Basel Richtung Karlsruhe, kurz vor der Ausfahrt Karlsruhe Mitte wird geblitzt. Hier ist 120 erlaubt. In der Ausfahrt Baden-Airpark Richtung Hügelsheim, hier ist 70. Und Autobahnzubringer Freiburg Mitte Stadt einwärts, kurz nach der Abfahrt Mundenhof, hier ist 100 erlaubt. Eine Abstandskontrolle habe ich noch für euch von der A5 Basel Richtung Karlsruhe, Höhe Freiburg Mitte. Alles zum Nachlesen und alle anderen Blitzer auch findet ihr bei uns in der App und im Web. Kommt gut und sicher ans Ziel.
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9: Sexrakete, so wurde er schon öffentlich bezeichnet. Gleichzeitig ist er auch als Deutschland lustigstes Lehrerkind bekannt. Bastian Bielendorfer.
11: Mir letztens von einer Doktorarbeit erzählt, ich habe Tränen gelacht. Der Titel der Doktorarbeit ist Morbus Kobold und sie handelt von dem Kobold-Staubsauger der Firma Vorwerk und geht um männliche Sexualverletzungen. Ja, ich kann nicht dafür, was ihr denkt, aber ihr habt genau recht.
9: Comedian Bastian Bielendorfer nächsten Freitag in Offenburg. Ob er wirklich eine Sexrakete ist, darüber sprechen wir gleich hier nach zwei Songs.

0: Sexrakete wurde er bei Let's Dance genannt. Eigentlich ist Bastian Bielendorfer aber Comedian und kommt nächsten Freitag mit seiner Show auch hier nach Offenburg in die Oberrheinhalle. Bastian, wie wahrheitsgemäß ist denn die Zuschreibung Sexrakete?
1: Naja, das ist ein Titel, den ich natürlich mit großem Stolz trage. Die Sexrakete war meine Schöpfung und die basiert natürlich auf diesem vibranten Tanz, den ich dort dargeboten habe. In vielen deutschen Bundeshaushalten ist es zu spontaner Geilheit gekommen, als man meine Oberhüfte gesehen hat. Die Wahrheit ist, ich war so scheiße, das war der lustigste Titel, der mir dazu eingefallen ist. Joachim Lambi hat live im Fernsehen versucht, sich selber die Pulsadern aufzubeißen. Aber ich habe es trotzdem ins Halbfinale geschafft.
0: Respekt dafür, ich hätte es wahrscheinlich nicht mal ansatzweise so weit geschafft.
1: Bitte. Natürlich ist
0: es. Sexrakete. Also besser kann es doch gar nicht werden, oder?
1: Besser kann es nicht werden, wobei man sagen muss, dass ich den Titel ja selbst erfunden habe. Der Witz ist, dass manche Leute das ernst genommen haben, gedacht haben, ich will mich da besonders nach vorne stellen. Dabei sollte das eigentlich nur illustrieren, wie unglaublich schlecht ich tanze. Und Eckart ist bis heute noch in therapeutischer Behandlung, um diese Zeit zu überarbeiten.
0: Wann war dir denn klar, okay, aus diesem ganzen Spaß machen und lustig sein, da könnte für mich ein richtiger Job draus werden?
1: Naja, ich bin da ja so reingestolpert. Ich habe das ja nie geplant. Ich habe nie gewollt, ein Comedian zu werden oder so. Ich habe Psychologie studiert und parallel halt zufällig bei Wer wird Millionär teilgenommen. Da eine lustige Geschichte erzählt, darauf ein Buch geschrieben und aus diesem Buch heraus kommen die Programme entwickelt. Ich glaube, das ist bis heute immer noch surreal für mich, dass das jetzt mein Beruf ist.
0: Dieses Buch, das du da geschrieben hast, das war irgendwie innerhalb von 2 Wochen dann fertig, oder?
1: Ja, es war sehr schnell fertig. Aber ich hatte auch enormen Druck, das zu veröffentlichen, weil der Verlag sagte, wir geben dir hier eine sehr kleine Summe, aber bitte mach das Buch so schnell wie möglich fertig, weil die Leute sollen sich noch daran erinnern, dass du der lustige Typ von Wer wird Millionär bist.
0: Ja, und was uns hier in Offenburg erwartet, wenn der lustige Typ von Wer wird Millionär heute in einer Woche kommt, darüber spreche ich mit ihm noch in der nächsten halben Stunde hier bei Hitradio Ohr.

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1: Wetter. Bei Andreas in Elsach haben wir 18 Grad und teilweise sonnig. Wechselnd bewölkt ist es auch in Hofstetten bei Petra, 20 Grad schickt sie. Und Sonne haben wir beispielsweise in Dreikirchendorf-Meschbach bei Ralf, 22,5 Grad meldet er. Und morgen wird sogar noch einen ordentlichen Ticken wärmer bei bis zu 25 Grad. Sonntag wird es zwar auch warm, da aber dann auch ab und zu mit Regen und mal Gewitter dazu. Also lieber heute und morgen nochmal das richtig gute Wetter genießen.
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1: Um 16.30 Uhr mit Yvonne Stolz.
3: Der tödliche Unfall mit zwei Porsche-Sportwagen auf der B3 bei Freiburg vor zwei Tagen passierte im Rahmen einer Probefahrt. Sie waren laut Polizei Teil einer Gruppe von insgesamt 10 Sportwagen. Zwei Fahrer verloren die Kontrolle. Ein Porsche krachte gegen einen Baum. Der 27-Jährige am Steuer und sein 30-jähriger Beifahrer starben noch an der Unfallstelle. Der zweite Wagen kam an einer Leitplanke zum Stehen. Beide im Auto wurden leicht verletzt. Ob zu schnelles Fahren auf regennasser Straße der Grund für den Unfall war oder ob es eine andere Ursache gab, soll jetzt ein Gutachter klären. Nach mehreren Jahren Ermittlungen ist den Polizeipräsidien Offenburg und Reutlingen ein Schlag gegen mutmaßliche Internetbetrüger gelungen. Ein 35-jähriger Deutscher ist auf Mallorca festgenommen worden. Er soll mehrere Fake-Online-Shops betrieben haben.
4: Die Portale sahen täuschend echt aus. Bezahlt wurde ausschließlich per Vorkasse. Die Ware kam natürlich nie an. Rund 1000 Menschen wurden Opfer dieser Masche, darunter auch aus Offenburg, Freiburg und Karlsruhe. Der bislang ermittelte Schaden beläuft sich auf rund 300.000

0: 1000 Euro. Der Tatverdächtige soll einer der führenden Köpfe der Betrugsmasche sein und sich bereits seit mehreren Jahren unter falscher Identität auf Mallorca versteckt haben. Er befindet sich momentan in Auslieferungshaft. Markus Knoll, Nachrichtenredaktion.
1: Nach dem Einzug ins Finale der Europa League gestern Abend spielt der SC Freiburg am Sonntag in der Bundesliga gegen den Hamburger SV. Dessen Cheftrainer Merlin Polzin hat den Freiburgern erstmal gratuliert.
2: Ganz, ganz viele Glückwünsche erstmal nach Freiburg. Fantastisches Spiel oder beide Spiele, beziehungsweise die ganze Saison jetzt auch in Europa. Größten Respekt davor von unserer Seite. Nicht nur Glückwunsch an Julian, sondern an den gesamten SC. Drücken wir die Daumen dann auch fürs Finale, dass die Reise dann mit einem schönen Ende dann auch beendet wird.
1: Das Finale der Europa League ist am 20. Mai in Istanbul. Das Spiel beim HSV ist am Sonntag ab 15.30 Uhr und das Stadion mit 57.000 Zuschauern ausverkauft.
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5: Ein tiefroter Tag an der Börse neigt sich dem Ende entgegen. Der Krieg im Iran geht offenbar weiter. Die USA und der Iran attackieren gegenseitig ihre Schiffe. An den Aktienmärkten hat all das für neue Kursverluste gesorgt. Der DAX ist den ganzen Tag über nicht aus der Verlustzone herausgekommen. Zuletzt hatten wir den Leitindex mit 0,8% im Minus bei 24.459 Punkten. Damit dämpft sich der Wochengewinn auf 0,7% ein. Am stärksten geben Papiere von Rheinmetall nach, über 7%. Hintergrund sind kritische Analystenstimmen, denen die Quartalszahlen nicht stark genug waren. Dabei dürfte Rheinmetall die Arbeit so schnell nicht ausgehen. Die deutschen Ausgaben für Rüstung sind momentan so ziemlich der einzige Treiber für die Auftragseingänge in der Industrie. Einfach näher dran am Börsen geschehen. Raphael Gensert für Hitradio Ohr.
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7: Hallo hinter die Lenkräder. In La hat's gekracht im Kreisverkehr Schwarzwaldstraße. Von da aus staut es sich in mehrere Richtungen. Da braucht ihr im Moment etwas mehr Zeit auf jeden Fall. Dann in Unterhamersbach, da hat's auch gekracht bei der Apotheke Richtung Oberhamersbach. Auch hier etwas mehr Zeit einplanen. Ansonsten sind die Straßen frei.
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7: Geblitzt wird auf der A5 Basel Richtung Karlsruhe, kurz vor der Ausfahrt Karlsruhe Mitte. Hier ist 120 erlaubt. Ausfahrt Baden-Airpark Richtung Hügelsheim, da ist 70 erlaubt. Bühlertal Richtung Altschweier, da wird geblitzt Höhe Bosch im 50er-Bereich. Und in Wolfach Höhe Leipold Richtung Innenstadt wird geblitzt, auch hier ist 50 erlaubt. Eine Abstandskontrolle habe ich noch auf der A5 Basel Richtung Karlsruhe, Höhe Freiburg Mitte. Alles zum Nachlesen inklusive Anhängerblitzer wie immer bei uns in der App und im Web.
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7: Comedian Bastian Bielendorfer ist nächste Woche in Offenburg. Heute ist er bei mir zu Gast in der Show.
9: Wo ist Basti? Und mein Vater ging rückwärts wieder aus der Tür raus, weil ihm klar wurde, dass er mich gerade im Baumarkt vergessen hat.
7: Ja, wie es für ihn sonst noch so war, als Lehrerkind aufzuwachsen, darüber sprechen wir gleich noch nach zwei Songs.

0: Bastian Bielendorfer, Comedian, hat seinen Tourstopp kommenden Freitag bei uns in Offenburg. Heute ist er schon zu Gast bei mir in der Show. Bastian, ja, er ist Comedian, trotzdem war sein Leben nicht immer so lustig wie jetzt als Comedian. Bastian, du musstest nämlich als Lehrerkind aufwachsen. Hau raus, wie schlimm war's?
1: Naja, also Humor ist ja immer, oder Komik ist immer Tragik plus Zeit. Ne? Und damals, meine Mutter war Lehrer an meiner Grundschule, mein Vater war Lehrer an meinem Gymnasium, mein Onkel war der Direktor. Ich war relativ übergewichtig, bin in Schalke geboren, habe mich nicht für Fußball interessiert. Also ich war wirklich, die Außenseiterkarriere war vorprogrammiert. Und daraus habe ich trotzdem das Allerbeste gemacht. Das muss man einfach sagen. Mehr hätte ich aus dieser Sache nicht rausholen können.
0: Jetzt hättest du die Chance, dich hier im Radio zu rächen. Gibt es denn einen Lehrerwitz, der dir auf der Zunge liegt?
1: Oh Gott, ich bin ja kein Witzeerzähler. Ich bin ganz schlecht in Witzen, muss ich wirklich sagen. Also ich kann nur so One-Liner von Markus Krebs. Was ist schlecht für die Zähne? Ein Backstein. Aber das hat nichts mit Lehrern zu tun. Ich mache auch schon lange auf der Bühne nichts mehr über Lehrer.
0: Mhm. Wobei der Witz wäre ja ganz leicht anpassbar, weil ein Backstein ist natürlich für Lehrer auch nicht ganz so bequem.
1: Elia ist gar nicht schlecht. Ich spüre da Comedy-Gene. Das ist ja sehr gut. Varianz, sehr schön. Ja, stimmt. Man kann ja alles auch irgendwie anpassen. Aber ich habe relativ früh entschieden, dass ich nicht so ein One-Trick-Pony sein möchte. Weißt du? Dafür ist dieser Job zu variantenreich, als dass ich immer nur auf der gleichen Sache rumkauen wollte.
0: Als Comedian denken ja viele Leute immer, ah, der ist einfach den ganzen Tag gut gelaunt, immer lustig. Wie oft ist es dir selbst schon passiert, dass du eigentlich lustig sein wolltest, aber gar niemand über dich gelacht hat?
1: Naja, das war meine gesamte Jugend plus Kindheit. Also ich meine, ich war halt ein klassischer Außenseiter und ich hatte immer eine freche Schnauze. Nur mein Publikum hat sich geändert. Also früher hat keiner gelacht, jetzt kommen die Menschen.
0: Nächsten Freitag kommst du ja nach Offenburg. Was erwartet die Leute bei deiner Show?
1: 2 Stunden Vollgas-Comedy mit der Garantie, dass jeder mit einer besseren Laune nach Hause geht, als er reingegangen ist. Das ist mein Ziel. Ich war noch nie in Offenburg, das ist für mich noch Aufbaugebiet. Süddeutschland ist insgesamt immer eine andere Region, ein anderer Ansatz. Da ist es am Anfang immer ein bisschen ein Kampf, die Leute zu überzeugen, aber am Ende haben sie alle Spaß gehabt und das ist mein Ziel.
0: Findest du, die Badener sind schwieriger zu überzeugen in Comedy-Shows als andere?
1: Ja, die Badener jetzt nicht speziell, aber Süddeutsche, also Bayern und Baden-Württemberg sind immer Regionen, wo ich zumindest die ersten 10 Minuten noch ein bisschen kämpfen muss. Aber Offenburg hat die Chance, mir nächste Woche das Gegenteil davon zu überzeugen. Ich bin gespannt. Ich freue mich sehr drauf.
0: Wir werden unser Bestes tun, hoffe ich mal. Bastian Bielendorfer. Heute in einer Woche spielt er seine Show Game Changer in der Offenburger Oberrheinhalle.

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1: Wetter. Es ist immer noch sonnig und sehr warm draußen. 21 Grad bei Martin zum Beispiel in Waltersweier. Und Stefanie aus Ulsbach schickt 20 Grad und Sonne. Die genießt den Freitagnachmittag wahrscheinlich schon auf dem Balkon mit einem Aperol in der Hand. Ich wäre neidisch.
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1: Um 17 Uhr mit Yvonne Stolz.
3: Ein 62-Jähriger soll gestern Abend in der Laarer Innenstadt eine 16-Jährige gepackt und angefasst haben. Als ein Zeuge einschritt, flüchtete er, konnte später aber festgenommen werden. Der tödliche Unfall mit zwei Porsche-Sportwagen auf der B3 bei Freiburg vor 2 Tagen passierte im Rahmen einer Probefahrt. Beide Wagen waren von der Fahrbahn abgekommen. Ein Auto krachte in einen Baum. Der 27-jährige Fahrer und sein 30-jähriger Beifahrer starben. Die beiden im anderen Porsche sind leicht verletzt. Der KSC hat heute Abend in Paderborn sein letztes Auswärtsspiel der Saison. Auch wenn es für die Karlsruher um nicht mehr viel geht, können sie den Gegnern in Sachen Aufstieg noch einen Strich durch die Rechnung machen. Einfach näher dran an die Region, jetzt Deutschland und die Welt mit Gregor Moser.
4: Warme Sommernächte und gemeinsam Fußball schauen, heißt es für Fans bei der Weltmeisterschaft im Juni und Juli. Der Bundesrat hat den Weg freigemacht für Public Viewing Events auch nach 22 Uhr. Mehr von Zoe Tassovali.
5: Denn gerade bei diesem Turnier laufen viele Spiele mitten in der Nacht hier bei uns in Deutschland. Die Behörden vor Ort dürfen Public Viewings deshalb auch nach 22 Uhr erlauben, sollen dabei aber weiter auf den Lärmschutz achten.

0: Achten heißt, Fußballstimmung ja, aber die Nachbarn sollen trotzdem nicht gestört werden. Die Vorrundenspiele der deutschen Mannschaft sind um 19 bzw. 22 Uhr.
1: Wir bleiben beim Bundesrat. Zugestimmt hat die Länderkammer dem Gesetz zur neuen privaten Altersvorsorge. Die erfolglose Riester-Rente soll durch ein neues staatlich gefördertes Vorsorgemodell abgelöst werden. Es soll mehrere Depotvarianten geben, die je nach Wahl entweder mehr Sicherheit oder höhere Rendite bietet. Häusliche Gewalt richtet sich vor allem gegen Frauen. Die Täter sind in der Regel Männer. Darauf hat auch Bundesjustizministerin Hubich im Bundestag noch einmal hingewiesen. Eine Mehrheit der Abgeordneten stimmte heute für ihr Gewaltschutzgesetz. Künftig sollen Gerichte einfacher elektronische Fußfesseln anordnen dürfen, wenn es ein Annäherungsverbot gibt. Außerdem sollen Täter zur Teilnahme an Anti-Gewalt-Trainings verpflichtet werden können. War der Banküberfall im rheinland-pfälzischen Sinzig tatsächlich eine Geiselnahme? Die Polizei ist sich da nach eigenen Angaben nicht so sicher. Auch eine Freiheitsberaubung komme in Frage. Das SEK konnte zwei Menschen unverletzt aus einem Tresorraum der Bank befreien. Von dem Täter oder den Tätern fehlt aber jede Spur. Gute Nachrichten für Autofahrer. Sprit ist so günstig wie seit etwa zwei Monaten nicht mehr, meldet der ADAC. Demnach kostete 1 Liter E10 im bundesweiten Schnitt gestern rund 1,98 Euro, Diesel rund 2,03 Euro. Sprit ist damit aber trotz des Tankrabatts immer noch deutlich teurer als vor dem Ausbruch des Irankriegs.
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3: Hallöchen in die Autos. Auf der A5 Basel Richtung Karlsruhe zwischen Appenweier und Achern ist stockender Verkehr angesagt. Hier braucht ihr etwas länger. Außerdem in Lahr hat's gekracht im Kreisverkehr Schwarzwaldstraße. Von dort aus staut es sich in mehrere Richtungen. In Neuhausen ein Unfall bei Zell am Hammersbach Richtung Nordrach. Da braucht ihr auch etwas länger. Und in Unterhammersbach, auch hier hat's gekracht bei der Apotheke Richtung Oberhammersbach.
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3: Blitzer haben wir auch ein paar in der Region, zum Beispiel auf der A5 Basel Richtung Karlsruhe, kurz vor der Ausfahrt Karlsruhe Mitte. Hier ist 120 erlaubt. In der Ausfahrt Baden-Erpark Richtung Hügelsheim, hier ist 70 erlaubt. Und in Bischweier, Ortseingang in der Murgtalstraße von Muggensturm kommend, das ist ein ganz neuer Blitzer, 30 ist da erlaubt. Danke dir, Peter, fürs Melden. Eine Abstandskontrolle noch von der A5 Basel Richtung Karlsruhe, Höhe Freiburg Mitte. Alles zum Nachlesen und die gesamte Übersicht jederzeit findet ihr bei uns in der App und im Web. Kommt gut und sicher an euer Ziel.
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3: Der Sommer ist zurück. Perfektes Wetter für einen Köpfer ins Wasser. Einer hat es uns schon vorgemacht und das ganze Ding gefilmt. Wer das war und warum das gerade hier in der Region die Runde macht, gleich hier nach zwei Hits.

0: Ein doch eher sehr ungewöhnlicher Arbeitsplatz für einen Bürgermeister, das Freibad. Sven Müller aus Gengbach, ich habe auf Insta den Kopfsprung ins Wasser gesehen. Was war denn da los?
1: Ja, ich wollte einfach mal gucken, wie schön und erfrischend das Wasser ist. Wir fangen ja jetzt die Freibadsaison an. Ja, morgen am Samstag geht's los und ich habe gedacht, ich teste es einfach mal. Und ich darf Ihnen sagen, es war einfach herrlich.
0: Kopfüber ist er vom Dreier in Anzugshose und Hemd ins Wasser gesprungen und ist ganz zufrieden mit dem Sprung.
1: Naja, also so eine solide 7 bis 8, ein bisschen Körperspannung darf noch reinkommen, vielleicht ein bisschen Anlauf dazu, aber der erste Sprung aus 3 Meter dieses Jahr, dafür war es ganz okay, glaube ich.
0: Das Video war aber natürlich nicht nur zum Spaß.
1: Normalerweise starten wir immer sonntags und dieses Jahr einen Tag davor. Wir haben uns gedacht, wir laden unsere Gäste mal ein zu einem kleinen Event. Das heißt, es gibt eine Musik, es gibt eine Cocktailbar, es gibt natürlich ein Essen. Das Wetter haben wir natürlich auch dazu bestellt, ganz passend.
0: Ja, mit dem Pre-Opening im Freibad Insel in Gengbach startet morgen die Freibadsaison.

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0: kurz nach halb sechs haben wir und die Temperaturen bleiben einfach noch auf dem Hoch. 21 Grad in Schwanau-Ottenheim bei Maximilian oder auch 20 Grad in Zell beim Xaver. Danke euch fürs Wettermelden.
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0: Um kurz nach halb sechs mit Yvonne Stolz.
2: Der tödliche Unfall mit zwei Porsche-Sportwagen auf der B3 bei Freiburg vor zwei Tagen passierte im Rahmen einer Probefahrt. Sie waren laut Polizei Teil einer Gruppe von insgesamt 10 Sportwagen. Zwei Fahrer verloren die Kontrolle. Ein Porsche krachte gegen einen Baum. Der 27-Jährige am Steuer und sein 30-jähriger Beifahrer starben noch an der Unfallstelle. Der zweite Wagen kam an einer Leitplanke zum Stehen. Beide im Auto wurden leicht verletzt. Ob zu schnelles Fahren auf regennasser Straße der Grund für den Unfall war oder ob es eine andere Ursache gab, soll jetzt ein Gutachter klären. Er hat sich auf dem Dachboden seiner Wohnung versteckt. Das hat aber nichts genutzt. Die Polizei hat in Offenburg-Bühl den mit Haftbefehl gesuchten Mann festgenommen.
3: Die Beamten waren am Mittwochabend gleich mit mehreren Streifen und einer Polizeihundestaffel ausgerückt. Sie entdeckten den 41-Jährigen am Fenster. Als dieser nicht öffnete, wurde die Wohnung gestürmt. Zunächst schien die Wohnung leer. Später hörten die Beamte dann Schritte und entdeckten den Mann später auf dem Speicher. Er ließ sich widerstandslos festnehmen. Der Deutsche wurde wegen Verstoßes gegen das Betäubungsmittelgesetz gesucht. Er kam unter Auflagen wieder auf freien Fuß. Markus Knoll, Nachrichtenredaktion.
2: Nach dem Einzug ins Finale der Europa League gestern Abend spielte SC Freiburg am Sonntag in der Bundesliga gegen den Hamburger SV. Dessen Cheftrainer Merlin Polzin hat den Freiburgern erstmal gratuliert.
4: Ganz, ganz viele Glückwünsche erstmal nach Freiburg. Fantastisches Spiel oder beide Spiele, beziehungsweise die ganze Saison jetzt auch in Europa. Größten Respekt davor von unserer Seite. Nicht nur Glückwunsch an Julian, sondern an den gesamten SC. Drücken wir die Daumen dann auch fürs Finale, dass die Reise dann mit einem schönen Ende dann auch beendet wird.
2: Das Finale ist am 20. Mai in Istanbul. Das Spiel beim HSV am Sonntag ab 15.30 Uhr.
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0: Hallo hinter die Lenkräder. Auf der A5 Basel Richtung Karlsruhe zwischen Appenweier und Achern gibt's stockenden Verkehr. Da müsst ihr ein bisschen Geduld mitbringen. In Lahr hat's gekracht. Im Kreisverkehr Schwarzwaldstraße. Von dort aus staut es sich in mehrere Richtungen. In Neuhausen hat's auch gekracht. Bei Zell am Hammersbach Richtung Nordrach. Und in Oberhammersbach auch ein Unfall bei der Apotheke Richtung Oberhammersbach. Auch hier etwas länger braucht ihr da.
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0: Geblitzt wird im Bühlertal Richtung Altschweier, Höhe Bosch, da ist 50 erlaubt. In Ettenheim-Münster steht ein Blitzer Richtung Streitberg, da ist 50. Und in Wolfach, Höhe Leipold, Richtung Innenstadt, auch hier, dreimal dürft ihr raten, ist 50 erlaubt. Und eine Abstandskontrolle habe ich noch für euch auf der A5 Basel Richtung Karlsruhe, Höhe Freiburg-Mitte. Danke euch fürs Melden, die Gesamtübersicht inklusive Anhängerblitzer, wie immer bei uns in der App und im Web. Kommt gut und sicher an.
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0: Dann Grund zu feiern.
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0: In Karlsruhe ist die Feuerwehrsirene im Sommer Teil einer großen Show. Warum, Yvonne?
3: Ja, die Berufsfeuerwehr in Karlsruhe feiert in diesem Jahr 100. Jubiläum und das wird gefeiert. Die Feuerwehrleute werden Teil der Schlosslichtspiele. Ihnen wird eine eigene Show gewidmet.
0: Was weiß man darüber jetzt schon?
3: Die Feuerwehrleute, die tanzen quasi über die 170 Meter lange Schlossfassade mit Atemschutz als Höhenretter oder im Schutzanzug. Dazu gibt es Musik inklusive Originalgeräusch, die man von der Feuerwehr so kennt. On Fire heißt die Show passenderweise und die kreiert gerade der Medienkünstler Jonas Denzel. Und wir halten euch natürlich auf dem Laufenden, sobald da mehr bekannt wird. Wir haben aber schon ein Bild, wie die Show ungefähr aussehen könnte und das gibt's bei uns auf Insta.
0: Eine eigene Lichtershow auf der Karlsruher Schlossfassade bekommt die Karlsruher Berufsfeuerwehr zu ihrem 100. Geburtstag gewidmet.
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2: 21 Grad bei Robert in Oberhammersbach und etwas wolkig. Sonnig dagegen ist es in Aachen bei 22 Grad beim Felix. Und wer heute schon Sommergefühle hatte, ich habe gute Nachrichten für euch. Morgen wird es noch sommerlicher bei bis zu 24, 25 Grad und richtig doll Sonne gibt's da.
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2: Um 18 Uhr mit Yvonne Stolz.
3: Der tödliche Unfall mit zwei Porsche-Sportwagen auf der B3 bei Freiburg vor zwei Tagen passierte im Rahmen einer Probefahrt. Beide Wagen waren von der Fahrbahn abgekommen. Ein Auto krachte in einen Baum. In der Ortenau wird es vorerst kein nächtliches Verbot von Mährobotern geben. Das Landratsamt hat dem Plan eine Absage erteilt. Der Schutz der Tiere sei zwar ein wichtiges Anliegen, rechtlich sehe man aber derzeit keine Möglichkeit. Der KSC hat heute Abend in Paderborn sein letztes Auswärtsspiel der Saison. Auch wenn es für die Karlsruher um nicht mehr viel geht, können sie den Gegnern in Sachen Aufstieg noch einen Strich durch die Rechnung machen. 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Jetzt Deutschland und die Welt mit Gregor Moser.
4: Jetzt kaufen, später bezahlen. Klingt verführerisch, kann beim Online-Shopping aber zur Schuldenfalle werden. Deshalb hat der Bundesrat neuen Verbraucherschutzregeln zugestimmt. Künftig muss bei solchen Angeboten die Kreditwürdigkeit geprüft werden, genau wie bei normalen Krediten. Geschützt werden sollen damit vor allem junge Leute. Eine Umfrage der Finanzaufsicht BaFin zeigt, fast jeder Vierte unter 30 hat wegen Buy Now, Pay Later schon mal den Überblick über offene Rechnungen verloren. Der Bundesrat hat der neuen privaten, staatlich geförderten Altersvorsorge zugestimmt, die die unbeliebte Riester-Rente ablöst. Neben einer Altersvorsorge, bei der 100% der eingezahlten Beiträge garantiert ausgezahlt werden, soll es künftig auch eine Variante mit 80%iger Garantie und ein Altersvorsorgedepot ohne Garantien geben. Dadurch lassen sich höhere Renditen erzielen. Mit einer elektronischen Fußfessel für Gewalttäter sollen vor allem Frauen künftig besser geschützt werden. Diese schlägt Alarm, wenn sich der Täter seinem Opfer unerlaubt nähert. Gerichte sollen sie bei einem Annäherungsverbot anordnen können, genauso wie Anti-Gewaltkurse. Auf Mallorca haben Ermittler einen Deutschen wegen Betrugs festgenommen. Stolze 42 Online-Fake-Shops soll der 35-Jährige betrieben und etwa 1000 Menschen aus Deutschland um ihr Geld geprellt haben. Die Generalstaatsanwaltschaft in Karlsruhe geht von einem Schaden von mehr als 320.000 Euro aus. Außerdem soll der Mann im Darknet mit gestohlenen Daten, gefälschten Dokumenten und Drogen gehandelt haben. Die Fußball-Bundesliga startet heute in den vorletzten Spieltag der Saison.

0: So, zum Auftakt empfängt Dortmund Frankfurt. Der BVB kann die Vizemeisterschaft klarmachen. Frankfurt ist aktuell Achter. Anstoß ist um 20.30 Uhr.
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2: Hallo, hinter die Lenkräder. In Lahr hat's gekracht im Kreisverkehr Schwarzwaldstraße. Von da aus staut es sich in mehrere Richtungen. Und in Neuhausen hat's auch gekracht bei Zell am Hammersbach Richtung Nordrach. Hier braucht ihr etwas Geduld.
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2: In Aachen wird geblitzt, in der Kirchstraße bei der Eisenbahnunterführung. Hier ist 50 erlaubt. Und in Ettenheim-Münster steht ein Blitzer Richtung Streitberg. Hier ist 50 erlaubt. Eine Abstandskontrolle gibt es noch auf der A5, Basel Richtung Karlsruhe, Höhe Freiburg-Mitte. Und alle Anhängerblitzer der Region findet ihr bei uns in der App und im Web. Kommt gut und sicher ans Ziel.
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2: Ja, und so langsam wird's richtig knapp mit dem Muttertagsgeschenk. Die letzte Zeit ist angebrochen vor Muttertag, da müsst ihr dann richtig schnell werden jetzt so langsam. Wie man vielleicht noch zum Muttertagsgeschenk kommen kann, das gleich hier nach zwei Songs.

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Wie Moritz übrigens hier aus dem Hitradio-Ohr-Team sein Muttertagsgeschenk gefunden hat, das hört ihr gleich nach einem Song hier. 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

0: Hitradio Ohrreporter Moritz hat das Topwetter heute genutzt und ist auf Muttertagsgeschenkjagd gegangen.
1: Mama, wenn du jetzt gerade zuhörst, hör weg. Ich bin nämlich jetzt auf der Suche nach einem Muttertagsgeschenk. Regina lacht. Du bist ja auch Mutter. Was hättest du denn gern für ein Geschenk?
2: Ich weiß, dass ich bestimmt irgendwas Gebasteltes bekomme.
1: Hier drüben ist so ein Markt mit so Antiksachen. Das mag meine Mama eigentlich. Ich glaube, da schaue ich mal vorbei.
2: Ja, hört sie das jetzt aber nicht? Dann weiß ich es doch.
1: Ja, deshalb sage ich ja, sie soll weghören.
2: Achso, ja, weghören. Er geht jetzt nicht auf diesen Antikmarkt.
1: Hier direkt am ersten Stand. Was gab's denn Schönes?
3: Ich habe einen Zug für meine kleine Tochter gekauft.
1: Was würde dir denn gefallen?
3: Für Mutter, was Mama möchte, was Mutter möchte.
1: Was meine Mutter möchte, ist ein guter Tipp. Also es gibt sehr viele Teller und Vasen hier und so Figürchen, die sehen ehrlich gesagt so ein bisschen kitschig aus. Bis jetzt habe ich doch nicht das gefunden, wonach ich suche. Was gibt's denn hier bei dir?
4: Bei mir gibt es Bekleidung und Accessoires und ein bisschen Haushaltswaren.
1: Haushaltswaren schenken für Muttertag schwierig.
4: Handtaschen hätte ich auch noch. Frauen lieben Handtaschen, Frauen können gar nicht genug Handtaschen kriegen.
1: Auch wenn Frauen nicht genug Handtaschen bekommen können, ich glaube, sie hat genug.
4: Niemals.
1: Niemals.
4: Eine Frau hat niemals genug Handtaschen.
1: Du, ich würde mich noch ein bisschen umschauen und dann vielleicht später nochmal wiederkommen. Was würdest du gerne hier bekommen?
5: Da vorne habe ich tatsächlich ein paar Sachen gesehen. Das sind wunderschöne kleine Mini-Komödchen. Die sehen auch sehr schön aus.
1: Super, dann gehe ich da mal hin. Danke dir.
5: Viel Spaß.
1: Dir auch. Ja, also die Kommoden sind sehr schön, aber ich bin halt mit dem Zug da. Ich glaube, mit den Zugfahren später wird ein bisschen schwierig. Mann, Mann, Mann, hier gibt es so viele Stände und so viel Zeug. Da vorne, da sieht es so möbelig aus. Ich glaube, da gehe ich mal hin. An deinem Stand finde ich bis jetzt am ehesten was. Da trifft einiges ihren Geschmack.
4: Gut, da habe ich dort unten sehr schöne Sachen. Die kann ich dir gerne mal zeigen.
1: Gerne, ja.
4: Solche Sachen sind sehr schön,
1: also,
4: für den Garten.
1: Du, diese alte Gießkanne, ja. Spricht mich an. Ich glaube, das ist voll ihr Ding.
4: Da ist der Aufsatz noch drauf hier und sie scheint auch dicht zu sein.
1: Also das ist wirklich...
4: Ja, das ist wirklich noch original alt.
1: Eine alte Metallgießkanne, genau. Die finde ich schon mal super. Wie viel kostet die?
4: 25 könnte ich machen.
1: Also machst du mir direkt einen Freundschaftspreis?
4: Ja,

0: Also ich weiß nicht, wie man normalerweise verhandelt, aber das hört sich doch gut an. In der Steinstraße, eigentlich bist du der letzte Stand vor der Baustelle.
1: Genau.
0: Kann ich empfehlen, du hast viel tolles Zeug.
2: Moritz hat sein Muttertagsgeschenk also gefunden. Wenn ihr noch auf der Suche seid, dann ab in unseren Orbis-Shop. 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
2: Ich schau mal rein, was haben wir denn als Maximaltemperatur? 21 Grad im Moment noch in Oberhammersbach bei Robert, wolkig allerdings. In Lahr 21 Grad, auch Höchsttemperatur bei Alexandra, da ist es noch sonnig. Aber keine Sorge, auch morgen wird es ordentlich sonnig und dazu kriegen wir noch wärmere Temperaturen bei bis zu 24, 25 Grad hier in der Region.
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2: Um 18.30 Uhr mit Yvonne Stolz.
3: Der wegen versuchten Totschlags verurteilte Straftäter, der in Emmendingen aus der Psychiatrie geflohen ist, wird weiter gesucht, national und international. Die Polizei fahndet unter Hochdruck und mit allen ihr zur Verfügung stehenden Mitteln nach ihm, sagte eine Sprecherin der Staatsanwaltschaft Freiburg. Der 26-Jährige ist heute vor einer Woche geflohen, während eines genehmigten Ausgangs im Park auf dem Klinikgelände. Der Mann soll im November 2024 in einer Flüchtlingsunterkunft mit einem Messer auf einen Bewohner eingestochen und vor seiner Festnahme einen Polizeibeamten verletzt haben. Ein nächtliches Fahrverbot für Mähroboter soll es vorerst nicht geben. Das Landratsamt hat der Forderung der Igelrettung Ortenau eine Absage erteilt. Der Schutz der Tiere sei zwar ein wichtiges Anliegen, rechtlich sehe man aber derzeit keine Möglichkeit. Der Verein hatte den Antrag gestellt, weil immer mehr Igel durch Mähroboter verletzt oder getötet würden. Der Igelbestand gilt bundesweit als rückläufig. Die Art steht unter besonderem Schutz des Bundesnaturschutzgesetzes. Das Landratsamt appelliert an Gartenbesitzer, Mähroboter nachts nicht einzuschalten. Bronze, Silber und Gold. Darum geht's morgen in Kappelgrafenhausen für Feuerwehrleute aus ganz Baden-Württemberg. 46 Gruppen messen sich in Leistungsprüfungen, vom klassischen Löschen bis hin zu technischen Hilfeleistungen. Die Abzeichen gelten als wichtiger Bestandteil der Feuerwehrausbildung. Wer zuschauen will, die Übungen starten um 8 Uhr. Die Abzeichen werden am Nachmittag übergeben.
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2: Schönen Abend auf die Straßen. In Lahr hat's gekracht im Kreisverkehr Schwarzwaldstraße. Von da aus staut es sich in mehrere Richtungen. Hier braucht ihr Geduld. Aber ansonsten sind die Straßen frei in der Region.
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2: Es wird geblitzt in Achern in der Kirchstraße bei der Eisenbahnunterführung. Hier ist 50 erlaubt und ein ganz neuer Blitzer haben wir auf der B462 Rastatt Richtung Gernsbach, kurz vor Gaggenau Mitte. Hier wird beidseitig geblitzt in der 70er-Zone. Danke dir, Christian, fürs Melden. Wie immer bekommt ihr natürlich 20 Orbits für die Verkehrsmeldung auf euer Sammlerkonto.
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2: Und gewinnen ist doch einfach was Geiles, oder? So wie der SC gestern im Europa-Halbfinale das schon vorgemacht hat. Noch mehr ums Gewinnen geht's gleich hier nach zwei Songs.
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0: Jeder kennt's. Wenn man mitspielt, will man natürlich auch gewinnen. Wir haben bei euch mal nachgefragt. Habt ihr schon mal was gewonnen?
1: Lotto habe ich auch mal gespielt, ja. Aber es ist lange her. Sozusagen Glück immer Liebespech im Spiel. Also glücklich verheiratet, aufgehört zu spielen.
2: So viel Glück hatten wir noch nicht, nee.
3: Habe ich schon mal was gewonnen? Nö, ich glaube nicht. Mm-mm. Doch, ich habe mal beim Rubbel los. Stimmt da. Ich glaube, waren es irgendwie 1 Euro und einmal 10 Euro.
4: Ich mache selten mit. Dann und wann findet mal Internet, im Angelforum, wenn man Kommentare abgibt, kann man natürlich was gewinnen. Ich habe noch nie jetzt gewonnen. Ab und zu spiele ich mal Lotto, aber ganz selten so. Aber natürlich auch nichts, ist ja klar. Ja, bei Vereinen, wenn diese Lose da verkauft werden, habe ich da mal nichts gewonnen. Wenn, dann nicht reinprägend.
5: Das war 1968, 1000 D-Mark. Ja, und dann haben wir noch gewonnen bei dem Klassiktreffen der Oldtimer in Baden-Baden. Haben wir eine eintägige Betreuung durch einen Rolls-Royce-Chauffeur bekommen und so durch den ganzen Schwarzwald gefahren. War eine schöne Sache.
0: Und es gibt noch eine Gewinnerin in der Region. Ganz neu hat sie gewonnen.
6: Ist ein sehr, sehr, sehr tolles Gefühl.
0: Was sie gewonnen hat, das hört ihr gleich nach einem Song.

0: Wer zu Hause etwas neu macht, der weiß, da kommt ganz schön schnell was zusammen. Ganze 10.000 Euro fürs neue Bad hat ein Unternehmen aus der Region einfach verschenkt. Sanitärbetrieb Thomas Feist aus Lahr zu seinem 10. Firmenjubiläum.
1: Ich werde es einmal drehen, dann lese ich euch den Namen vor. Gewinnerin ist die Gentiana Kurtei. Herzlichen Glückwunsch.
0: Obendrauf gab es noch eine kleine Erinnerung, die man nicht übersehen kann. Eine goldene Statue und die geht an Gentiana Kurtei.
2: Ich bin sehr überrascht, als der Anruf kam. Also es war ein mega Gefühl, 10.000 Euro zu gewinnen und ja, den goldenen Thomas jetzt zu halten. Besser geht's gar nicht.
0: Der goldene Thomas sieht übrigens ein bisschen aus wie ein Oscar. Ihr habt ganz sicher schon von ihm gehört bei uns im Programm.
1: Weiterhin werden wir Radiowerbung schalten. Das ist für uns auch ein ganz wichtiger Punkt, worüber uns die Kundschaft oder mir die Kundschaft erreichen. Wir sind natürlich breit aufgestellt, machen auch Social Media und Printkampagne, aber Hitradio Ohr und Radiowerbung wirkt.
0: 10.000 Euro und ein neues Bad, das hat Gentiana Kurtei gewonnen. Wie sehr sie sich gefreut hat, das könnt ihr bei uns auf Insta und Facebook sehen.

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2: Bei Martina in Ortenberg 18 Grad und Sonne gibt es da noch. In Wolfach sogar noch wärmer, 22 Grad und Sonne, meldet Lisa von dort. Also es ist wirklich ein Traum für Anfang Mai hier. Einen recht milden Abend haben wir auf jeden Fall noch vor uns und morgen zeigt sich der Mai dann noch krasser bei Temperaturen bis zur 25 Grad Marke.
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2: Um 19 Uhr mit Yvonne Stolz.
3: Ein 35-Jähriger ist nach Ermittlungen unter anderem vom Polizeipräsidium Offenburg auf Mallorca festgenommen worden. Der Deutsche soll mehrere Fake-Online-Shops betrieben haben. Schaden mehr als 300.000 Euro. In der Ortenau wird es vorerst kein nächtliches Verbot von Mährobotern geben. Das Landratsamt hat dem Plan eine Absage erteilt. Der Schutz der Tiere sei zwar ein wichtiges Anliegen, rechtlich sehe man aber derzeit keine Möglichkeit. Der Glasfaserausbau in Rheinau stockt. Weil die alten Kupfernetze in den kommenden Jahren abgeschaltet werden sollen, will die Stadt jetzt den Druck auf die deutsche Glasfaser erhöhen. Einfach näher dran an der Region, jetzt Deutschland und die Welt mit Moritz Einzel.
4: Warme Sommernächte und gemeinsam Fußball schauen, heißt's für Fans bei der Weltmeisterschaft im Juni und Juli. Der Bundesrat hat den Weg freigemacht für Public Viewing Events, auch nach 22 Uhr. Die Entscheidung liegt aber bei der jeweiligen Kommune. Die WM wird im Sommer in den USA, Mexiko und Kanada ausgetragen. Durch die Zeitverschiebung finden viele Spiele statt, wenn es bei uns Nacht ist. Nach einer möglichen Geiselnahme in einer Bankfiliale in Sinzig in Rheinland-Pfalz gehen die Ermittler von mindestens einem Täter aus, der auch Beute gemacht hat. Der Mann soll am Morgen einem Mitarbeiter eines Geldtransportunternehmens einen Behälter mit Bargeld abgenommen haben. Nach Polizeiangaben schloss er anschließend zwei Personen in einem separaten Raum der Volksbank ein und flüchtete. 3 Monate nach dem Start des neuen Wehrdienstes hat die Bundeswehr erste Rekruten über ihre neue Anwerbeoffensive gewonnen. Wie das Verteidigungsministerium mitteilte, gab es Musterungen und Interessierte wurden teilweise schon eingestellt. Es geht um junge Menschen ab 18 Jahren, die seit Januar im Zuge der Neuregelung des freiwilligen Wehrdienstes von der Bundeswehr aktiv angeschrieben werden. Umweltminister Schneider bereitet ein Verbot von Einweg-E-Zigaretten vor. Noch in diesem Jahr werde er ein entsprechendes Gesetz vorlegen, hat der SPD-Politiker nach einem Treffen mit den Länderumweltministern gesagt. Schneider begründete das Verbot mit der Gefahr von Bränden, die von den Einweg-Vapes ausgehen.
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2: Achtung auf der A5 Basel Richtung Karlsruhe zwischen Rastatt Nord und Karlsruhe Süd. Da steht ein defekter Brummi auf der rechten Spur. Also da bitte besonders vorsichtig fahren.
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2: Es wird geblitzt auf der B462 Rastatt Richtung Gernsbach, kurz vor Gaggenau Mitte. Beidseitig stehen hier Blitzer in der 70er-Zone, in Achern, in der Kirchstraße bei der Zugunterführung. Hier ist 50 erlaubt und in Wolfach von Schiltach kommend Richtung Stadtmitte. Hier wird geblitzt bei Tempo 50. Alles zum Nachlesen inklusive.

0: 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Kommt gut und sicher durch den Abend.
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0: Freitagabend, kurz nach 7 oder auch 19 Uhr, wie man gerne mal sagt. Hier ist die Black Forest Experience Club Radio Show. Wir sind wie so ein Bob-Team am Start, oben auf dem Berg. Der Abschluss ist entscheidend. Also du musst Schwung aufnehmen gleich am Anfang, zu Beginn der Show, weil sonst funktioniert es nicht, stimmt's?
1: Richtig, deswegen sind wir ja immer etwas arg überschwänglich, wenn wir euch hier bei der Black Forest Experience Club Radio Show begrüßen. Und Luke hat gute Laune, ich habe gute Laune. Und ja, ein Grincher geht's gar nicht. Ein Grincher kann man gar nicht mehr in eine Sendung reinstarten eigentlich.
0: Ja, vor allen Dingen, es ist so kreativ mit guter Laune. Das klingt nach einer Neuauflage von Sven Väth, aber nur schlecht.
1: Ist ja so. Ne? Wir sind eine elektronische Tanzmusik-Show. Da kann man auch den alten Papa Väth mal hier des Öfteren zitieren, finde ich. Deswegen, gute Laune!
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0: Black Forest Experience Club Radio Show. Hier ist der Freitagabend für euch bei Hitradio Ohr mit Luke und Olli. Und wir sind immer wieder so ein bisschen erstaunt, wie schnell doch so eine Woche vorbeigehen kann, ne, Olli?
1: Es ist Wahnsinn. Also wir sind ja eigentlich, ich habe das Gefühl, wir sind vorher erst aus dem Studio raus und jetzt einfach wieder zurück. Ja. Kurz heim, was anderes angezogen. Und,
0: ja. Aber ist ja irgendwie auch schön, weil wir ja quasi die ganze Woche nichts anderes tun und auch nichts anderes zu tun haben, als auf diese Show uns vorzubereiten und hinzufiebern. Deswegen sind wir auch immer so perfekt gestufft und gepreppt vor der Show.
1: Das stimmt.
0: Ja? Jedes Wort sitzt perfekt.
1: Ja. Richtig, so sieht es aus. Das ist gut, dass du es ansprichst, so ist es. Ja, ich habe auch nie, also sogar ich träume nachts auch.
0: Davon. Von der Show?
1: Von der Show, ja, von der Show.
0: Okay.
1: Und ja, das ist, das trifft sich ganz gut, ich muss dir was sagen, ja, Luke. Und zwar, something about your body.
0: What?
1: I don't want nobody, baby, but you. Das ist mein Klassik heute, mein Classic.
0: Ja. Mit der perfekten Überleitung heute, das ist ja total. Wirklich, gefällt mir.
1: Ich bin sehr, sehr stolz auf diese Überleitung.
0: Das darfst du auch sein, man muss sich selber mal was gönnen.
1: Ne? Ja, das stimmt, hier auf die Schulter klopfen, ja. So, gut, weiter geht's. Your Body ist eine alte Hausklassik, mein Hausklassik oder eine alte Hausnummer aus dem Jahr 2006, ist auf Superstar Records ursprünglich mal erschienen. Das war übrigens, by the way, ein Label, was wirklich für richtig guten House-Sound stand. Also Superstar konntest du, glaube ich, früher jede Platte kaufen.
0: Und stimmt, war gut. Ich erinnere mich an das Logo.
1: Hier, ja. Roter Stern. Mhm. Irgendwie, ne?
0: Ja.
1: Und später dann nochmal re-released auf Ministry of Sound. Auch ein Garant für Banger einfach. Die haben sich auch immer nur gute Sachen rausgesucht.
0: Aber die fand ich in der Anfangszeit besser. Dann später hinten raus wurde es ein bisschen sehr kommerziell.
1: Ja. Sehr kommerziell, genau. Ja. Du triffst dich wirklich. Ja. Das ist wirklich, das genau, so sehe ich es auch. Und die Nummer Your Body ist gefeatured von Michael Marshall und produziert von Tom Novi. Ist auch eine deutsche Haus-Ikone, kann man eigentlich sagen. Ist ja immer noch sehr, macht er nicht auf dem Face Magazine, hat er doch seine Kolumne, oder? Noch hat er die doch. Boah, noch. Das weiß ich, bin jetzt überfragt. Er hat eine Kolumne, ist ganz lesenswert. Kann man auch also auf Facebook und Instagram finden. Aber jetzt hier einfach eine gute Laune Frühlingsnummer von Tom Novi, mein Hausklassik aus dem Jahr 2006. Your Body. Viel Spaß.
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0: ist die Black Forest Experience Club Radio Show am Freitagabend. Hier sind Luke und Olli bei Hitradio Ohr. Und wenn wir hier on air sind für euch, dann ist das auch immer so ein bisschen Garant für so ganz on the edge Themen. So ganz nah am Cringe-Verdacht.
1: Ja. Ne? Aber wenn du das so ansprichst, dann hast du bestimmt wieder was gefunden.
0: Ja, ich habe was gefunden.
1: Tatsächlich. Ich kenne dich mittlerweile einfach zu gut.
0: Also es ist nicht, ich habe nicht mein altes Nokia-Handy gefunden. So schlimm war es dann doch nicht. Es hat auch keinen Akku mehr. Nein, ich habe was anderes gefunden. Auch auf der Suche tatsächlich nach Classics. Weil die besten Classics sind meistens die, die man nicht im System eingespielt hat, sondern die noch irgendwo auf dem Dachboden rumliegen. Und da ist mir tatsächlich ein Kuriosum in die Hände gefallen. Und zwar, erinnerst du dich noch an das Internet-Adressbuch?
1: Nee.
0: Es gab tatsächlich damals einen Verlag in Deutschland, der hat das Internet ausgedruckt. Also das, wovon man quasi immer, über das man quasi allgemein hin scherzt, hat es tatsächlich mal gegeben. In der Anfangszeit des Internets, sage ich mal so, also in der Goldgräberzeit des Internets, so um die Jahrtausendwende herum, ich erinnere mich daran, dass das sogar als Rezensionsexemplar hier in die Redaktion gekommen ist damals und dass ich das während meines Volontariats auf dem Tisch hatte, das Internetadressbuch, ich weiß nicht mehr, welcher Verlag es war, auf jeden Fall, ich sag mal so 400 Seiten Wälzer mit den besten Internetadressen der Welt.
1: Also ich habe es jetzt gerade mal gegoogelt und zwar müsst ihr euch das vorstellen, das sieht aus wie ein Taschenbuch im Prinzip. Ja, ja halt so, ich kann die Größe nicht abschätzen. Also ich glaube, es wird DIN A4 sein, aber halt ja, Buch irgendwie. Ungefähr, ja. Auf Amazon gibt es das gebraucht. 348 Seiten vom Francis Verlag. Und das Internetadressbuch, das Beste aus dem Internet. Jetzt halte ich fest, das A in aus ist ein Ad-Zeichen.
0: Und auf der Webseite

0: sie ist bestimmt gedreht, das Ad-Zeichen.
1: Wahrscheinlich.
0: War damals auch ziemlich trendy. Nee, aber tatsächlich, ist das nicht, ich habe es, glaube ich, damals schon als komplett kurios empfunden. Vielleicht war ich der Einzige, aber ich fand es damals schon total strange, dass man das Internet ausdruckt. Weil die Adressen, die da drin stehen, sind ja am Tag, wo sie gedruckt werden, schon wieder nicht mehr aktuell. Ne?
1: Ja, gut, damit hat damals, glaube ich, keiner gerechnet. Aber ich überlege gerade, auf Amazon kostet gebraucht 4,19 Euro. Ich glaube, ich bestelle mir das, nur um sagen zu können, ich habe das Internet verbrannt. Nein, aber weißt du was? Ich glaube, wenn du dich zurückerinnerst, meine erste Interneterfahrung, die war ja irgendwann, ich weiß es nicht genau, 97, 98, sowas um den Dreh. Und damals war ja AOL ganz groß.
0: Ja.
1: Ich weiß gar nicht, ob es sie überhaupt noch gibt.
0: Ach, AOL-CD und so weiter, ne?
1: War genau, aber da bist du ja quasi über das AOL-Programm ins Internet gegangen. Also nicht so wie heute bei einem Browser, sondern du bist ja über AOL und warst ja dann quasi, dann ging das Programm auf und das war das Internet.
0: Genau. Genau. Jetzt, wo du es sagst, ich erinnere mich dran, letzte Tage lief auf Super RTL, das heißt ja nicht mehr Super RTL, das heißt jetzt RTL Super. Ich finde es total schräg, aber es heißt jetzt, glaube ich, wirklich RTL Super.
1: Okay.
0: Da lief auf jeden Fall der alte Schinken E-Mail für dich.
1: Oh.
0: Mhm. Und da drin wird das nämlich gefeatured. Da war Product Placement, AOL, ne, wenn die sich einloggt und so weiter, dann geht erstmal so, da gehen so drei Balken rüber und irgendwann ist die Verbindung da.
1: Ne? Und da war so eine Ampel, die war rot, da wurde die gelb und grün. Da kann ich mich noch erinnern, aber da wollte ich das darauf hinaus, dass damals war ja AOL das Internet, also das heißt, du bist dann da rein, da hattest so einen Button Chatrooms, einen Button bla bla bla und so. Und ich glaube, dass damals, es gab damals ja noch nicht viele Websites und deswegen war halt das Internetadressbuch, glaube ich,
0: ein Halteseil. Weil es Google ja noch nicht gab. Es gab ja noch kein Google.
1: Richtig. Hm? Es gab kein Yahoo, kein Google. Ja. Und ich meine, damals hat ja auch hier unsere frühere Bundeskanzlerin noch, war das nicht unsere frühere Bundeskanzlerin, die gesagt hat, Internet ist Neuland?
0: Oh, das war viel später erst. Das war, glaube ich, erst 2010 oder so. Das war viel später.
1: Das war jetzt eigentlich auch als Scherz gedacht. Aber das hat man ja damals sich auch gedacht, Internet setzt sich nicht durch.
0: Ja.
1: Und deswegen ist ja so ein Buch dann gar nicht schlecht. Aber ich glaube, ich bestelle mir das wirklich. Und dann zünde ich es einfach an und dann habe ich das Internet verbrannt.
0: Ich zünde es einfach an. Warum nicht?
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0: Wir bringen euch ins Wochenende mit Club und Dance-Outs hier in der Black Forest Experience Club Radio Show mit Luke und Olli. Und Olli, ich glaube, du hast diese Woche eigentlich nichts erlebt, hast du mir gesagt, weil du gerne mal auch gar nichts erlebst, was wirklich, was wirklich nennenswert wäre, in deinem 0815 Werktagstrott.
1: Nee, also,
0: ist nicht böse gemeint.
1: Ne? Nee, ich lebe in dem Keller und ja, da kommt auch keine Sonne hin, deswegen habe ich immer so fahle Haut.
0: Genau.
1: Und deswegen, ich erlebe auch nichts. Aber ich habe tatsächlich doch was Lustiges gemacht.

0: Das möchte ich hören, möchte ich hören.
1: Und zwar kennst du die Whitney Houston Challenge?
0: Nein.
1: Das ist so ein Trend, der irgendwie mal über die sozialen Medien, wie vieles ja heutzutage, hochgeschwappt ist. Und zwar ist das so ein beliebtes Spiel auf Hochzeiten, Geburtstagen oder einfach bei Leuten, die gerne mal ein Weinchen oder ein Bierchen trinken und davon auch mal zwei, drei mehr und sich gegenseitig challengen. Jetzt gibt es ja von Whitney Houston das Lied I Will Always Love You. Ich spiele dir mal ganz kurz ein, um welche Stelle es geht. Also das kennt man ja, das ist ein Zwischending. Und jetzt kommt gleich ein Break. So, Achtung. Und Ziel ist es jetzt, den Break, diesen Klatscher zu treffen. Diesen. Und das Witzige daran ist, dass der Klatscher halt nicht genau auf einen Viervierteltakt kommt, sondern der kommt gefühlt random irgendwann. Und deswegen ist es wahnsinnig schwierig, selbst wenn man mitzählt.
0: Das heißt, auch mit bestem Taktgefühl, so wie ich, hast du keine Chance, ne?
1: Also zumindest, wenn du den nicht kennst oder das geübt hast, zu treffen. So, und jetzt war ich am Wochenende bei Freunden und die saßen mit den Nachbarn. Es war ja bekanntlich schönes Wetter, wir saßen alle draußen und dann haben wir den einen oder anderen Wein getrunken und das eine oder andere Bierchen. Vielleicht war auch ein Aperolchen mit dabei und dann hatten wir da auf jeden Fall eine Menge Spaß und haben nebenher Musik gehört. Und irgendwann, wir waren so im Gespräch, ein paar Leute, kam auf einmal dieses Lied. Und auf einmal meinte dann der beisitzende Tisch, wir waren so 15 Leute oder was, oder irgendwie, dann diese Challenge zu machen und keiner hat es geschafft. Und dann haben die das so lange probiert, bis sie es vermeintlich geschafft haben und es ging halt einfach nach einer halben Stunde ging es dir wirklich auf den Keks.
0: Das kann ich mir vorstellen.
1: Die ganze Zeit immer wieder. Psch, ja, ich bin jetzt nicht der wahnsinnige Whitney Houston Performer, aber ich habe dann irgendwie gedacht, ich mache mir einen Spaß draus und habe das Handy quasi an mich genommen, von dem die Musik lief und hab dann irgendwann, wo alle wieder, also muss ich dir vorstellen, die saßen alle am Tisch und alle mit der Hand erhoben, damit sie auf den Tisch hauen kommen, wenn der Klatscher kommt und hab dann, als der Break war, einfach die Pause-Taste gedrückt und dann haben, ich weiß nicht, 10 Leute unterschiedlich Patsch, Patsch, Patsch und dann haben sie sich alle ratlos angeguckt und dann nochmal Patsch. Dann haben manche zweimal gehauen und irgendwann so nach gefühlt 15 Sekunden habe ich dann einfach wieder Play gedrückt und dann kam das Ding. Dann habe ich gesagt, das kann doch nicht wahr sein, das ist so witzig.
0: Ach, du hast es dann sogar wieder gestartet, ja?
1: Ich habe es wieder gestartet und das habe ich so 3-4 Mal gemacht und jedes Mal wurde die Pause größer und irgendwann hat es dann rausgefunden, dass ich es war. Ich fand es ziemlich witzig, die anderen, die es wussten, fanden es auch ziemlich witzig und alle anderen waren völlig aus dem Konzept, wie das sein kann, dass Mariah Carey so lange die Luft anhalten kann. Das war meine lustige Geschichte vom Wochenende.
0: Ja, gut, ist finde ich gut. Also sind Geschichten, die würden mir nicht passieren, weil das.
1: Aber kann ich dir nur mal empfehlen, wenn dir mal langweilig ist, mal am Wochenende abends, dann probier mal den Klatscher zu finden.

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1: Was geht am Wochenende? Wir sagen es euch. Und zwar starten wir heute in Freiburg im Drifters. Und zwar sind da heute die Underground Kicks. Mikkel Schröder, Mario Kampas und Minimal Anders, unser Resident, sind da heute Abend ab 23 Uhr bis in die Puppen für euch am Start. Soundtechnisch gibt es alles, würde ich mal sagen, von Melodic Techno bis Techno. Und eben Minimal Anders macht da nachher um 23 Uhr das Warm-up. Melodic Motion heißt im Waldsee in Freiburg. Das ist die, glaube ich, erste Veranstaltung von den Techtown-Jungs. Die haben Paul Konrad eingeladen, der liefert ein Live-Set und Metapher. Eine junge, aufstrebende DJ aus Freiburg. Dann haben wir Colony Spring Break Weekend im Das Carré. Da gibt es ordentlich was von Locals auf die Mütze. Auch ab 23 Uhr geht's los. Heute starten die mit Kater Philipp Kellner, Sandro Farango und vielen, vielen mehr. Und das Ganze geht morgen Abend dann auch noch mit einem Haufen anderer DJs weiter. Guckt da mal einfach auf dascarré.de. Da findet ihr weitere Infos. Dann morgen Abend haben wir im Circle Ambra Trancy, Bouncy, Techno, Trance-Strudel, Elsa, Schnibber, Back-to-Back Schlimm, Radon, Back-to-Back Dreamon, Snowbeat und einen Secret Headliner gibt's dort. Wir haben die Superlike Nummer 43 im Hans Bunte. Das ist eine der langlebendsten Kink-Partys oder Kinky-Partys im Freiburger Raum. Da gibt es eigene Regeln, da müssen wir mal gucken. Es gibt Tickets nur im Vorverkauf. Googelt mal nach Superlike im Hans Bunte, dann kommt ihr auf alle Informationen, die ihr braucht, wenn ihr euch für sowas interessiert. Soundtechnisch ist alles von Techno über Haus vertreten. Dann haben wir Chris Veron und mich

0: morgen Abend im Drifters. Von da 23 Uhr bis in die Puppen. Da gibt es eine gute bunte Mischung von Melodic Techno bis Peak Time Techno. Dann haben wir den Barfuß Rave morgen ab 17 Uhr im Mensa Garten. Da legen Trevi Lord Back to Back, Unthree Fine, Diametric und Tapsilon auf. Da gibt es auch so eine Mischung aus House bis Trance. Dann haben wir den Colony Spring Break Weekend Part 2. Das habe ich vorher schon gesagt im Das Carré. Wir haben den Spontan Rave im Hans Bunte mit Chiara Fucchi, Letty, Night of Tech, Kiso, Tom und vielen, vielen mehr. Das sind quasi die anderen zwei Floors, die nicht von der Superlike belegt werden. Dann haben wir noch eine kleine Vorausschau, und zwar am 13.05., das ist der Mittwoch vorm Feiertag, da ist im Mensch Meier oder im Meierla, im Shameless, ein Mantis Revival. Mantis, alle, die etwas älter sind vielleicht, in unserem Alter, die wissen, das ist der frühere Floor gewesen vom Universal Dog, bei dem ich 11 Jahre lang Resident war. Und da kommt mein alter Resident-Kollege Wendes und wir spielen zusammen all night long, ich glaube ab 22 Uhr und dann auch bis so lange, bis keiner mehr tanzen kann. Also das wird auf jeden Fall ein ordentliches Fest. Egal was ihr macht, geht raus, geht feiern und habt auf jeden Fall eine Menge Spaß.
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0: Luke sitzt hier, ich sitze da. Wir sind die Black Forest Experience Club Radio Show hier am Freitagabend, euer Weekend-Starter.
1: Yes.
0: Und Luke, wir haben jetzt ja ein bisschen rumgeblödelt in der ersten Stunde. Wir sollten ja schon ein bisschen zu unserem Lehrauftrag übergehen. Wir haben ja eine kleine Bildungsaufgabe.
1: Ja. Machen wir auch sehr gerne. Wir sind so ein bisschen so Genre-Junkies.
0: Ja.
1: Ne, das ist unser Thema auch irgendwie. Haben wir länger nicht mehr drüber geredet, länger nicht mehr behandelt. Genres in der elektronischen Musik.
0: Stimmt. Man muss aber mal eins sagen, wir haben ja schon öfters über Genres gesprochen, aber noch nie, was Genres eigentlich sind.
1: Ja, klär mich auf. Klär uns auf.
0: Genres sind Ordnungsschemata, wenn es das Wort überhaupt gibt. sie klassifizieren Werke. Also sie geben dir im Prinzip wie ein Kapitel in einem Buch vor, was du zu erwarten hast, wenn du dieses Produkt konsumierst. Also,
1: das hast du schön gesagt. Wenn du das Produkt konsumierst, das ist ein schöner Ausdruck für Platte auflegen, MP3 reinziehen, streamen, ne?
0: Ich habe deswegen gesagt Produkt, weil du kannst ja auch rein theoretisch, ein Film hat ja auch ein Genre, Horror Science Fiction oder sowas. Ja. Nicht nur Musik hat Genre, deswegen habe ich es jetzt globaler gehalten, aber genau, darum geht's. Also das heißt, wenn du, ich weiß nicht, vielleicht ist es mit Filmen einfacher zu erklären, wenn du halt einen Science Fiction Film dir anschaust, dann weißt du halt, okay, da geht's halt um Science Fiction, also halt um Zukunftsdinger,
1: ja.
0: Oder bei einem Mittelalterfilm um Mittelalter oder wie auch immer. Und also, bei Genre in der Musik ist genauso.
1: Das heißt, Genres wurden quasi geschaffen, um mir Orientierung zu geben, wenn ich zum Beispiel in einen Club gehe, damit ich nicht versehentlich auf einer Veranstaltung lande, die zum, genau. Beispiel, die zum Beispiel sowas spielt hier. Hier sowas. Da könnte ich ja versehentlich auch landen, ne? Das ist ein Genre namens Extratone.
0: Das ist ein ganz normaler Montagmorgen.
1: Und das ziehst du dir montagsmorgens rein als Starter, ne? Mit einem frischen, frisch gebrühten Kaffee und so.
0: Das ist mein, oh Gott, ja.
1: Wollen die aufstehen? Weg. Raus!
0: Oh Gott, mach das weg! Also es ist gar nicht meins, Extratone.
1: Ja.
0: Nee, aber tatsächlich, du hast recht. Also damit du nicht aus Versehen auf einer Extratone-Party landest,
1: genau.
0: Gibt es halt die Klassifizierung in Genres. Und was früher, glaube ich, nicht ganz so war, es gab nicht so viele Subgenres oder Undergenres, so diese Unterhaus dann noch irgendwie, Low House oder French House oder was es da noch gibt. Das sind ja immer noch die gängigen. Da gibt es ja noch zig weitere Unterkategorien.
1: Mhm.
0: Und mittlerweile macht das auch schwer, weil die Genres ja auch fließend ineinander übergehen.
1: Ja, um das Ganze nochmal ein bisschen plakativer zu machen. Ich habe mal hier so ein bisschen recherchiert nach speziellen Genres. Nur mal, damit du mal davon gehört hast. Wahrscheinlich hast du schon davon gehört, natürlich. Weil du es gerade von Subgenres hast. Ich hätte hier eins, das heißt Lowercase.
0: Nee, nie gehört.
1: Okay. Lowercase, ich beschreibe es dir. Extrem leise, minimale elektronische, akustische Sounds, Knistern, Raumgeräusche, Atem, Mikrodetails. Das hört sich schon so ein bisschen ASMR-mäßig an, oder?
0: Ja, tatsächlich. Ich weiß gar nicht, ob das so.
1: Das soll übrigens, die Nischigkeit soll übrigens bei diesem Genre 10 von 10 sein.
0: Okay, wenn dir mal jemand sagt, dass du in der Nischigkeitsskala eine 10 von 10 bist.
1: Pass mal auf, ich hab noch ein Subgenre. Das heißt Onkyo. So wie, kennst du die noch, die Verstärker, die HiFi-Anlagen?
0: Ja, tatsächlich.
1: Genauso, ja. Die heißt genauso. Onkyo, japanische Reduktion, Improvisation, Stille, Elektronik, kaum Musik im klassischen Sinne. Nischigkeit 10 von 10.

0: Okay, aber das geht dann wirklich in die ASMR-Richtung.
1: Gehst du heute wieder auf eine Onkyo-Party?
0: Ich bringe meinen Onkyo-Verstärker mit, das ist eine Rarität dort. Ich habe, glaube ich, noch im Keller irgendwo einen stehen, ja. Tatsächlich.
1: Und wenn du ihn zertrümmern willst, dann hast du hinterher Splittercore. Sehr schnelle Hardcore, meist 600 bis 1000 BPM. Noch rhythmischer als Extratone. Und noch rhythmischer. Und hier, pass auf. In der Nischigkeit 9 von 10. Nur 9 von 10.
0: Ja gut, okay, stimmt. Ja, vielleicht, weil es halt da noch zu viele andere nahe angrenzende andere Genres gibt.
1: Ja. Ja, zum Beispiel Squee. Schwedisch-finnische Miniszene. Billige Synth-Funk-Grooves, trocken, schräg und funky. Nischigkeit 9 von 10.
0: Okay, finde ich aber ganz witzig, die Beschreibung. Da hätte ich jetzt tatsächlich mal Interesse reinzuhören. Interessant ist immer, dass es ja immer dominante Genres gibt, wie jetzt ja auch bei uns gerade aktuell. Wir reden ja schon länger drüber. Der Afro-House zum Beispiel, der ja dann sich irgendwie aus House und Deep House entwickelt hat. Und das ändert sich auch mal wieder ein bisschen, ne? Ja. In den Genres. Und deswegen finde ich es ein interessantes Thema. Worauf wollte ich jetzt eigentlich hinaus? Wir müssen jetzt, glaube ich, erstmal gucken, was wir für Genres jetzt noch im Gepäck haben. Und dann können wir ja gleich nochmal drüber weiterreden.
1: Unbedingt.

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0: End. Das Wochenende beginnt hier mit Luke und Olli in der Black Forest Experience Club Radio Show. Ich bin ein bisschen heißer, glaube ich, heute. Ich habe einfach zu viel geredet.
1: Ja, vor allen Dingen, weil wir auch immer in der Pause, wenn ihr Musik hört, reden wir ja auch.
0: Pausenlos.
1: Wirklich.
0: Unter anderem heute, vorhin schon geredet über, lass mich mal eben husten, Moment.
1: Jawohl. Also wir haben heute schon geredet über Genres.
0: Genau.
1: Und da vielleicht auch nochmal ganz kurz zur Ergänzung zu dem, was ich vorher gesagt habe. Genres dienen als Wegweiser für den Konsumenten quasi des Produkts. Danach man muss ja auch mal überlegen, woher entscheidet sich das. Und zwar wird nach Merkmalen wie Instrumentierung, Rhythmus und Struktur gesucht. Und dann wird geguckt, sind die da in diesen Bereichen identisch. Und dann werden die eingegliedert. Und deswegen gibt es manchmal...
0: Was wird eingegliedert?
1: Also die bei der Musik zum Beispiel, das wird jetzt geguckt, was für Instrumente werden benutzt, was für Rhythmusstrukturen werden da angewandt. Und deswegen noch ganz kurz, ich weiß, du hast dich gemeldet, ich nehme dich gleich dran.
0: Danke.
1: Deswegen sind die Übergänge fließend und deswegen kann es auch manchmal sein, dass ein Track, der eigentlich als Deep House Nummer irgendwie läuft, auf einmal jetzt in der aktuellen Zeit als wieder re-released wird und dann auf einmal eine Afro House Nummer ist, obwohl sich nichts verändert hat daran, weil diese Übergänge so fließend sind und die Merkmale sich manchmal doppeln.
0: Ja. Da sind wir jetzt bei einem Punkt, das haben wir vorhin schon besprochen so unter uns. Was mich so ein bisschen ankekst, muss man so cringe zu sagen, ist, dass heute jeder versucht, wir hatten es vorhin da hier von Björn Thorwellen und so weiter und seinem Institut, dass jeder versucht heutzutage so ein bisschen so einen Planzaun zu erfüllen, würde ich fast sagen. Jeder versucht sich in so eine Nische, nicht Nische, sondern wenn man lernt zu produzieren, dann neigt man dazu, etwas nachzumachen, was einem vorgemacht wird. Und dann landet man schnell in so einer Struktur, die dann irgendwie immer gleich klingt, wo man dann gleich erkennt, der hat seine Schule dort und dort gemacht.
1: Ich glaube tatsächlich, um es noch vielleicht genauer zu sagen, ist es so, dass, also jetzt soll jetzt auch nichts abwerten, das Sign-Institut von Torvent, das ist ganz großartige Arbeit, was der da macht, ich glaube, es geht eher darum, dass für die Genres, wenn du heute dich damit hinsetzt und die Kurse besuchst und versuchst, produzieren zu lernen, dann bekommst du quasi eine Blaupause beigebracht, so muss Melodic Techno klingen.
0: Das meinte ich. Wenn ich kreativer bin, dann habe ich doch selber eine Idee von dem, was ich produzieren will. Dann sage ich doch nicht, ich glaube, ich will jetzt mal einen Hard Vapor produzieren oder einen Shangan Elektro.
1: Oder
0: ein Dream Punk oder keine Ahnung, Flashcore.
1: Oder ein Squeeze.
0: So Squeeze, genau. Ich finde, erst ist doch die Produktion, erst ist doch meine Idee und dann kommt die Einordnung, oder? Wie siehst du das?
1: Ich sehe es auch so. Also das ist tatsächlich auch die Geschichte, dass dann auch immer im Austausch mit Produzenten gesagt wird, so, nee, aber da fehlt ja jetzt hier das Element fehlt ja. Dann sagst du, ja, ich weiß, aber ich brauch's nicht. Und dann sagst du, genau. Ja, das musst du doch da reinmachen.
0: Wäre perfekter Deep House, wenn der und der Sound drin wäre, aber ist leider nicht drin.
1: Hat aber dann zur Folge, finde ich, dass viele Produktionen mittlerweile gleich klingen. Also, dass halt auch Genres ausgeschlachtet werden nach Profit. Bedeutet, jetzt aktuell ist es nicht mehr, glaube ich, Melodic House und Techno, sondern es ist jetzt eher aktuell gerade die Tech-House-Schiene, das ist immer so im Frühling, da poppt die wieder hoch. Dass halt alle Tracks irgendwie gleich klingen. Alle haben die gleichen Elemente, alle haben den gleichen Aufbau. Und es gibt nicht mehr so diese, also es gibt noch Künstler, die stechen irgendwie heraus, wie Laurent Garnier oder sowas, die dann auch noch wirklich außerhalb vom Spotify-Algorithmus dann ihre 7-8-Minuten-Tracks dahin zaubern.
0: Gerade Laurent Garnier ist ja jemand, der hat ja selber, glaube ich, mal gesagt in einem Interview, er bemängelt, dass sich die elektronische Musik nicht mehr weiterentwickelt.
1: Genau. So, ja. Und er ist aber quasi trotzdem einer derjenigen, die halt immer dafür sorgen,

0: Und das hat seine Tracks, sie haben schon seine Handschrift, aber sie sind halt nicht wie von der Stange produziert. Und das ist, glaube ich, so ein bisschen das, was momentan gerade so das Ganze ein bisschen lieblos macht. Und das ist ja auch, glaube ich, der Grund, warum es alles so schnelllebig geworden ist in der Musik. Wir hatten es heute vor, eins ging es davon, von der neuen Fischer-Nummer. Wie heißt sie? Favor. Ich habe ja. Fever im Kopf gehabt. Ja. Favor. Ja. Die klingt jetzt wieder so ein bisschen wie die alten Fischer-Nummern, aber so, wenn du die alten Fischer-Nummern und die neuen Fischer-Nummern durch den Mixer jagst, so klingt die ein bisschen.
1: Dir gefällt sie, das habe ich jetzt gemerkt, aber mir irgendwie gefiel sie am Anfang, die Nummer, die haben wir, glaube ich, letzte Woche auch schon gespielt oder vorletzte.
0: Ja, ja.
1: Aber irgendwie gefällt mir im Mittelteil, da ist so ein komischer, squeezyger Sound drin. Der gefällt mir gar nicht. Also der nervt, wenn du den Track dreimal hörst, nervt's.
0: Das Problem ist einfach, dass sie irgendwie nicht mehr so einen Wiedererkennungscharakter hat. Also wenn du dir überlegst, hier Losing It von Fischer zum Beispiel, das ist ja, jeder kennt, wenn der Break kommt, weiß, was jetzt für ein Track kommt. Und früher sind die Leute ausgerastet daran. Und das fehlt halt einfach mittlerweile bei diesen ganzen Geschichten.
1: Ich merke es, wenn ich mich bei Beatport durch eine Genre Top 100 klicke, dass du echt, es klingt wirklich, das sagst du richtig, es klingt eins wie das andere, ne? Also du hast selten mal einen Track zwischen, der rauskickt, wo du denkst, wow, der klingt jetzt anders, ne?
0: Ja, das Ding ist halt im Genre Deep House oder auch Afro House wollen sie halt alle klingen wie keine Musik oder wie die Großen. Und das hat dann zur Folge, dass auch keine Musik schafft es noch sich herauszuheben darüber, über die gesamte Masse. Aber irgendwann wird auch das verschmelzen, glaube ich. Und dann wird es schwierig.

0: So, wenn ihr euch fragt, wo bin ich denn jetzt hier gelandet? Dann können wir nur sagen, ihr seid richtig. Hier ist die Black Forest Experience Club Radio Show. Euer Garant für Club und Dance Sounds am Freitagabend hier bei Hit Radio Ohr und darüber hinaus. Und ja, Olli, was haben wir heute Abend noch am Start?
1: Ja, du sagst, wir haben ja unsere beliebte Kategorie BFX in the Mix. Das ist ja quasi hier unser Support für die Region, wo hier DJs aus der Region einfach eine Stunde jeweils ein Set spielen können. Und da haben wir heute am Start Minimal Anders, der heute, muss man mal ganz kurz dazu sagen, den Anfang macht, nicht den Schluss ausnahmsweise. Minimal Anders hat heute sein, halte ich fest, 77. Set eingeschickt und spielt heute tatsächlich auch nur Tracks, die er schon mal in einem Set irgendwo drin hatte.
0: Was ist das denn für eine Logik?
1: Ja, normalerweise spielt er ja seit 76 Sets keine Doppler. Mhm. Also er versucht ja, keine Tracks zu doppeln. Und jetzt hat er sich gedacht, zur Schnapszahl mal alles anders. Er ist ja auch mal manchmal gerne der Minimal ganz anders. Spielt er heute nur Tracks, wo er weiß, die hat er schon mal in irgendeinem Set gedroppt. Und okay, das ist das 77. Set. Ja, ist sein Ding. Ja. Super. Hinterher kommt Brauner Bär. Der hat uns auch ein tolles, grooviges Set mitgebracht, so wie man es von ihm kennt. Und den Abschluss macht heute Julian Barazzutti, der Wahlschweizer, der ursprünglich aus dem Süden von Freiburg kommt und auch bekannt ist für Melodic Techno und Techno. Genau. Und so haben wir von 21 bis 0 Uhr hier noch ein bisschen Mucke.
0: Okay, hast du für mich auch ein Onkyo-Set dabei?
1: Ein Onkyo-Set? Nee, aber das kannst du mal gucken. Das findest du vielleicht bei uns auf unserer Spotify-Playlist. BFX Club Radio Show. Da hat Luke vielleicht den ein oder anderen Onkyo und Squeeze-Track versteckt.
0: Meine persönlichen Favorites.
1: Yes.
0: Wenn es gefährlich wird, bin ich es.
1: Ja, genau. Gewesen. So. Und Spaß beiseite. Wir haben da mittlerweile knapp 70 Saves auf der Spotify-Playlist. Also das ist schon irgendwie witzig. Da sind alle Tracks drin, die wir so immer den letzten Wochen hier gespielt haben in unserer Radioshow, damit ihr die auch wieder nachhören könnt, wenn ihr nicht mitbekommen habt, dass die im Webplayer und auf der Handy-App sieht man ja, welches Lied gerade läuft. Dann könnt ihr da reinschauen und da mal durchhören und da findet ihr die Tracks, die wir

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Liebe Freunde der elektronischen Musik, wir starten rein, 21 Uhr in BFX in the Mix. Unser Format, um lokale DJs ein bisschen zu pushen und ihnen eine Plattform zu geben. Hier macht heute mal unser Resident, der normalerweise immer den Schluss macht, den Anfang, weil den hört ihr nachher noch ab 23 Uhr im Drifters zusammen mit Mario Campas und Franz. Ab 23 Uhr bis Open End, also 5 Uhr mindestens, hört ihr die drei dann im Club. Und dann gibt's wie gewohnt elektronische, treibende, technoide und melodiöse Beats auf die Ohren. Und genau so starten wir jetzt auch rein. Minimal anders, heute ist sein 77. Set, das er hierher geschickt hat. Das ist wirklich total krass. Er nummeriert die ja immer durch. Und er hat mir gesagt, weil er normalerweise ja immer darauf achtet, dass sich kein Track wiederholt, heute ist jeder Track schon mal von ihm in einem Set gespielt worden. Also, jetzt nicht mehr weiter lang rumreden. Intro läuft bereits. Minimal anders, jetzt für euch in der aktuellen Stunde hier bei BFX in the Mix. Viel Spaß! Ah, und wenn ihr nachher nichts vorhabt, ab ins Drifters.

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1: 22 Uhr, BFX in the Mix. Wir sind mittendrin. Und Brauner Bär ist auch einer, der uns regelmäßig Sets schickt und uns seit Stunde 1 unserer Show unterstützt mit seinen Sets. Und die sind immer bekannt. Hausig, groovig, deep, melodiös, manchmal treibend. Immer sehr abwechslungsreich. Ist immer ein bisschen eine Überraschung für alle. Und deswegen jetzt bis 23 Uhr viel Spaß mit Brauner hier bei der Black Forest Experience Club Radio Show.

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1: 23 Uhr, BFX in the mix. Und normalerweise würde ich jetzt sagen, unser alter Resident, der junge Mann aus Freiburg, minimal anders ist hier. Aber falsch gedacht, der hat hier den Anfang gemacht, weil der spielt jetzt im Drifters. Und jetzt macht den Schluss heute Julian Barazzutti. Auch ein Produzent und DJ für Techno und elektronische Musik. Sehr vielseitig, gutes Gespür für Klänge und Groove. Und der macht mit euch jetzt die letzte Stunde und begleitet euch auf dem Weg ins Wochenende. Und egal, was ihr macht, habt viel Spaß und geht raus. Viel Spaß!

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0: Austrians Club Radio Show. Danke fürs Einschalten. Und nicht vergessen, wir haben ein Date am kommenden Freitag wieder ab 19 Uhr bei Hitradio Ohr. 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
1: Ich bin Florian Klaus. In der Pflegeversicherung droht in den kommenden 2 Jahren eine Finanzlücke von mehr als 22,5 Milliarden Euro. Das geht aus Äußerungen von Bundesgesundheitsministerin Wagen in der Rheinischen Post hervor. Bis Mitte des Monats will die CDU-Politikerin deshalb Vorschläge für eine Reform vorlegen. Thomas Bremser berichtet.
2: Dass die Menschen immer älter werden, ist nur ein Grund dafür, dass die Pflegekassen am Stock gehen. Hauptursache dürfte sein, dass vor fast 10 Jahren die Pflegestufen umgestellt worden sind. Leistungen gibt es seitdem häufiger und früher. Laut Ministerin Wagen hat sich die Zahl der Menschen, die als pflegebedürftig eingestuft werden, seitdem verdoppelt. Um die Finanznot der Kassen zu lindern, werden vermutlich Leistungen gekürzt oder gestrichen.
1: Bis Montag soll im Ukraine-Krieg eine Waffenruhe gelten. Diese Ankündigung von US-Präsident Trump haben der Kreml sowie der ukrainische Präsident Zelensky inzwischen bestätigt. Russland feiert den Jahrestag des Siegs der Sowjetunion im Zweiten Weltkrieg, unter anderem mit einer Militärparade in Moskau. Während der Waffenruhe sollen auch jeweils 1.000 Gefangene ausgetauscht werden. Der Chef der Gewerkschaft Verdi Wernicke hat der Bundesregierung vorgeworfen, die Entlastungsprämie für Arbeitnehmer schlecht geplant zu haben. Er sei nicht überrascht, dass der Bundesrat die Maßnahme gestoppt habe, die es Unternehmen möglich machen sollte, ihren Arbeitnehmern 1.000 Euro steuerfrei zu zahlen. Arbeitgeber hätten schon vor der Entscheidung reihenweise erklärt, die Prämie nicht zahlen zu wollen, darunter auch öffentliche Arbeitgeber. Bundesweit sind Zehntausende Schülerinnen und Schüler gegen eine mögliche Rückkehr der Wehrpflicht auf die Straße gegangen. Es war nicht die erste Aktion dieser Art. Anfang März hatte es schon einmal bundesweit Proteste gegeben. Aktuell ist der Wehrdienst freiwillig. Junge Männer müssen seit Anfang des Jahres aber einen Fragebogen dazu ausfüllen. Das haben laut Verteidigungsministerium mehr als 90% der angeschriebenen Männer getan. In der Fußball-Bundesliga hat sich Dortmund mit einem Heimsieg gegen Frankfurt vorzeitig die Vizemeisterschaft gesichert. Der BVB setzte sich am vorletzten Spieltag mit 3:2 gegen die Eintracht durch. Die Frankfurter hingegen mussten den nächsten Rückschlag im Kampf um die Europapokalplätze hinnehmen.
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1: Ich bin Florian Klaus. US-Präsident Trump hat nach eigenen Angaben Russland und die Ukraine von einer ab heute geltenden dreitägigen Waffenruhe überzeugt. Dazu gehöre auch der Austausch von 1000 Gefangenen. Kiew und Moskau haben die Vereinbarung inzwischen bestätigt. Tina Eck berichtet aus Washington.
2: Trump hatte die Präsidenten der Ukraine und Russlands, Zelensky und Putin, jeweils persönlich um die Waffenruhe gebeten. Er sei sehr

0: froh, dass sie zugestimmt hätten, schrieb Trump. Die Verhandlungen für ein endgültiges Kriegsende gingen weiter, jeden Tag käme man näher ans Ziel, meinte Trump. Tatsächlich aber waren die Verhandlungen zuletzt ins Stocken geraten.
1: Die Chefin des Sozialverbands VdK Bentele trauert nicht so sehr um die im Bundesrat gescheiterte Entlastungsprämie.

0: von den Arbeitgebern abhängig zu sein. In der CDU gibt es Streit um mögliche Kürzungen bei Gesundheitsleistungen für Bürgergeldempfänger. Der Arbeitnehmerflügel der CDU lehnt eine Forderung aus der eigenen Partei ab, die Leistungen für Empfänger einzuschränken, die vor dem Bezug nicht gearbeitet haben. Wer krank ist, brauche Hilfe, sagte CDA-Chef Rathke dem Handelsblatt. Die Forderung war vorher vom CDU-Finanzexperten Buri gekommen. Die Menschen drängen auf den höchsten Berg der Erde. Nepal hat in der Frühjahrssaison so viele Genehmigungen wie noch nie für die Besteigung des Mount Everest erteilt. Fast 500 waren es bis gestern. Ein Teil des Grundes ist lokalen Medien zufolge aber auch, dass China den Aufstieg zum Everest von der tibetischen Seite geschlossen hat. Nepal hat durch die Genehmigungen umgerechnet etwa 6 Millionen Euro eingenommen. Borussia Dortmund hat in der Fußball-Bundesliga die Vizemeisterschaft eingefahren. Zum Auftakt des vorletzten Spieltags setzte sich der BVB mit 3:2 gegen Frankfurt durch. Damit ist den Borussen Rang 2 nicht mehr zu nehmen. Die Eintracht verpasst den Sprung auf Rang 7, der die Chance auf einen Platz im Europapokal bietet.
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1: Ich bin Florian Klaus. Weil wegen des Iran-Kriegs Kerosinengpässe drohen, könnten laut dem Flughafenverband ADV weitere Flüge in diesem Jahr